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Bevor wir im Programm fortfahren, möchte ich die Hörerinnen und Hörer recht herzlich begrüßen, die sich im Laufe der Sendung eingeschaltet haben. Ihnen einen guten Abend, viel Spaß und gute Unterhaltung. Und nun machen wir weiter mit Daniel Sommer, man darf doch wohl noch träumen. Die Monika Martin, das kleine Haus am Meer. Die Silvanas, Adio Maria, Markus, Luca, Finderlohn und die Annemarie Eilfeld, verliebt in das Leben.

Wir machen weiter im Programm und das nächste Lied, was jetzt kommt, kennen Sie aus der Werbung jedenfalls die Melodie. Das ist der Nathan Evans, Wellerman. Dann kommt Santiano. Wir werden niemals untergehen. Der Ronny besingt die Geisterreiter. Pokahi, to be, theme from Old Shatterhand. Und Annemarie Eilfeld, dein Herz ist eine Geisterstadt.

2000 Meilen singt der André Stade. Es ist nie zu spät, sagt die Katja Sommer. Der Jörn Schlönvogt, keine küsst wie du. Und Linda Fee, du bist der Wind in meinen Flügeln.

Servus, für Gott und auf Wiedersehen, singt der Karl Moik. Ja, die Sendezeit ist wieder fast am Ende. Ein Lied nach dem Karl Moik kommt noch. Aber vorher möchte ich mich bei Ihnen recht herzlich bedanken, dass Sie RBSW eingeschaltet und meiner Sendung gelauscht haben. Recht herzliches Dankeschön. Weiterhin viel Spaß und gute Unterhaltung mit den nachfolgenden Sendungen. Ja, und der Harald Junke, der übernimmt für mich heute das Gute-Nacht-Sagen, denn er singt: Ich wünsche euch eine gute Nacht. Meiner einer, der Willi aus Hamburg, sagt jetzt auch zu Ihnen gute Nacht. Bis es wieder beim nächsten Mal heißt: Servus, Grüezi und Hallo. Ja, ein Tschüss aus Hamburg.

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1: Im Studio Colin Mock. Schönen guten Morgen. Millionen Menschen in Europa haben die Sonnenfinsternis bestaunt. Hier bei uns war die Sonne nicht ganz verdeckt, aber zu einem großen Teil. Auf Mallorca oder in Nordspanien war es noch ein bisschen spektakulärer. Dort war die Sonnenfinsternis eine totale. Es war die erste auf dem europäischen Festland seit 20 Jahren. Dementsprechend gab es in einigen sonst eher verschlafenen Orten einen ungewöhnlichen Besucheransturm. Die Touristen in ärmeren Regionen hoffen, dass die Besucher auf den Geschmack gekommen sind und dann immer wieder kommen. Vom Südwesten zieht die nächste Hitzewelle über Deutschland und verschärft die Trockenheit. Damit Flüsse bei niedrigen Pegelständen künftig trotzdem für Schiffe befahrbar bleiben, schlägt Verkehrsminister Bilger vor, sie tiefer auszubaggern. Das gebe mehr Sicherheit für den Warentransport. Umweltminister Schneider hält das allein nicht für die richtige Lösung. Er sagt:
2: Eine reine Vertiefung von Flüssen kann keine Antwort sein, sondern es braucht eine stärkere Umbau unserer Flüsse oder wieder Rückbau weg von Kanälen hin zu natürlichen Flüssen mit Flussauenlandschaften, die das Wasser in der Fläche halten.
1: Nicht nur beobachten, sondern bei Cyberangriffen und Co. auch zurückschlagen. Das Bundeskabinett hat beschlossen, dass der Verfassungsschutz und der Bundesnachrichtendienst mehr dürfen sollen. Konkret geht es darum, mehr Daten zu sammeln und die Infrastruktur von Angreifern aktiv zu stören. Der Einsatz von KI wird in vielen Unternehmen zu sinkenden Löhnen führen, vor allem bei Berufseinsteigern. Davon geht in einer Umfrage für das IFO-Institut jede zweite Firma aus. Beschäftigte mit Uni-Abschluss und Berufserfahrung können dagegen wohl eher auf bessere Bezahlung hoffen. Nach der Champions League hat Paris Saint-Germain auch den UEFA Supercup-Titel verteidigt. Im Duell mit Europa-League-Gewinner Aston Villa setzten sich die Franzosen mit 2:1 durch. PSG ist erst der vierte Verein, der den Supercup zweimal hintereinander geholt hat.
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3: Mit KI-Support. Ein paar Wolken gibt es höchstens im Nordosten. Sonst läuft das heute richtig freundlich und vor allem trocken. Später wird auch die Sonne gut rauskommen. Dazu wird es warm bis sehr heiß. Die Höchstwerte liegen zwischen 27 und 37 Grad, an der Küste etwas weniger. Morgen bleibt es trocken und verbreitet sonnig mit bis zu 38 Grad.

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1: Im Studio Colin Mock. Schönen guten Morgen. Millionen Menschen in Europa haben die Sonnenfinsternis bestaunt. Hier bei uns war die Sonne nicht ganz verdeckt, aber zu einem großen Teil. Auf Mallorca oder in Nordspanien war es noch ein bisschen spektakulärer. Dort war die Sonnenfinsternis eine totale. Es war die erste auf dem europäischen Festland seit 20 Jahren. Dementsprechend gab es in einigen, sonst eher verschlafenen Orten, einen ungewöhnlichen Besucheransturm. Die touristenärmeren Regionen hoffen, dass die Besucher auf den Geschmack gekommen sind und dann immer wieder kommen. Vom Südwesten zieht die nächste Hitzewelle über Deutschland und verschärft die Trockenheit. Damit Flüsse bei niedrigen Pegelständen künftig trotzdem für Schiffe befahrbar bleiben, schlägt Verkehrsminister Bilger vor, sie tiefer auszubaggern. Das gebe mehr Sicherheit für den Warentransport. Umweltminister Schneider hält das allein nicht für die richtige Lösung. Er sagt:
2: Eine reine Vertiefung von Flüssen kann keine Antwort sein, sondern es braucht eine stärkere Umbau unserer Flüsse oder wieder Rückbau weg von Kanälen hin zu natürlichen Flüssen mit Flussauenlandschaften, die das Wasser in der Fläche halten.
1: Nicht nur beobachten, sondern bei Cyberangriffen und Co. auch zurückschlagen. Das Bundeskabinett hat beschlossen, dass der Verfassungsschutz und der Bundesnachrichtendienst mehr dürfen sollen. Konkret geht es darum, mehr Daten zu sammeln und die Infrastruktur von Angreifern aktiv zu stören. Der Einsatz von KI wird in vielen Unternehmen zu sinkenden Löhnen führen, vor allem bei Berufseinsteigern. Davon geht in einer Umfrage für das IFO-Institut jede zweite Firma aus. Beschäftigte mit Uni-Abschluss und Berufserfahrung können dagegen wohl eher auf bessere Bezahlung hoffen. Nach der Champions League hat Paris Saint-Germain auch den UEFA Supercup-Titel verteidigt. Im Duell mit Europa-League-Gewinner Aston Villa setzten sich die Franzosen mit 2:1 durch. PSG ist erst der vierte Verein, der den Supercup zweimal hintereinander geholt hat.
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3: Mit KI-Support. Ein paar Wolken gibt es höchstens im Nordosten, sonst läuft das heute richtig freundlich und vor allem trocken. Später wird auch die Sonne gut rauskommen. Dazu wird es warm bis sehr heiß. Die Höchstwerte liegen zwischen 27 und 37 Grad, an der Küste etwas weniger. Morgen bleibt es trocken und verbreitet sonnig mit bis zu 38 Grad.

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1: Im Studio Colin Mock. Schönen guten Morgen. Millionen Menschen in Europa haben die Sonnenfinsternis bestaunt. Hier bei uns war die Sonne nicht ganz verdeckt, aber zu einem großen Teil. Auf Mallorca oder in Nordspanien war es noch ein bisschen spektakulärer. Dort war die Sonnenfinsternis eine totale. Es war die erste auf dem europäischen Festland seit 20 Jahren. Dementsprechend gab es in einigen sonst eher verschlafenen Orten einen ungewöhnlichen Besucheransturm. Die touristenärmeren Regionen hoffen, dass die Besucher auf den Geschmack gekommen sind und dann immer wieder kommen. Vom Südwesten zieht die nächste Hitzewelle über Deutschland und verschärft die Trockenheit. Damit Flüsse bei niedrigen Pegelständen künftig trotzdem für Schiffe befahrbar bleiben, schlägt Verkehrsminister Bilger vor, sie tiefer auszubaggern. Das gebe mehr Sicherheit für den Warentransport. Umweltminister Schneider hält das allein nicht für die richtige Lösung. Er sagt:
2: Eine reine Vertiefung von Flüssen kann keine Antwort sein, sondern es braucht einen stärkeren Umbau unserer Flüsse oder wieder Rückbau weg von Kanälen hin zu natürlichen Flüssen mit Flussauenlandschaften, die das Wasser in der Fläche halten.
1: Nicht nur beobachten, sondern bei Cyberangriffen und Co. auch zurückschlagen. Das Bundeskabinett hat beschlossen, dass der Verfassungsschutz und der Bundesnachrichtendienst mehr dürfen sollen. Konkret geht es darum, mehr Daten zu sammeln und die Infrastruktur von Angreifern aktiv zu stören. Der Einsatz von KI wird in vielen Unternehmen zu sinkenden Löhnen führen, vor allem bei Berufseinsteigern. Davon geht in einer Umfrage für das IFO-Institut jede zweite Firma aus. Beschäftigte mit Uni-Abschluss und Berufserfahrung können dagegen wohl eher auf bessere Bezahlung hoffen. Nach der Champions League hat Paris Saint-Germain auch den UEFA Supercup-Titel verteidigt. Im Duell mit Europa-League-Gewinner Aston Villa setzten sich die Franzosen mit 2:1 durch. PSG ist erst der vierte Verein, der den Supercup zweimal hintereinander geholt hat.
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3: Mit KI-Support. Ein paar Wolken gibt es höchstens im Nordosten. Sonst läuft das heute richtig freundlich und vor allem trocken. Später wird auch die Sonne gut rauskommen. Dazu wird es warm bis sehr heiß. Die Höchstwerte liegen zwischen 27 und 37 Grad, an der Küste etwas weniger. Morgen bleibt es trocken und verbreitet sonnig mit bis zu 38 Grad.

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1: Im Studio Holger Dilk, schönen guten Morgen. Temperaturen weit über 30 Grad, Trockenheit und Waldbrände, die Folgen des Klimawandels sind immer deutlicher zu spüren. In Deutschland gibt es auch weiterhin eine Mehrheit für einen konsequenten Klimaschutz. Das zeigt eine Bertelsmann-Studie. Über die Hälfte der Befragten forderten, dass der Staat mehr Geld in den Bereich steckt. Bertelsmann-Expertin Anna Maisiek.
2: Es klafft eine erhebliche Lücke zwischen der grundsätzlich hohen Befürwortung auf der einen Seite und der eher niedrigen Zufriedenheit mit der politischen Umsetzung auf der anderen Seite. Hinzu kommt, das Vertrauen in politische Akteure ist gering. Nur die wenigsten haben das Gefühl, dass ihre Sorgen und Interessen bei politischen Entscheidungen rund um den nachhaltigen Wandel tatsächlich Gehör finden.
1: Das Niedrigwasser in Deutschlands Flüssen macht den Binnenschiffern aktuell große Sorgen. Der Bundesverband der deutschen Binnenschifffahrt hat jetzt einen 3-Punkte-Plan zum Gegensteuern vorgelegt. Colin Mock.
3: BDB-Chef Schwan fordert in der Rheinischen Post unter anderem, dass die Förderung für niedrigwasseroptimierte Schiffe auch nächstes Jahr fortgesetzt wird. Gleichzeitig sollten die Fahrrinnen an Mittel- und Niederrhein aber auch schneller ausgebaut werden. Und der dritte Punkt, das Wasser im Rhein soll stärker gestaut werden können. Laut Schwan gehe es zudem nicht nur um die Schifffahrt, auch die Natur im Fluss stoße durch Niedrigwasser an ihre Grenzen.
1: Auch die Kommunen schlagen wegen der Hitzewelle Alarm. Der Deutsche Städte- und Gemeindebund fordert einen besseren Hitzeschutz, unter anderem für Krankenhäuser und Altenheime. Präsident Spiegler sagte der Rheinischen Post, man sehe einen Investitionsbedarf von schätzungsweise 20 Milliarden Euro. Viele Deutsche trauen sich oft nicht offen, mit ihrem Arzt zu sprechen. Das geht aus einer Barmer Umfrage hervor. Fast ein Fünftel hat beim Arzt schon mal Probleme aus Scham oder Misstrauen verschwiegen. Demnach machen das vor allem Frauen und jüngere Menschen. Millionen Menschen in Europa haben die Sonnenfinsternis bestaunt. Hier bei uns war die Sonne nicht ganz verdeckt, aber zu einem großen Teil. Etwa in Nordspanien haben die Menschen eine totale Sonnenfinsternis gesehen. Dementsprechend gab es in einigen sonst eher verschlafenen Orten einen Besucheransturm. Johannes Liebmann aus Elmshorn hat bei der Schwimmeuropameisterschaft in Paris Gold über 800 Meter Freistil geholt. Der 19-Jährige, der inzwischen in Magdeburg trainiert, schwamm Europarekord. Hinter Liebmann holte Sven Schwarz aus Hannover Silber.
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4: Mit KI-Support. Klar bis leicht bewölkt ist es heute und es bleibt erstmal trocken. Später wird das ein richtig heißer Sommertag. Die Höchstwerte liegen zwischen 27 und 37 Grad, an der Küste ein Stückchen kühler. Morgen geht das ähnlich weiter, nur mit ein paar Wolken im Westen und es werden bis zu 38 Grad.

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1: Im Studio Holger Dilk, schönen guten Morgen. Temperaturen weit über 30 Grad, Trockenheit und Waldbrände, die Folgen des Klimawandels sind immer deutlicher zu spüren. In Deutschland gibt es auch weiterhin eine Mehrheit für einen konsequenten Klimaschutz. Das zeigt eine Bertelsmann-Studie. Über die Hälfte der Befragten forderten, dass der Staat mehr Geld in den Bereich steckt. Bertelsmann-Expertin Anna Maisiek.
2: Es klafft eine erhebliche Lücke zwischen der grundsätzlich hohen Befürwortung auf der einen Seite und der eher niedrigen Zufriedenheit mit der politischen Umsetzung auf der anderen Seite. Hinzu kommt, das Vertrauen in politische Akteure ist gering. Nur die wenigsten haben das Gefühl, dass ihre Sorgen und Interessen bei politischen Entscheidungen rund um den nachhaltigen Wandel tatsächlich Gehör finden.
1: Das Niedrigwasser in Deutschlands Flüssen macht den Binnenschiffern aktuell große Sorgen. Der Bundesverband der deutschen Binnenschifffahrt hat jetzt einen 3-Punkte-Plan zum Gegensteuern vorgelegt. Colin Mock.
3: BDB-Chef Schwan fordert in der Rheinischen Post unter anderem, dass die Förderung für niedrigwasseroptimierte Schiffe auch nächstes Jahr fortgesetzt wird. Gleichzeitig sollten die Fahrrinnen an Mittel- und Niederrhein aber auch schneller ausgebaut werden. Und der dritte Punkt, das Wasser im Rhein soll stärker gestaut werden können. Laut Schwan gehe es zudem nicht nur um die Schifffahrt, auch die Natur im Fluss stoße durch Niedrigwasser an ihre Grenzen.
1: Auch die Kommunen schlagen wegen der Hitzewelle Alarm. Der Deutsche Städte- und Gemeindebund fordert einen besseren Hitzeschutz, unter anderem für Krankenhäuser und Altenheime. Präsident Spiegler sagte der Rheinischen Post, man sehe einen Investitionsbedarf von schätzungsweise 20 Milliarden Euro. Viele Deutsche trauen sich oft nicht offen, mit ihrem Arzt zu sprechen. Das geht aus einer Barmer Umfrage hervor. Fast ein Fünftel hat beim Arzt schon mal Probleme aus Scham oder Misstrauen verschwiegen. Demnach machen das vor allem Frauen und jüngere Menschen. Millionen Menschen in Europa haben die Sonnenfinsternis bestaunt. Hier bei uns war die Sonne nicht ganz verdeckt, aber zu einem großen Teil. Etwa in Nordspanien haben die Menschen eine totale Sonnenfinsternis gesehen. Dementsprechend gab es in einigen sonst eher verschlafenen Orten einen Besucheransturm. Johannes Liebmann aus Elmshorn hat bei der Schwimm-Europameisterschaft in Paris Gold über 800 Meter Freistil geholt. Der 19-Jährige, der inzwischen in Magdeburg trainiert, schwamm Europarekord. Hinter Liebmann holte Sven Schwarz aus Hannover Silber.
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4: Mit KI-Support. Klar bis leicht bewölkt ist es heute und es bleibt erstmal trocken. Später wird das ein richtig heißer Sommertag. Die Höchstwerte liegen zwischen 27 und 37 Grad. An der Küste ein Stückchen kühler. Morgen geht das ähnlich weiter, nur mit ein paar Wolken im Westen und es werden bis zu 38 Grad.

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1: Im Studio Holger Dilk, schönen guten Morgen. Was tun, um auf Hitze, Trockenheit und Niedrigwasser zu reagieren? Darüber wird in der Politik gerade heftig diskutiert. Bei einer neuen Bertelsmann-Studie kam raus, die Mehrheit der Deutschen steht weiter hinter dem Klimaschutz. Mehr von Tom Husse.
2: Über die Hälfte ist dafür, dass der Staat mehr Geld für den Klimaschutz in die Hand nimmt, vor allem in den Bereichen Energie und Verkehr. Die Studie zeigt aber auch, die Zustimmung und das Vertrauen in die Klimapolitik der Bundesregierung nehmen etwas ab. Viele sorgen sich um ihre finanzielle Situation und dass der Klimaschutz der Wirtschaft schaden könnte. Umweltminister Schneider sieht das anders. Im Gegenteil, jeder Hitzetag wirke sich negativ auf die Wirtschaftsleistung aus, so Schneider.
1: Das Niedrigwasser in Deutschlands Flüssen macht den Binnenschiffern aktuell große Sorgen. Der Bundesverband der deutschen Binnenschifffahrt hat jetzt einen 3-Punkte-Plan zum Gegensteuern vorgelegt. Colin Mock.
3: BDB-Chef Schwan fordert in der Rheinischen Post unter anderem, dass die Förderung für niedrigwasseroptimierte Schiffe auch nächstes Jahr fortgesetzt wird. Gleichzeitig sollten die Fahrrinnen an Mittel- und Niederrhein aber auch schneller ausgebaut werden. Und der dritte Punkt, das Wasser im Rhein soll stärker gestaut werden können. Laut Schwan gehe es zudem nicht nur um die Schifffahrt, auch die Natur im Fluss stoße durch Niedrigwasser an ihre Grenzen.
1: Auch die Kommunen schlagen wegen der Hitzewelle Alarm. Der Deutsche Städte- und Gemeindebund fordert einen besseren Hitzeschutz, unter anderem für Krankenhäuser und Altenheime. Präsident Spiegler sagte der Rheinischen Post, man sehe einen Investitionsbedarf von schätzungsweise 20 Milliarden Euro. In den USA muss sich der Facebook-Mutterkonzern Meta erstmals vor einem Bundesgericht wegen Social-Media-Sucht verantworten. 4 Bundesstaaten haben geklagt, sie verlangen massive Beschränkungen und fordern eine Strafe in Höhe von 1,2 Billionen Euro. Das ist so viel wie der Börsenwert von Meta. Millionen Menschen in Europa haben die Sonnenfinsternis bestaunt. Hier bei uns war die Sonne nicht ganz verdeckt, aber zu einem großen Teil. Etwa in Nordspanien haben die Menschen eine totale Sonnenfinsternis gesehen. Dementsprechend gab es in einigen sonst eher verschlafenen Orten einen Besucheransturm. Johannes Liebmann aus Elmshorn hat bei der Schwimm-Europameisterschaft in Paris Gold über 800 Meter Freistil geholt. Der 19-Jährige, der inzwischen in Magdeburg trainiert, schwamm Europarekord. Hinter Liebmann holte Sven Schwarz aus Hannover Silber.
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4: Mit KI-Support. Sonnig ist es heute Morgen, meistens mit blauem Himmel. Nur im Nordosten sind ab und zu ein paar Wolken dabei. Und dann wird's im Lauf des Tages richtig heiß. Die Höchstwerte liegen bei 27 bis 37 Grad. An der Küste nicht ganz so heftig. Morgen bleibt's weiter sonnig und trocken. Dazu werden es bis 38 Grad.

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1: Im Studio Holger Dilk, schönen guten Morgen. Was tun, um auf Hitze, Trockenheit und Niedrigwasser zu reagieren? Darüber wird in der Politik gerade heftig diskutiert. Bei einer neuen Bertelsmann-Studie kam raus, die Mehrheit der Deutschen steht weiter hinter dem Klimaschutz. Mehr von Tom Husse.
2: Über die Hälfte ist dafür, dass der Staat mehr Geld für den Klimaschutz in die Hand nimmt, vor allem in den Bereichen Energie und Verkehr. Die Studie zeigt aber auch, die Zustimmung und das Vertrauen in die Klimapolitik der Bundesregierung nehmen etwas ab. Viele sorgen sich um ihre finanzielle Situation und dass der Klimaschutz der Wirtschaft schaden könnte. Umweltminister Schneider sieht das anders. Im Gegenteil, jeder Hitzetag wirke sich negativ auf die Wirtschaftsleistung aus, so Schneider.
1: Das Niedrigwasser in Deutschlands Flüssen macht den Binnenschiffern aktuell große Sorgen. Der Bundesverband der deutschen Binnenschifffahrt hat jetzt einen 3-Punkte-Plan zum Gegensteuern vorgelegt. Colin Mock.
3: BDB-Chef Schwan fordert in der Rheinischen Post unter anderem, dass die Förderung für niedrigwasseroptimierte Schiffe auch nächstes Jahr fortgesetzt wird. Gleichzeitig sollten die Fahrrinnen an Mittel- und Niederrhein aber auch schneller ausgebaut werden. Und der dritte Punkt, das Wasser im Rhein soll stärker gestaut werden können. Laut Schwan gehe es zudem nicht nur um die Schifffahrt, auch die Natur im Fluss stoße durch Niedrigwasser an ihre Grenzen.
1: Auch die Kommunen schlagen wegen der Hitzewelle Alarm. Der Deutsche Städte- und Gemeindebund fordert einen besseren Hitzeschutz, unter anderem für Krankenhäuser und Altenheime. Präsident Spiegler sagte der Rheinischen Post, man sehe einen Investitionsbedarf von schätzungsweise 20 Milliarden Euro. In den USA muss sich der Facebook-Mutterkonzern Meta erstmals vor einem Bundesgericht wegen Social-Media-Sucht verantworten. 4 Bundesstaaten haben geklagt. Sie verlangen massive Beschränkungen und fordern eine Strafe in Höhe von 1,2 Billionen Euro. Das ist so viel wie der Börsenwert von Meta. Millionen Menschen in Europa haben die Sonnenfinsternis bestaunt. Hier bei uns war die Sonne nicht ganz verdeckt, aber zu einem großen Teil. Etwa in Nordspanien haben die Menschen eine totale Sonnenfinsternis gesehen. Dementsprechend gab es in einigen sonst eher verschlafenen Orten einen Besucheransturm. Johannes Liebmann aus Elmshorn hat bei der Schwimm-Europameisterschaft in Paris Gold über 800 Meter Freistil geholt. Der 19-Jährige, der inzwischen in Magdeburg trainiert, schwamm Europarekord. Hinter Liebmann holte Sven Schwarz aus Hannover Silber.
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4: Mit KI-Support. Sonnig ist es heute Morgen, meistens mit blauem Himmel. Nur im Nordosten sind ab und zu ein paar Wolken dabei. Und dann wird's im Lauf des Tages richtig heiß. Die Höchstwerte liegen bei 27 bis 37 Grad. An der Küste nicht ganz so heftig. Morgen bleibt's weiter sonnig und trocken. Dazu werden es bis 38 Grad.

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1: Im Studio Holger Dilk, schönen guten Morgen. Hitze, Trockenheit und Niedrigwasser sorgen in Deutschland gerade für große Probleme und in den kommenden Jahren wird es nicht besser. Viele Deutsche fordern deshalb auch weiterhin einen besseren Klimaschutz. Bei einer Bertelsmann-Umfrage hat das mehr als die Hälfte gesagt. Bertelsmann-Expertin Anne Meisig sagt aber auch:
2: Im Moment hemmen noch viel zu oft finanzielle Hürden den Umstieg vieler BürgerInnen auf klimafreundliche Alternativen, zum Beispiel bei der Wärmeversorgung. Auch Preise und verbindliche Vorgaben sind zentral, um die Klimapolitik zu gestalten. Sie dürfen allerdings nicht zur übermäßigen Belastung führen und sollten daher durch gezielte Förderung und Entlastung begleitet werden.
1: Der heftige Streit über die Teilnahme Israels am ESC hat jetzt Folgen. In Zukunft dürfen Länder im Kriegszustand den Songwettbewerb nicht mehr ausrichten. Tim Britztrup.
3: Israel war zuletzt zweimal auf Platz 2 gelandet und damit nur knapp an der automatischen Berechtigung vorbeigeschrammt, den Wettbewerb ausrichten zu dürfen. Das ist nach den neuen Regeln der Europäischen Rundfunkunion jetzt nicht mehr möglich. Fraglich ist, ob das ausreicht, um den Streit zu schlichten. 5 Länder hatten den ESC in Wien zuletzt boykottiert, weil Israel dabei war, darunter die Niederlande, Spanien und Rekordsieger Irland.
1: Beim Arzt sprechen viele Menschen nicht über alles, was sie belastet. Eine Barmer-Umfrage zeigt, gut, jeder 5. hat schon einmal etwas aus Scham oder Misstrauen verschwiegen. Schwer fallen Gespräche über Partnerschaft, sexuelle Probleme oder häusliche Gewalt. In den USA muss sich der Facebook-Mutterkonzern Meta erstmals vor einem Bundesgericht wegen Social-Media-Sucht verantworten. 4 Bundesstaaten haben geklagt. Sie verlangen massive Beschränkungen und fordern eine Strafe in Höhe von 1,2 Billionen Euro. Das ist so viel wie der Börsenwert von Meta. Millionen Menschen haben sich hier bei uns und in anderen Teilen Europas die Sonnenfinsternis angeschaut. Etwa auf Mallorca ist die Sonne für ein paar Sekunden sogar komplett verschwunden. Viele Touristen sind extra dafür angereist. Bei uns gibt es die nächste totale Sonnenfinsternis, übrigens im Jahr 2081. Johannes Liebmann aus Elmshorn hat bei der Schwimm-Europameisterschaft in Paris Gold über 800 Meter Freistil geholt. Der 19-Jährige, der inzwischen in Magdeburg trainiert, schwamm Europarekord. Hinter Liebmann holte Sven Schwarz aus Hannover Silber.
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4: Mit KI-Support. Sonnig ist es heute Morgen, meistens mit blauem Himmel. Nur im Nordosten sind ab und zu ein paar Wolken dabei. Und dann wird es im Lauf des Tages richtig heiß. Die Höchstwerte liegen bei 27 bis 37 Grad. An der Küste nicht ganz so heftig. Morgen bleibt's weiter sonnig und trocken. Dazu werden es bis 38 Grad.

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2: Der Bundesrat will bei den Banken die Zügel anziehen. Boni für riskantes Verhalten soll es zum Beispiel nicht mehr geben. Das Bundesgericht pfeift den Kanton Bern zurück. Polizistinnen und Polizisten dürfen zum Beispiel ihre Bodycams nicht mehr brauchen. Und wir schauen auch ins Erdbebengebiet in Kolumbien. Eine Journalistin beschreibt uns, wie die Rettungsarbeiten vorankommen. Hier im Info 3 am Mikrofon ist Marco Koller. Der Bundesrat will die Banken künftig stärker zur Verantwortung ziehen können. Er will unter anderem die Finanzmarktaufsicht stärken und Bonizahlungen regulieren. Das hat Finanzministerin Karin Keller-Sutter vor den Medien angekündigt. Das Ziel, einen Fall wie den Fall Credit Suisse, soll es nicht mehr geben. Bundeshausredaktor Andreas Stüdli berichtet.
3: Aus der Krise der Credit Suisse müssten die richtigen Lehren gezogen werden, sagte Bundesrätin Karin Keller-Sutter. Denn ein Ausfall einer systemrelevanten Bank
4: wäre eine ernsthafte Bedrohung für unser Land, für die Menschen, die hier leben, für die Volkswirtschaft, für die KMU, sprich für alle.
3: Große Banken müssten neu festhalten, wer für welche Entscheide verantwortlich ist. Auch Boni von Führungspersonen könnten zurückgefordert werden und die Finanzmarktaufsicht FINMA soll gegen fehlbare Banken Bußen aussprechen können. Anstand lasse sich nicht regulieren, hatte Bundesrätin Keller-Sutter nach dem Zusammenbruch der Credit Suisse gesagt. Darauf angesprochen sagte sie, dass gerade bei Vergütungen nicht kurzfristige Risiken belohnt werden sollen.
4: Sondern die langfristige Profitabilität einer Firma muss belohnt werden, auch die klare Verantwortung muss belohnt werden. Hier kann man schon noch gewisse Leitplanken setzen, auch wenn man Anstand, dabei bleibe ich, nicht gänzlich regulieren kann.
3: Die Schweizerische Bankiervereinigung warnt in einer Mitteilung vor der Stärkung der Finanzmarktaufsicht. Mit den ausgebauten Kompetenzen zu Frühinterventionen und Sanktionen befürchtet die Bankiervereinigung unverhältnismäßige Eingriffe in die unternehmerische Verantwortung.
2: Der Bundesrat will die Schrauben gegenüber systemrelevanten Banken also anziehen. Frage nun live an Wirtschaftsredaktor Sven Zaug. Was bedeutet das für den Finanzplatz Schweiz?
5: Nun, für die Sicherheit und die Glaubwürdigkeit des Schweizer Finanzplatzes ist das zunächst einmal ein Schritt in die richtige Richtung. Der Bundesrat zieht die Lehren aus dem CS-Debakel und stärkt die Regeln dort, wo es Lücken gab. Man hätte noch viel weiter gehen können. Übrigens, viele der neuen Instrumente sind international längst die Norm. Das macht den hiesigen Finanzplatz nicht unattraktiver, sondern ich habe es gesagt, glaubwürdiger. Wer einen stabilen Finanzplatz will, muss dafür sorgen, dass die Banken minimale Standards einhalten. Und man sollte auch die Dimension nicht vergessen, namentlich die UBS kann die neuen Anforderungen verkraften. Das gilt auch für andere systemrelevante Banken wie die ZKB oder die Raiffeisen. Für sie sind das keine existenzbedrohenden Einschnitte. Und kleinere Banken, also bis zu 250 Angestellten, werden von den strengeren Regeln nicht tangiert. Ich würde meinen, das ist verhältnismäßig.
2: Die Schweizerische Bankiervereinigung warnt in einer Medienmitteilung vor einer Finanzmarktaufsicht als Superbehörde mit weitreichenden Kompetenzen. Wir haben es vorhin gehört. Wie weh tun diese Massnahmen den Banken denn wirklich?
5: Ja, die Banken zeichnen hier ein ziemlich dramatisches Bild. Natürlich bekommen sie mehr Pflichten und die Finanzmarktaufsicht kriegt mehr Möglichkeiten einzugreifen, aber das ist ja genau der Punkt. Bei der Credit Suisse hat die Aufsicht zu lange zu wenig durchgreifen können und teilweise auch wollen. Und auch bei den neuen Regeln für die Manager geht es eigentlich um eine Selbstverständlichkeit. Wer in einer Bank für ein wichtiges Geschäft verantwortlich ist, soll auch dafür gerade stehen müssen. Boni können bei Fehlverhalten zurückgefordert werden, die Aufsicht kann früher eingreifen. Für die Banken selbst sind die Massnahmen vor allem eins, nämlich lästig, und es wird auch hier und da etwas kosten. Wichtig scheint mir noch, die FINMA kann jetzt nicht einfach tun und lassen, was sie will, auch sie muss sich an die Gesetze halten.
2: Ziel des Bundesrats ist es, einen Fall CS in Zukunft zu verhindern. Ja, wird der Bankenplatz Schweiz mit diesen neuen Regeln sicherer?
5: Ja, absolute Sicherheit gibt es natürlich nicht. Wir reden hier vom Banking. Das bundesrätliche Paket ist keine Vollkaskoversicherung. Es geht vielmehr darum, dass systemrelevante Banken besser auf Krisen vorbereitet sind. Man hat auch darauf geschaut, dass die Liquiditätsversorgung der Banken durch die Nationalbank in einer Krise verbessert wird. Das ist alles richtig. Ein zentraler Punkt ist jedoch noch gar nicht entschieden. Es geht nämlich um die Frage, wie stark ausländische Tochtergesellschaften der UBS mit Eigenkapital unterlegt werden müssen. Diese Frage ist im Parlament noch hängig und da zeichnet sich ein Kompromiss zugunsten der UBS ab. Das heute präsentierte Paket des Bundesrats ist noch nicht in Stein gemeißelt.
2: Informationen von Sven Saug, besten Dank. Wir bleiben gleich beim Bundesrat. Die Schweizer Armee will in den kommenden Jahren zusätzliche 24 Milliarden Franken für Rüstungsinvestitionen. Aber woher soll das Geld kommen? Bei dieser Frage hält der Bundesrat an seinen Plänen fest, Sandro Peter.
1: Ja, der Bundesrat will die Mehrwertsteuer vorübergehend erhöhen, wie er schreibt. Als nächstes befasst sich somit das Parlament damit. Konkret soll die Mehrwertsteuer um 0,5 Prozentpunkte erhöht werden, und zwar während 12 Jahren. Die Regierung schreibt, nach Kritik an dieser Massnahme habe sie andere Varianten für die Finanzierung der Rüstungsausgaben geprüft, aber diese seien schließlich verworfen worden. Trotz Hitze und Trockenheit. Der Bundesrat verzichtet darauf, die außerordentliche Lage auszurufen. Die Situation könne mit den normalen Strukturen bewältigt werden. Umweltminister Albert Rösti sagte vor den Medien, momentan sei alles unter Kontrolle. Die Wasserversorgung sei recht gut gesichert und auch die Energieversorgung sei sichergestellt. Er wehrte sich außerdem gegen die Aussage, wonach der Bundesrat keinen akuten Handlungsbedarf sehe. Der Bundesrat handle seit Wochen auf verschiedenen Ebenen, sagte Rösti. Ein Häftling ist aus dem Lausanner Gefängnis Boismermé ausgebrochen. Der Mann sei vom Sportplatz des Gefängnisses über einen Zaun und dann eine Mauer geklettert, meldet die zuständige Behörde. Nach dem Ausbrecher wird nach wie vor gefahndet. Gefahr für die Bevölkerung bestehe keine. Der Mann war wegen Vermögensdelikten in Untersuchungshaft.
2: Wie weit darf die Polizei bei der Überwachung von Personen gehen? Was ist bei der Fahndung erlaubt? Damit hat sich das Bundesgericht heute beschäftigt und es hat entschieden, was der Kanton Bern wollte, das geht zu weit. Autonummern filmen und die Aufnahmen dann 2 Monate lang speichern, das geht zum Beispiel nicht. Konkret betrachtet das Bundesgericht mehrere Punkte im überarbeiteten Berner Polizeigesetz als unzulässig. Ein Verein von Juristinnen und Juristen sowie linke Parteien hatten gegen das Gesetz Beschwerde eingelegt. Westschweiz-Korrespondent Roman Villinger war heute für uns am Bundesgericht. Das Bundesgericht hat den Kanton Bern bei der automatischen Fahrzeugerkennung also zurückgepfiffen. Roman Villinger, warum?
6: Nun, dem Gericht war vor allem die Datenspeicherung, so wie sie im Berner Gesetz vorgesehen ist, ein Dorn im Auge. Das Berner Gesetz sieht nämlich vor, dass Daten auch bei Nichttreffern 60 Tage lang gespeichert werden dürfen, also wenn die Kameras am Straßenrand ein Nummernschild aufnehmen, dieses mit dem Fahndungsregister abgleichen und es keine Übereinstimmung gibt. Das sei unverhältnismäßig und müsse geändert werden. Da waren sich die Richter in Lausanne einig. Sie haben den entsprechenden Artikel im Berner Gesetz gestrichen. Und gestrichen haben sie auch jenen Gesetzesartikel, der Bildaufnahmen von Fahrzeuginsassen erlaubt. Das sei nur bei schweren Fällen zu rechtfertigen und diese Präzisierung fehle im Berner Gesetz.
2: Der Kanton Bern muss bei der automatisierten Fahrzeugfahndung also Anpassungen machen jetzt. Was bedeutet das konkret für die Polizei?
6: Vorderhand muss die Berner Polizei auf die automatisierte Fahrzeugfahndung verzichten. Sie darf diese Technologie erst dann wieder einsetzen, wenn der Kanton eine Bestimmung zur Löschung von sogenannten Nichttreffern erlassen hat und eine Regelung zur Protokollierung der einzelnen Fahndungen eingeführt hat. Andererseits hat das Bundesgericht heute auch klargestellt, dass eine automatische Fahrzeugfahndung bei schweren Fällen durchaus verfassungskonform ist, zum Beispiel bei der Fahndung nach Autofahrern, denen der Ausweis entzogen wurde, oder nach Fahrzeugen, für die eine Haftpflichtversicherung fehlt. Nur weil eben so eine Fahndung ein schwerer Eingriff in die Grundrechte darstelle, brauche es Garantien, dass der Eingriff auch verhältnismäßig sei, betonten die Bundesrichter.
2: Ein weiterer Aspekt betrifft die Körperkameras von Polizistinnen und Polizisten, sogenannte Bodycams. Was gilt gemäß Bundesgericht da?
6: Ja, auch da haben die Lausanner Richter die Berner Regelung aufgehoben. Und zwar, das betonten mehrere Richter, Richter contre coeur, also gegen ihre Überzeugung. Eigentlich fanden fast alle 5 Bundesrichter eigentlich Sein Körperkameras eine gute Sache für die Fahndung, aber auch zum Schutz gegen Missbrauch durch Polizisten und Polizistinnen. Aber der Berner Gesetzgeber habe den Artikel so formuliert, dass er über die Kompetenz des Kantons hinausgehe und deshalb nicht verfassungskonform sei. Das Gericht habe gar keine andere Wahl gehabt, als diesen Artikel zu kippen.
7: Besten Dank, das waren Informationen live von Roman Villinger. Nach Deutschland. Dort will die Regierung den Geheimdiensten mehr Möglichkeiten geben.
1: Ja, die Geheimdienste sollen damit besser auf neue Bedrohungen reagieren können, sagte der deutsche Innenminister Alexander Dobrindt. Derzeit dürfen die deutschen Geheimdienste überwiegend beobachten und analysieren. Künftig sollen sie selbst aktiv werden können, und zwar im Inland und im Ausland. Sie sollen zum Beispiel auch zurückschlagen können, wenn Deutschland von ausländischen Mächten per Cyberattacke oder mit Drohnen angegriffen wird. Außerdem dürfen sie abgehörte Nachrichten und Daten länger speichern. Als nächstes entscheidet das deutsche Parlament über die neuen Kompetenzen für die Geheimdienste.
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7: Auch 2 Tage nach dem verheerenden Erdbeben in Kolumbien ist die Lage im betroffenen Gebiet unübersichtlich. Zahlreiche Gebäude sind eingestürzt oder beschädigt. Helfer suchen Überlebende. Mehr als 200 Menschen sind ums Leben gekommen und die Zahl dürfte noch steigen. Katharina Wojcenko berichtet als freie Journalistin aus und über Kolumbien. Zurzeit ist sie in Pereira, mitten im Erdbebengebiet. Meine Kollegin Brigitte Kramer hat sie kurz vor der Sendung gefragt, wie die Rettungsarbeiten vorankommen.
9: Menschen versuchen, aus den teils stark zerstörten Häusern und Gebäuden Überlebende immer noch zu bergen. Die ersten Hilfsarbeiten, die waren am Montag. Da wurde sehr viel gemacht mit bloßen Händen, mit Freiwilligen und professionellen Helfern. Und seit gestern sind auch schwere Maschinen zugange, um die Trümmer wegzuräumen. Ich stehe jetzt hier gerade im Zentrum, bei einem Einkaufszentrum, und sehe, wie ein Mann mit einem Seil einen Sessel aus dem 3. Stock auf die Straße bringt. Also das heißt, die Menschen gehen in ihre Häuser, sofern sie sie für sicher halten, und versuchen, ihre Habseligkeiten herauszuschaffen.
10: Also heißt das alles auch, die betroffenen Menschen erhalten die nötige Unterstützung?
9: Also es könnte definitiv noch mehr sein. Also ich sehe wahnsinnig viel Einsatz von der Zivilgesellschaft, also Bewohner von Pereira und Bewohnerinnen, die hier helfen, die anpacken. Und dazwischen gibt es auch professionelle Helfer und Helferinnen, die gekommen sind, Unterstützung aus anderen Landesteilen. Zum Beispiel schickt die Feuerwehr aus Medellin, die gerade aus der Chocó-Region vom Einsatz zurück ist, soll heute ankommen und hier auch unterstützen beim Bergen.
7: Sagte die freie Journalistin Katharina Wojcenko im Gespräch mit Brigitte Kramer. Jetzt die Börsendaten von SIX.
1: Der Swiss Market Index liegt im Moment bei 14.448 Punkten, ein Minus von 0,9%. Der Euro wird zu 93,68 gehandelt, der Dollar zu 81,15. Das Wetter: auch morgen wird es meist sonnig bei 31 bis 36 Grad.
7: Das war Info 3 am Mittwochabend. 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Im Studio waren Sandro Peter und Marco Koller.
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2: Regionaljournal Bern, Fribourg, Wallis. Die Polizistinnen und Polizisten im Kanton Bern dürfen Bodycams nicht mehr so brauchen wie besitzen. Und ob ihre automatisierte Fahrzeugfahndung muss das Berner Polizeigesetz angepasst werden. Das hat das Bundesgericht heute entschieden. Von dem haben wir es zuerst. Dann drehen wir das Rädchen vor Zeit 2 Jahre zurück. Am 12. August 2024 ist zu Brienz im Berner Oberland nach einem heftigen Gewitter der Mühlebach über die Ufer gekommen.
3: Im ersten Stock, wo wir gewohnt haben, ist der Bach 7 Meter höher als eigentlich normal auf Augenhöhe geflossen. Und auf der Gartenseite ist er eben auch geflossen.
2: Das erzählt ein Mann, der dann sein Zuhause verloren hat. Wo er heute steht und wie sich Brienz in Zukunft für Unwetter wappnet, das gehört im hinteren Teil dieser Sendung. Am Mikrofon Michelle Schwarzenbach. Das Bundesgericht Lausanne hat heute das Berner Polizeigesetz unter die Lupe genommen. Das Gesetz ist zwar schon seit gut 2 Jahren in Kraft, es gibt aber in einzelnen Punkten zu reden. Es geht zum Beispiel um einen Einsatz von Bodycams oder um die automatisierte Fahrzeugfahndung. Jetzt hat das Bundesgericht der Kanton Bern in einzelnen Punkten zurückgepfiffen. Das ordnen wir gerade ein. Zuerst fasst Dominik Meyenberg die Entscheidungen vom Bundesgericht zusammen.
4: Das Bundesgericht hat das Polizeigesetz darum angeschaut, weil es eine Beschwerde dagegen gegeben hat. Eine Beschwerde von mehreren linken Parteien, Menschenrechtsorganisationen und dem Verein von der demokratischen Juristinnen und Juristen Bern. Das Bundesgericht hat ihnen jetzt in einzelnen Punkten Recht gegeben. Im Kanton Bern dürfen zum Beispiel Bodycams nicht mehr so wie bis jetzt eingesetzt werden. Nicht, weil das Bundesgericht grundsätzlich gegen Bodycams wäre, sondern weil im bernischen Gesetz steht, dass die kleinen Kamera für die Strafverfolgung eingesetzt werden sollen. In Sachen Strafverfolgung sei die Kompetenz aber klar beim Bund und eben nicht bei den Kantonen, urteilt das Bundesgericht. Das bernische Polizeigesetz muss auch noch in einem zweiten Punkt angepasst werden, und zwar, wenn es um die automatisierte Fahrzeugfahndung geht. Also da geht es um Kamera, die auf der Autobahn die Fahrzeuge, die durchfahren, aufnehmen und registrieren. Es sei unverhältnismässig, dass im Kanton Bern auch die Daten für 60 Tage gespeichert werden, die keine Treffer gegeben haben. Also wo zum Beispiel im Polizeifahndungssystem keine Treffer gegeben. Die Datenspeicherung von Nicht-Treffer sei mit dem Grundrecht nicht vereinbar, hat das Bundesgericht geurteilt. Auch die Fotos von den Fahrzeuginsassen dürfen nicht gebraucht werden. Nicht eintreten ist das Bundesgericht aber auf die Kritik an Videoüberwachung in den Gemeinden. Da geht es darum, ob zum Beispiel der Kanton Bern die Gemeinde Bern könnte überstimmen und entscheiden, dass es jetzt auf der Schützenmatt vor der Reitschule eine Videoüberwachung soll geben. Die Mehrheit der Richter war der Meinung, dass hier die Gemeinden hätten Beschwerden einreichen müssen, was in diesem Fall nicht passiert ist.
2: Der Dominik Meyenberg. Für uns hat der Westschweiz-Korrespondent Roman Filinger die Debatte am Bundesgericht mitverfolgt. Zu reden gegeben hat vor allem die automatisierte Fahrzeugfahndung. Also, dass die Polizei die Autokennzeichen registriert, die dann mit Datenbanken abgleicht und die Daten 60 Tage lang speichert, auch wenn es gar keine Treffer gibt. Was ist denn der Bundesrichter besonders wichtig gewesen bei dem?
5: Ja, das Entscheidende für die Bundesrichter bei dieser mehr als 3-stündigen Debatte heute Vormittag war immer wieder die Frage der Verhältnismäßigkeit. Alle 5 Richter haben immer wieder betont, so eine automatisierte Fahrzeugüberwachung, das sei ein massiver Eingriff in die Privatsphäre und müsse auch dementsprechend gut gerechtfertigt sein. Bei schweren Fällen sei das schon verfassungskonform, zum Beispiel wenn die Polizei nach Autofahrer fahren, die den Führerausweis entzogen worden sei, oder wenn es darum gehe, Fahrzeuge rauszupicken, die keine gültige Haftpflichtversicherung haben. Aber eine Speicherung von allen Daten für 60 Tage, das sei nicht verhältnismässig. Daten so lange zu behalten, auch wenn es keine Übereinstimmung mit dem Eintrag im Fahndungsregister gäbe, das sei eine Massendatenspeicherung, die so nicht gehe. Da müsse der Berner Gesetzgeber nochmal über die Bücher. Auch sei das Berner Polizeigesetz zu wenig klar, wenn es um die Frage geht, wenn Bilder von Fahrzeuginsassen dürfen gemacht werden. Darum haben die Bundesrichter auch diesen Artikel im Berner Polizeigesetz gestrichen.
2: Der Kanton Bern muss also bei der automatischen Fahrzeugfahndung Anpassungen machen. Was heisst das für die Fahndungsarbeit der Berner Polizei?
5: Das heisst für die Berner Polizei, dass sie vor der Hand keine automatisierte Fahrzeugfahndung mehr durchführen kann. Sie darf die Technologie erst dann wieder einsetzen, wenn der Kanton Bestimmungen zur Löschung von diesen Nicht-Treffern erlassen hat und auch eine Regelung zur Protokollierung der einzelnen Fahndungen eingeführt hat.
2: Wie reagieren denn der Kanton und die linken Beschwerdeführerinnen auf das Urteil?
5: Ja, interessanterweise sind heute beide Seiten ziemlich zufrieden. Der Berner Sicherheitsdirektor, der Philipp Müller, sagt, dass das Bundesgericht die automatisierte Fahrzeugfahndung für verfassungskonform erklärt hätte. Das sei, ich zitiere, wichtig für die Sicherheit im Kanton Bern und in der ganzen Schweiz. Auf der anderen Seite, Zelma Kuratle von der beschwerdeführenden demokratischen Juristinnen, sie betont etwas ganz anderes. Sie sagt, das Bundesgerichtsurteil von heute stärke die Grundrechte, vor allem das Recht auf Privatsphäre.
2: Die Berner Regelung zu den Bodycams hat das Bundesgericht gekippt. Da sei der Kanton gar nicht zuständig. Hat man das vorausgesehen?
5: Das ist zumindest die Meinung der Bundesrichter heute. Sie haben ganz offensichtlich nicht richtig verstanden, dass der Berner Gesetzgeber da den Artikel zu den Körperkameras nicht anders formuliert hat, so formuliert hat, dass es um Kriminalprävention gegangen wäre, zum Beispiel eine Kompetenz vom Kanton, und eben nicht um Strafverfolgung, wo ganz klar die Zuständigkeit vom Bund gehört. Eigentlich hat die Mehrheit der Bundesrichter gesagt, eigentlich fänden sie Körperkameras bei Polizisten richtig und wichtig für die Fahndung, aber auch für die Dokumentation von Missbrüchen durch die Polizei. Das zeigt sich ja auch darin, dass international der Trend sogar in die Richtung gehe, dass Körperkameras obligatorisch sind für Polizisten. Aber so, wie eben der Artikel im Berner Polizeigesetz formuliert sei, so sei er klar verfassungswidrig. Und darum haben die Richter zu Lausanne diesen Artikel dann auch einstimmig versenkt.
2: Nicht nur die Berner Polizei ist mit Fragen zur Überwachung und zur Fahndung konfrontiert, sondern auch die Polizeien der anderen Kantone. Welche Bedeutung hat das heutige Bundesgerichtsurteil über Bern raus?
5: Das Urteil von heute zeigt, wie schwierig es ist, die neuen Überwachungsmethoden, die automatisierte Fahrzeugserkennung oder eben auch die Körperkameras, wie schwierig es ist, die neuen Technologien zu reglementieren. Einerseits müssen die Regeln effektive Polizeiarbeit möglich machen, also ein Bedürfnis nach Sicherheit gerecht werden. Andererseits müssen eben auch die Grundrechte, vor allem das Recht auf Privatsphäre, ausreichend geschützt werden. Und in der Schweiz kommt noch etwas anderes dazu, nämlich, dass die Strafverfolgung eben auf Bundesebene geregelt ist. Die Gefahrenabwehr, das Verhindern von Vergehen, aber auf kantonaler Ebene. Das sind überlappende Aufgaben und da stellt sich eben immer wieder die Frage, wer denn letztlich zuständig ist. Und in beiden Spannungsfeldern, also zwischen Sicherheit und Freiheit auf der einen Seite und zwischen Bundes- und Kantonskompetenz auf der anderen Seite, in beiden Spannungsfeldern sucht die Schweiz nach Regeln, die allen Ansprüchen genügen. Und für diese Suche, auf kantonaler Ebene, aber eben auch auf Bundesebene, für diese Suche ist das heutige Urteil vom Bundesgericht mit seinen Klärungen, zum Beispiel bei der Datenspeicherung, ein wichtiger Schritt. Es ist aber auch klar, das wird nicht das letzte Mal gewesen sein, wo sich das höchste Gericht der Schweiz mit den neuen Fahndungsmöglichkeiten befassen wird.
2: Merci, Roman Fielinger, live vom Bundesgericht in Lausanne. Jetzt zu den Kurznachrichten von heute. Die Berner Bergbahnen fordern mehr Spielraum, wenn es darum geht, ihr Angebot auszubauen. Ruth Seeholzer.
0: Der Klimawandel und die steigenden Temperaturen fordern die Bergbahnen. Das heisst, sie gehen je länger wie mehr vom Winter zum Ganzjahrestourismus. Dafür brauchen sie aber Anpassungen in der Infrastruktur, schreiben die Berner Bergbahnen in einer Mitteilung. Aus ihrer Sicht gebe ich das aber immer wieder Probleme. Lange Bewilligungsverfahren und enge Vorgaben in der Räumplanung denken allfällige uns oder Umbieter erschweren. Darum fordert der Verband von der Berner Bergbahnen anlässlich von seiner Delegiertenversammlung klarere und verlässlichere Verfahren, damit die Bahnen künftig einfacher und schneller ausbauen können, vor allem da, wo schon viel touristische Infrastruktur sind.
2: Für viele Leute im Kanton Bern wird der Strom nächstes Jahr günstiger. Der Stromkonzern BKW senkt Preise.
0: Ein Vier-Personen-Haushalt zahlt künftig rund 7,5% weniger für den Strom, schreibt die BKW in einer Mitteilung. Die Preise senken, das kann die BKW machen, weil sie den Strom zum größten Teil selber produziert, die eigenen Kraftwerke. Und da sind die Produktionskosten im Brie gegangen. Und da gibt's jetzt noch einen neuen Nutzungstarif bei der BKW, der heisst Sonnenscheint. Wer das Modell wählt, zahlt im Sommer halbjahr an sonnigen Nachmittag weniger für den Strom. Bis zu 40% weniger als normal. Mit dem neuen dynamischen Preismodell ist die BKW aber nicht allein. Seit Anfangsjahr sind solche Modelle erlaubt. Als erstes hat die Westschweizer Group E das eingeführt, der grosse Stromanbieter im Kanton Freiburg. Die Berner Kantonalbank BKB hat im ersten Halbjahr 2026 erfolgreich gewirtschaftet, wie sie schreibt. Der Renngewinn ist um 8,3% gestiegen auf über 82 Millionen Franken. Gut gelaufen seien einmal mehr das Geschäft mit den Hypotheken. Und die BKB hat auch wieder mehr Geld von den Kunden bekommen. Um 2,5% sind die Kundengelder gestiegen. Und auch die Eigenmittel haben zugenommen. BKW hat jetzt eine Eigenkapitalquote von über 20%.
2: Vor zwei Jahren, am 12. August 2024, war, so wie heute, ein schöner Sommertag. Zu Brienz im Berner Oberland ist der Tag aber mit einem grossen Unglück zu Ende gegangen. Nach einem heftigen Gewitter über Brienz ist der Mühlibach über das Ufer gekommen und hat Teile des Dorfes zerstört. Riesige Kämpen, Wasser und Schlamm haben das Dorf verwüstet. Was ist gegangen seitdem? Was ist mit den Menschen, die ihr Hab und Gut, ihr Zuhause verloren haben? Der Bericht von Sandra Brandt und Dominik Meyenberg.
4: Der Hans-Rudi Hösli ist einer von den Menschen, der beim Unwetter sein Zuhause verloren hat. Die Erinnerungen an diesen Tag sind noch sehr präsent.
3: Es war ein wunderbarer Tag. Wir sind am Nachmittag, späten Nachmittag im See gebaden, sind heim. Und weil wir ein bisschen älter sind, sind wir gegabeligen, ein bisschen ausruhen, und als wir erwachen, ist der Bach gekommen.
4: Vom Gewitter oberhalb von Brienz bekommen der Hans-Rudi Hösli und seine Frau nichts mit, bis eben der Bach kommt.
3: Es hat geklopft bei unserer Tür, oder wir haben zum Fenster ausgeschaut und haben die Nachbarin mit den drei Mädchen gesehen. Dann hat sie gesagt, ob sie da bei uns ein bisschen schärmen dürfen, bei ihnen sieht der Bach schon nach. Und nachher haben wir schon Situation erkennt. Ich bin auch mal Präsident von der Mühlibach-Korporation gsi. Ich habe den Bach schon kennt. Habe ich die reingenommen ins Haus und einen raus und gesagt, über Richtung Osten, aus dem Bachgebiet raus, in Sicherheit gehen.
4: Das war wahrscheinlich der letzte Moment gsi, wo man gehen konnte, sagt der 73-jährige Hans-Rudi Hösli heute. Er und seine Frau sind noch mal zurück ins Haus und haben kurz darauf gehört, wie unter im Parterre das Wasser die Türe hat eingebrochen.
3: Und wir haben nicht mehr weg können. Also wir haben im ersten Stock, wo wir gewohnt haben, ist der Bach 7 Meter höher als eigentlich normal auf Augenhöhe geflossen. Und auf der Gartenseite ist er eben auch geflossen. Und dann haben wir still gehabt, bis nicht plötzlich das Wasser zurück ist auf der Gartenseite. Und da haben wir uns dann gezeigt und dann hat uns die Feuerwehr gesehen und ist uns geholt.
4: Das Haus unbewohnbar. Insgesamt betroffen sind rund 30 Häuser, gewisse mehr, andere weniger. Immerhin, es ist niemand gestorben. Für die Behörden ist das Unwetter auch eine Herausforderung. Der Gemeinderatspräsident Bernhard Fuchs sagt rückblickend:
1: Am Anfang ist natürlich im Vordergrund gestanden, eben die Räumung, dass das Wasser um mich abfließt und irgendwie um die Normalität darzubringen. Und jetzt geht es wirklich darum, das Projekt auch vorwärts zu bringen, so dass wir dann gleich in absehbarer Zeit eine Lösung haben.
4: So wie Hösli so, sind die Betroffenen bei Bekannten, bei Verwandten untergekommen, näher in Ferien- oder Mietwohnungen. Definitiv nicht mehr bewohnbar sind 8 Häuser, sagt Bernhard Fuchs. Die Gemeinde hat vor, den Mühlibach zu verlegen, ein bisschen weiter in Westen. Für das muss ein Wohnhaus ganz weg. Und der Geschiebesammler, also das Auffangbecken oberhalb vom Dorf, wo die Grüllmasse zurückhaben soll, soll vergrössert werden. So viel grösser, dass künftig die Gefahr unter im Dorf kleiner wird.
1: Ja, wir können jetzt im Augsten das Vorprojekt präsentieren. Also dort zeigt man wirklich eins auf, vertieft jetzt, wie man die Variante West wollte umsetzen, wie das kommt. Das ist noch nicht das Bauprojekt, das wäre die nächste Phase. Und hier ist es so, dass die Leute um die Gelegenheit haben, Stellung dazu, Ideen zu bringen, Kritik zu bringen.
4: Die Leute mitnehmen, sie in die Planung mit einbeziehen, das sei wichtig, sagt der Gemeinderatspräsident Bernhard Fuchs. Und die Erfahrung hat gezeigt, es brauche Zeit. Wie viel Zeit? Das sei aber unterschiedlich.
1: Man darf einfach nicht vergessen, wir haben kürzlich eine Frau gesagt, die jetzt nach fast zwei Jahren so weit ist, dass sie hat entschieden für sich, ob die Familie hat entschieden, jetzt brechen wir ab und wir wollen frisch aufbauen. Und da sind halt auch viele Sachen im Unterbewusstsein, respektive Emotionen, die wir direkt nicht beeinflussen können. Wir können wohl beratend zur Seite stehen, aber das braucht einfach manchmal schon emotional Zeit, dass man das verarbeiten kann.
4: Der Hans-Rudi Hösli und seine Familie haben jetzt eine Perspektive. Sie können in der Nähe vom ehemaligen Daheim ein neues Haus bauen.
3: Wir haben in der Region, wo der Müllibach oben runtergekommen ist, einen Platz, den man uns freigegeben hat, dass wir dort einen Bau abreissen können, der kaputt gegangen ist, und einen zweigeschossigen Neubau darauf stellen können, wo wir dann mit unserem Sohn, mit seiner jungen Familie, werden drinnen wohnen.
4: Und so probiert der Hans-Rudi Hösli in diesem ganzen Unglück auch das Gute zu sehen.
3: Jetzt gibt es die schönen Momente von etwas entwickeln, planen. Da haben sich auch Möglichkeiten aufgetan, die sich ohne das Ereignis noch nicht aufgetan hätten. Das darf man auch Führungszeichen als positiv anschauen. Ja.
4: Die Bewältigung von so einem Ereignis braucht also Zeit. Unterschiedlich viel Zeit. Und für die Behörden ist es kein einfacher Weg, zwischen Zeit geben und vorwärts machen in Zukunft schauen. Es braucht weiterhin Geduld. Wenn alles nach Plan läuft, dann kann die Gemeinde im Jahr 2030 mit der Verlegung vom Bach anfangen. Der Hans-Rudi Hösli hofft, dass er in gutem Jahr ins neue Daheim einziehen kann.
2: Der Beitrag von Sandra Brandt und Dominik Meyenberg. Wir kommen zum Wetter mit der Sina Lenkenhager von SRF Meteo.
6: Die Quellwolken lösen sich auf und geben den Blick frei auf die Sonnenfinsternis heute Abend. In der Nacht ist es dann meistens klar. Es kühlt auf 19 bis 14 Grad ab, im Obergums auf 11 Grad. Morgen ist es meistens sonnig, auch über den Alpen gibt es nur wenig Quellwolken. In Bern und Freiburg gibt es mit einer schwachen Brise um 33 Grad, im Rhonetal bis 35 Grad. Auch am Freitag ist es meistens sonnig, am Nachmittag hat es dann ein bisschen mehr Quellwolken und besonders in den Walliser Bergen ist nicht ausgeschlossen, dass es mal einen Regenguss gibt. Es ist der heisseste Tag der Woche mit etwa 35 Grad.
2: Das war das Regionaljournal Bern, Freiburg-Wallis, Redaktion Ruth Seeholzer, Moderation Michelle Schwarzenbach.
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2: Guten Abend, ich begrüße Sie zur Tagesschau. Ein Himmelsspektakel fesselt zur Stunde Millionen Menschen in Europa. Für wenige Minuten verdunkelt sich die Sonne, der Tag wird zur Nacht, zuerst in Island. Auch in Deutschland verfolgen die Menschen aktuell die Sonnenfinsternis. Bei uns kommt es jedoch nur zu einer teilweisen Verdunkelung. Dennoch ist die Begeisterung groß. Die Schutzbrillen waren heute bereits vielerorts ausverkauft. Bei uns ist vor allem im Süden von der Sonnenfinsternis viel zu sehen. Und so läuft das Naturschauspiel ab. Erde, Mond und Sonne liegen heute exakt auf einer Linie. In Teilen Europas verdeckt der Mond das Sonnenlicht. Wo sein Kernschatten die Erdoberfläche trifft, ist die Sonne total verdunkelt. Im größeren Halbschatten strahlt, wie in Deutschland, noch etwas Licht seitlich am Mond vorbei. Der Kernschatten zieht seit etwa 19 Uhr in einem schmalen Streifen über Grönland, Island, die Iberische Halbinsel und die Balearen. Dort ist der Andrang entsprechend groß.
3: Die einen probieren schon mal die Brillen aus, andere legen frühzeitig ihr Handtuch ab. Im Hafen von Zoyer machen sich die ersten schon früh morgens bereit für die Finsternis.
4: Und wir sind seit 8 Uhr früh hier und ich warte auf meine Familie, die müsste jetzt auch bald runterkommen für das große Ereignis.
3: Am Strand von La Palma läuft der Urlaubsalltag zwischen Sonnenzone und Partymeile. Hier suchen manche noch ihr Plätzchen für den Abend.
5: Also laut Internet so ein bisschen geforscht, ne? Und Playa de Palma und Palma selber soll gut sichtbar sein.
6: Vielleicht bei unserem Hotel gibt es so eine Skybar, da kann man es gut sehen, wenn man weit oben ist, glaube ich.
3: Freie Sicht, gewusst wo. Ein Astronom ist ganz Mallorca abgefahren. Ich habe 35 Punkte gefunden, an der Küste und im Landesinneren, wo man die Finsternis ohne Probleme sehen kann. Ausnahmezustand für die Sicherheitskräfte. Zehntausende wollen gleichzeitig an dieselben Orte. Dazu die Hitze und hohe Waldbrandgefahr. Wichtig ist es, Fahrzeuge in den extra dafür ausgewiesenen Zonen zu parken und aufzupassen, dass man keine Feuer in den Wäldern anfacht. Auf dem Meer kein Brandrisiko und freie Sicht. Glücklich, wer eine Bootstour ergattert hat und rechtzeitig den Hafen verlässt. Wir wollen den Menschenmassen entkommen und etwa 3 Meilen aufs Meer rausfahren, um dort die Finsternis zu erleben. Der Strand von Zoyer wird von Stunde zu Stunde voller, während von der Sonne jetzt immer weniger zu sehen ist.
2: Dann gehen wir noch mal zu Christina Böker auf Mallorca. Was sieht man denn jetzt bei Ihnen und wie ist die Stimmung?
7: Ja, hier ist sowas wie internationale Volksfeststimmung. Hier haben sich wirklich den ganzen Tag über die Leute versammelt am Strand, manche mit riesigen Objektiven, um wirklich die besten Fotos zu machen. Und die sehen jetzt auch schon, was die Sonne hat sich schon, die Sonne ist schon so ein bisschen leicht bedeckt und alle tauschen sich hier permanent drüber aus, ob sie schon mal eine Sonnenfinsternis gesehen haben, wie sie das beste Foto erhaschen. Und jetzt hoffen natürlich alle, dass das hier wirklich ein guter Platz ist. Und wir wurden auch den ganzen Tag über hier immer wieder gefragt, warum wir genau hier stehen. Und wir haben einen gewissen Wissensvorsprung uns gestern erarbeitet, weil wir um 8:30, wenn die Sonne dann wirklich gar nicht mehr zu sehen ist, das dunkel werden würde hier, haben wir das getestet und gesehen, dass wir am richtigen Platz sind. Jetzt hoffen wir nur, dass sich nicht heute noch Wolken davor schieben. Denn vorgestern ist es passiert, dass es um die Uhrzeit bewölkt war. Aber ich habe Hoffnung, dass es klappt.
2: Dankeschön, Christina Böker, für die Eindrücke auf Mallorca. Und wenn Sie die Sonnenfinsternis weiter verfolgen wollen, empfehlen wir den Livestream auf tagesschau.de, auch auf unseren Social-Media-Kanälen. Und in der ARD-Mediathek gibt es gleich nach dieser Tagesschau Live-Bilder, Schalten und vertiefende Informationen. Der Bundesnachrichtendienst in Deutschland untersteht dem Kanzleramt, der Verfassungsschutz dem Innenministerium. Diese Nachrichtendienste dürfen bisher Informationen sammeln, sie aufbereiten und auswerten. Direkt auf akute Bedrohungen reagieren und eingreifen dürfen sie nicht. Das will die Bundesregierung nun ändern. Hintergrund ist eine veränderte Bedrohungslage in Deutschland. Mit Drohnen an Flughäfen, Hackerangriffen, Spionage und Sabotage. Dagegen sollen die Dienste in Zukunft aktiv vorgehen können. Aus der Opposition kommt Kritik.
8: Hackerangriffe auf politische Akteure, Brandsätze in DHL-Paketen und nicht zuletzt der Drohnenvorfall vergangene Woche am Flughafen Leipzig-Halle. Für die Sicherheitsbehörden sind all das Beispiele für eine ernsthafte Bedrohungslage. Dafür will die Bundesregierung, Verfassungsschutz und Bundesnachrichtendienst nun besser rüsten.
9: Wir sind einfach zu sehr davon abhängig, dass uns die Nachrichtendienste anderer Länder unterstützen. Und diese Hilfe ist in zu vielen Bereichen eine Einbahnstraße im Moment.
8: Erstmals sollen die Dienste nicht mehr nur Informationen sammeln, sondern in besonderen Gefährdungslagen aktiv eingreifen dürfen.
10: Gerade in einer Zeit, wo wir hohe Bedrohungslagen auch durch Maßnahmen haben, die im Bereich von Angriffen mit Explosionsstoffen zu sehen sind, ist es zwingend notwendig, dass auch die Dienste in der Lage sind, diese Explosionsstoffe rechtzeitig zu entschärfen, auszutauschen, auch zu manipulieren.
8: Außerdem sollen sie Cyberangriffe ins Nichts umleiten dürfen, Server von Hackern zerstören oder potenzielle Attentäter mit Fehlinformationen versorgen, damit deren Pläne schieflaufen. Insbesondere mit Blick auf den Verfassungsschutz gibt es Zweifel, ob das vor dem Bundesverfassungsgericht standhält.
11: Das sind natürlich Maßnahmen, die klassischerweise die Gefahrenabwehrbehörden, also die Polizeien, durchführen. Und ob das der Verfassungsschutz auch darf nach dem Grundgesetz, das ist nicht ganz klar, denn er ist eben eine Informationssammelstelle.
8: Kritik kommt von der AfD.
12: Hier soll vorsätzlich die Grenze verwischt werden zwischen verdeckter geheimdienstlicher Aufklärung und operativen polizeilichen Eingriff.
8: Für den Bundesnachrichtendienst gelten etwas andere Regeln, weil er im Ausland tätig ist. Eine Grenze bleibt aber auch für ihn. Gezielte Tötungen sind nicht erlaubt.
2: Ein Beispiel dafür, dass sich die Bedrohungslage in Deutschland verändert, sind Desinformationskampagnen aus dem Ausland. So bestätigte das Bundesamt für Verfassungsschutz heute, dass es Versuche gibt, die Landtagswahlen im September zu manipulieren. In sozialen Medien werden Videos veröffentlicht, in denen erfundene Vorwürfe über Korruption, Sexualstraftaten oder Suchtprobleme von Kandidatinnen oder Kandidaten formuliert werden. Die Spur führt offenbar nach Russland.
13: Leonie Brunkalla will für die Grünen in den Landtag von Sachsen-Anhalt. Mitten im Wahlkampf erfährt sie, im Netz kursiert ein gefälschtes Video von ihr.
14: Ich dachte so, okay, es ist irgendein Deepfake-Nacktvideo von mir aufgetaucht. Ich bin eine junge Frau, ich stehe in der Öffentlichkeit, das war mein erster Gedanke.
13: Zusammengeschnitten sind Bilder von ihrem Instagram-Account. Dazu die falsche Behauptung, sie habe Gelder veruntreut. Um die 200 solcher Videos sind aufgetaucht, in denen Politiker diffamiert werden. Vor allem aus Bundesländern, in denen Wahlen anstehen. Julia Smirnova forscht zu Desinformation.
15: Bei dieser Kampagne werden zahlreiche gefälschte Videos erstellt. Sie tragen Logos etablierter Medien, wie zum Beispiel Spiegel oder Welt oder Tagesschau.
13: Die Expertin vermutet hinter den Videos eine russische Einflusskampagne.
15: Momentan hofft die russische Führung offensichtlich darauf, dass ein Erfolg der AfD bei den Landtagswahlen und schlechte Ergebnisse anderer Parteien möglicherweise auch zu einer Regierungskrise in Deutschland führen können.
13: Bisher erreicht die Kampagne wenige Menschen, doch sie beschäftigt Redaktionen. Die Journalistin Alice Echtermann vermutet, das ist einkalkuliert.
16: So absurd die Nachricht auch sein mag, sie wird ja dann in dem Moment, wo man sie widerlegt, trotzdem noch mal wiederholt, trotzdem noch mal weiterverbreitet.
13: Von all dem will sich Leonie Brunkalla im Wahlkampf nicht ablenken lassen. Sie konzentriert sich auf die Wahl in Sachsen-Anhalt in knapp 4 Wochen.
2: 10 Euro vom Staat jeden Monat für jedes Kind von 6 bis 18. Mit der sogenannten Frühstartrente sollen junge Menschen Vermögen fürs Alter aufbauen können. So die Idee der Bundesregierung. Eingezahlt wird in ein Depot. Eltern und Großeltern sollen freiwillig aufstocken können. Ausgezahlt wird nicht vor Vollendung des 65. Lebensjahres. Das Kabinett hat die Pläne heute beschlossen. Nun ist der Bundestag gefragt.
17: Was würden diese Kinder des Sportcamps der Füchse Berlin mit 10 Euro Geschenk vom Staat machen? Vielleicht Eis kaufen? Die Antwort gibt ihnen Finanzminister Klingbeil. Das Geld soll gespart und am Kapitalmarkt angelegt werden.
18: Die haben sich gefreut, dass der Finanzminister gesagt hat, er bringt Geld für sie mit. Als ich dann gesagt habe, ich habe es nicht in der Tasche, sondern ihr kriegt es auf dem Depot, waren sie ein bisschen enttäuscht, haben gefragt, ob ich einen Goldbarren nächstes Mal noch mitbringen könnte.
17: Mit dem Gesetz soll jedes Kind zwischen 6 und 18 Jahren jeden Monat 10 Euro vom Staat für die private Altersvorsorge bekommen. Entweder die Eltern legen privat ein Kinderdepot an, zahlen es ein und stocken monatlich auf, oder sie tun das nicht, dann legt der Staat die 10 Euro am Aktienmarkt an. Das geförderte Kapital bekommen die Kinder erst im Rentenalter und der staatliche Zuschuss ist nur für Kinder vorgesehen, die ab 2020 geboren sind. Zum Renteneintritt könnten die Kinder je nach Entwicklung am Aktienmarkt ein Vermögen von geschätzten 25.000 Euro oder mehr haben. Ein staatlicher Zuschuss per Gießkanne, kritisieren Experten.
19: Das bedeutet halt, dass man auch solche Familien unterstützt, die durchaus auch selber privat vorsorgen könnten. Und da sollte man eigentlich sagen, naja, das ist nicht Aufgabe des Staates, so etwas zu unterstützen.
17: Auch die Grünen und die Linke sehen das Instrument kritisch.
20: Sie versucht da, Kinder an Aktien ranzuführen. Und wir halten es für eine völlig falsche Idee, dass Kinder lernen, an Aktienmärkten zu spekulieren.
21: Ein kleiner Schritt in die richtige Richtung, aber der kann natürlich nicht darüber hinwegtäuschen, dass Lars Klingbeil und der Rest der Koalition ansonsten keinen Plan für die Alterssicherung haben.
17: Die Frühstartrente soll rückwirkend ab 01.01.2026 gelten.
2: Miete, Lebensmittel, Lernunterlagen. Ohne BAföG könnten sich viele junge Menschen ein Studium nicht leisten. Doch auch mit der staatlichen Hilfe wird es oft eng. Denn während die Lebenshaltungskosten massiv gestiegen sind, blieb das BAföG unverändert. Bis jetzt. Nach langen Diskussionen hat das Kabinett nun eine Erhöhung auf den Weg gebracht.
22: Selina Poppenberg studiert im 6. Semester molekulare Biotechnologie. Gerade macht sie ihre Bachelorprüfung. Im Moment bekommt sie 521 Euro BAföG fürs Wohnen und Leben. Sie pendelt jeden Tag zur Uni, denn eine eigene Wohnung direkt an ihrem Studienort Dresden kann sie sich nicht leisten.
23: Zu sagen, okay, ich suche mir jetzt eine Wohnung, die ich bezahlen kann, wo ich auch irgendwie ein bisschen Komfort habe, das war für mich einfach keine wirkliche Option.
22: Derzeit erhalten BAföG-Bezieher im Schnitt 682 Euro, abhängig von ihrer Wohnsituation und dem Einkommen der Eltern. Das Bundeskabinett hat heute beschlossen, das BAföG zu erhöhen. Die Wohnkostenpauschale soll von monatlich 380 auf 440 Euro steigen, aber erst ab April 2027. Ebenso soll der Grundbedarf in zwei Stufen angehoben werden, von bisher maximal 475 Euro auf 503 Euro zum Wintersemester 2027/28 und zum Sommersemester 2029 auf 563 Euro. Das entspricht dem Niveau der aktuellen Grundsicherung. Eine Erhöhung, die zu spät komme und zu gering ausfalle, kritisiert die Studierendenvertretung.
24: Das ist definitiv viel zu wenig. Das ist unter dem Existenzminimum. Dadurch sind zwei Drittel der Studierenden gezwungen, jetzt schon neben dem 40-Stunden-Vollzeitstudium arbeiten zu gehen. Da muss auf jeden Fall dringend was gemacht werden.
22: Selina Poppenberg will noch unbedingt ihren Master machen. Wenn die BAföG-Erhöhung 2029 abgeschlossen ist, könnte sie mit ihrem Studium schon fertig sein.
2: 180 Kilo Verpackungsmüll. So viel produziert jeder EU-Bürger pro Jahr. Damit dieser Müllberg kleiner wird, gibt es in der EU nun neue Regeln. Im ersten Schritt dürfen bestimmte Chemikalien in Verpackungen nur noch in geringen Mengen verwendet werden. Das soll die Recyclingquote erhöhen. Auch bei der Größe von Verpackungen soll sich etwas ändern, allerdings noch nicht sofort.
25: Hier in der Papierfabrik Palm in Aalen machen sie aus Altpapier neues Rohpapier für Wellpappe. Das Problem, im Altpapier finden sich immer wieder Dinge, die nicht hineingehören, unter anderem Verbundstoffe, wie bei solchen Bechern. Die sind zwar aus Papier, aber meist mit Kunststoff beschichtet, um wasserdicht zu sein.
26: Rein optisch können Sie das teilweise erkennen, wenn es mal glitzert, wenn Sie Folien erkennen etc., also Oberflächenbeschichtungen, ja, aber Sie können die natürlich hier nicht trennen.
25: Was gehört in welche Tonne? Die EU will nicht nur das Recyceln, sondern auch das Sortieren erleichtern. Sie schreibt deshalb vor, dass Verpackungen ab 2028 eindeutig gekennzeichnet werden. Weitere Neuerungen zum Beispiel: Ab sofort gelten in Lebensmittelverpackungen europaweite Grenzwerte für Chemikalien der Stoffgruppe PFAS, sogenannte Ewigkeitschemikalien. Und ab 2030 müssen alle Verpackungen möglichst material- und platzsparend sein und zumindest 70% recycelbar. Für die Industrie heißt das, das Recycling schon beim Herstellen der Verpackung noch besser mitzudenken. Auch diese Soßentöpfchen bestehen aus zwei Materialien. Der Maschinenbauer Optima in Schwäbisch Hall aber hat ein Verfahren entwickelt, das die Wiederverwertung vereinfacht.
0: Wir verbinden Papierfasern mit kunststofffreien Beschichtungen, zum Beispiel als hauchdünnes Laminat, die sich dann in der Recyclinganlage sehr gut lösen können und damit auch die Verpackungsrichtlinien erfüllen.
25: Industrieverbände kritisieren Kosten und bürokratischen Aufwand. Dem Maschinenbau aber könnten die neuen Vorschriften neue Geschäfte bescheren.
2: Und nun die Wettervorhersage für morgen, Donnerstag, den 13. August.
1: Von Südwesten breitet sich wieder zunehmend heiße bis sehr heiße Luft aus. Nach Sonnenuntergang folgt eine klare Nacht. Die Sternschnuppen der Perseiden werden gut zu sehen sein. Morgen wird es von früh bis spät verbreitet sonnig. Ein paar dünne oder lockere Wolken gibt es vor allem in Ostseenähe. Im Südwesten kühlt es heute Nacht teilweise nicht unter 20, in den Tälern des Erzgebirges bis auf 6 Grad ab. Morgen an den Küsten 24 bis 28, sonst um oder über 30, im Südwesten bis zu 37 Grad. Am Freitag geht es sonnig, trocken und heiß weiter. Auch der Samstag beginnt meist sonnig, später folgen von Westen häufiger Wolken und einzelne Schauer oder Gewitter. Sonntag kann es regional auch mal länger regnen.
2: In den Tagesthemen um 23 Uhr fragt Jörg Schönenborn Kanzleramtsministerin Waken, wie sie die Nachrichtendienste künftig stärken, aber auch kontrollieren will. Und wir zeigen, welche Bilder Sonnenfinsternis-Fans heute Abend sammeln. Ich wünsche Ihnen einen schönen Abend.

0: 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Hallo zum ZIP2-Podcast. Mein Name ist Margit Laufer. Genau 2 Monate nach seiner Bestellung hat der neue ORF-Generaldirektor Clemens Pick am Dienstag sein neues Führungsteam dem Stiftungsrat präsentiert. Mit einer deutlichen Mehrheit hat der Stiftungsrat daraufhin 2 neue Direktorinnen und 2 neue Direktoren, die neben Pick ab 2027 verantwortlich sein werden, bestellt. Zudem wurden 9 Landesdirektorinnen und Direktoren bestellt. Wie schon die Bestellung von Pick hat der von der FPÖ entsandte Stiftungsrat Westenthaler auch diesen Bestellprozess kritisiert. Er wolle Beschwerde einlegen. Darüber und über seine Sparpläne für den ORF habe ich mit dem designierten ORF-Generaldirektor Clemens Pick in der ZIP 2 gesprochen.
1: Herr Dr. Pick, nach Kritik an Ihrem Bestellvorgang hat die FPÖ heute auch Kritik am Bestellvorgang des Direktorenteams geäußert. Rechnen Sie mit einem juristischen Nachspiel?
2: Ich sehe dem ehrlich gestanden sehr gelassen gegenüber, weil es gab wohl in der gesamten Geschichte von ORF-Direktorinnen und Direktorenbestellungen noch nie so einen transparenten Prozess und so einen objektiven Prozess. Ich vertraue dem Rechtsstaat und ehrlich gesagt bin ich froh für den ORF und vor allem auch für das Publikum des ORF, dass diese Wahl auf dieses Team der besten Köpfe in völliger politischer Freiheit getroffen wurde.
1: Könnte es aber auch sein, dass eben genau dieses Art von Damoklesschwert, wenn es da eben eine Beschwerde seitens der FPÖ bzw. des FPÖ-Stiftungsrates Westenthalers auch gibt, dass sie auch über der Arbeit des neuen Direktorenteams hängen könnte?
2: Nein, das glaube ich nicht. Es gehört offenbar zum politischen Geschäft dazu, auf bestimmte Organisationen, da zählt der ORF auch dazu, oft hinzuhauen. Elementar entscheidend ist ja, nachvollziehbar zu machen, wie wurde dieses Direktorium von mir nominiert. Und der ORF ist das erste Medienunternehmen in Europa, das diesem neuen europäischen Medienfreiheitsgesetz unterworfen ist. Meine eigene Wahl wurde ja selbst in diesem neuen Rechtsrahmen erstellt und ich habe eine Blaupause selber erstellt aus Österreich heraus, wie so etwas erfolgen kann. Ich habe unabhängige Berater mit ans Board geholt, die gemeinsam mit mir alle Bewerbungen gesichtet, bewertet, ausgewählt, die Bewerbungsgespräche geführt haben. Es gab 0 Einfluss der Politik. Das ist wohl eines der unpolitischsten Direktorien überhaupt. Und deshalb können wir in großer Freiheit diese Arbeit aufnehmen.
1: Dennoch kommt der ORF derzeit nicht aus den Schlagzeilen. Die Staatsanwaltschaft Wien ermittelt gegen den aktuellen Stiftungsratsvorsitzenden Heinz Lederer. Er soll gegenüber dem früheren ORF-Chef Weismann Personalwünsche geäußert haben und die mit der Wiederbestellung von Weismann zum Generaldirektor verknüpft haben. Da geht es also um Nötigung. Ist Lederer als Stiftungsratsvorsitzender für Sie noch tragbar?
2: Also das hat offenbar in einer Zeit stattgefunden, da war ich noch Chef der Austria Presseagentur und war ich überhaupt noch nicht im ORF, kann das also nicht einordnen und nicht beurteilen. Man muss einfach sehen, um was es geht. Es liegt hier ein Anfangsverdacht vor zwischen einem offenbar begründeten Anfangsverdacht und einem eigentlichen Gerichtsverfahren, liegen dann doch noch einige Kilometer an Autobahn und deshalb kann ich von meiner Seite her nur sagen, wir nehmen jetzt mit dem Direktorium die Arbeit auf. Ich habe dafür Sorge getragen, dass das ein völlig frei gewähltes Direktorium der besten Köpfe ist. Das ist mein Job und alles, was den Stiftungsrat im Engeren betrifft, ist auch gar nicht meine Einflusssphäre.
1: Sehr wohl betrifft es aber natürlich auch den ORF. Was bedeutet das dann auch für das Ansehen, wenn es Ermittlungen gegen den Stiftungsratsvorsitzenden gibt oder wenn wir, wie wir heute Abend erfahren haben, sein Vize Gregor Schütze zurückgetreten ist? Wie stabil ist denn der Stiftungsrat?
2: Es ist tatsächlich beginnend mit März des heurigen Jahres der ORF in einem Fahrwasser an permanenten Veränderungen, teilweise auch an Skandalen. Und das ist letztlich auch Teil des Imageproblems, das der ORF hat. Und das betrifft ganz wenige Menschen im Unternehmen. Ich habe ja in den vergangenen Wochen so viele Mitarbeiterinnen und Mitarbeiter auch persönlich kennengelernt. Es ist ein tolles Haus mit hochkompetenten Kolleginnen und Kollegen. Und gemeinsam noch mit der amtierenden Generaldirektorin Ingrid Thonherr werden wir gemeinsam diesen Weg gehen. alles, was an Skandalen und Unzumutbarkeiten da ist, mit aller Härte aus dem Unternehmen zu entfernen, gleichzeitig den ORF von der Politik zu emanzipieren. Das war heute mit dieser Direktorienwahl, die er mit überwältigender Mehrheit

0: Nachrichten, über Verkehrsinformationen, Nachrichtensendungen, Fußball, Sport. Und das soll der ORF sein und mit diesen Themen soll der ORF in den Schlagzeilen stehen. Und ich werde alle meine Kraft dafür einsetzen, in den nächsten Monaten und Jahren den ORF mit dem neuen Team genau dorthin zu positionieren.
1: Die Frage ist auch, wie der ORF sein Programm dann künftig noch anbieten kann. Auf den ORF kommen ab dem nächsten Jahr Einsparungen in der Höhe von 93 Millionen Euro wahrscheinlich zu. Wie wird das Publikum merken?
0: Die Größenordnung sind 80 bis 95 Millionen Euro, das ist richtig. Man muss eingangs festhalten, wie viele Medienunternehmen oder überhaupt Unternehmen in der aktuellen wirtschaftlichen Lage wird und muss der ORF auch einsparen. Das ist leider so und völlig unbestritten. Allerdings, diese kolportierten bis zu 95 Millionen Euro pro Jahr, die aus einem bestimmten Titel vom Gesetzgeber gestrichen werden, finden in einer unglaublichen Kurzfristigkeit statt. Das Gesetz dazu ist erst wenige Tage alt und der ORF muss bereits diesen zweistelligen hohen Millionenbetrag ab Jänner einsparen.
1: Wo also?
0: Für 2027 kann das gelingen und eigentlich theoretisch auch nur gelingen aufgrund von Einmalpositionen, die der ORF hat. Bestimmte Rücklagen, die er auflösen kann, das lässt sich auch gar nicht anders bewerkstelligen. Ab 2028 allerdings ist hier wirklich Feuer am Dach und ich stelle die Frage, bei allem Sparbewusstsein, das ich selbst habe und mitbringe, und wir werden auch den Gürtel enger schnallen müssen im ORF, ist natürlich die Frage schon zu stellen, dass wir da nicht einfach zur Tagesordnung übergehen können. Ich finde, wir müssen hier auch die Rückfrage an die Politik, allenfalls auch an den Verfassungsgerichtshof stellen, wie hier dieses für mich etwas ungeordnete Bild, dass der Gesetzgeber den ORF in dieser Schlagartigkeit verpflichtet, dieses Geld einzusparen, da werden wir auch diese Diskussion führen müssen.
1: Also der Gang zu Gericht wäre eine Erhöhung der Haushaltsabgabe für Sie ein Denkmodell?
0: Es ist absolut ein Denkmodell, weil im Umkehrschluss würde es bedeuten, dass der ORF zu viel Geld zur Verfügung hatte. Und das ist nicht der Fall. Man kann immer den Gürtel etwas enger schnallen. Nur der ORF hat auch einen gesetzlichen Auftrag. Es steht im Gesetz relativ breit gefasst, welche Programminhalte der ORF zu liefern hat. Und das ist zu Recht auch ganz schön viel. Und wenn hier die Nettokosten nicht mehr gedeckt sind, die der Gesetzgeber ja auch hier, auch mit Blick auf das europäische Medienfreiheitsgesetz absichern muss, dann sind hier alle Optionen zu prüfen und das tun wir gerade.
1: Was wäre das dann von 15,30 Euro auf 17 Euro beispielsweise?
0: Da gibt es derzeit noch überhaupt keine Zahl und das geht es im ersten Schritt auch gar nicht. Es geht einmal grundlegend um die Frage, wie ist diese Finanzierung auch aus rechtlicher Sicht herzustellen? Der Gesetzgeber hat ja gleichzeitig die Einnahmen für die Haushaltsabgabe von 710, diesen Deckel auf 780 Millionen Euro erhöht. Gleichzeitig sagt der Gesetzgeber, die Haushaltsabgabe ist aber bis 2029 eingefroren bei den 15,30 Euro. Und so viele neue Haushalte gibt es in Österreich nicht. Das wäre gut fürs Pensionssystem, wenn wir viele neue Haushalte hätten, auch gut für den ORF. Also stellt sich hier die Frage, was hat sich der Gesetzgeber auch bei dieser Kurzfristigkeit gedacht? Und da muss man allenfalls hier einmal Schritt für Schritt in die Feststellung gehen.
1: Wird es betriebsbedingte Kündigungen geben?
0: Ich kann das zum aktuellen Zeitpunkt leider nicht ausschließen.
1: In welchem Zeitrahmen? Was schwebt Ihnen davor?
0: Wir müssen im Moment parallel vorgehen. Ich habe immer gesagt, auch zu meinem Amtsantritt, die Herausforderungen für den ORF sind groß, vielfältig und gleichzeitig. Und in dieser Gleichzeitigkeit liegt drinnen, dass wir uns bereits jetzt intensive Gedanken für die Finanzierung ab 2028 machen müssen. Das muss im Herbst bis Winter passieren. 27 bekommen wir hin, aber ab 28 ist das eine ganz schwierige Übung und da bin ich mir nicht sicher, ob wir die einfach dahingehend stemmen können, dass wir jetzt einfach 93 Millionen weiter am Stück einsparen, ohne dass wir auch den gesetzlichen Auftrag dann verletzen, weil wir nicht mehr das gesamte Programm anbieten können.
1: Kommen wir noch ganz kurz zum Programm. Woran wird denn das Publikum spüren, dass Sie ab 1. Jänner 27 neuer ORF-Generaldirektor sind?
0: Also ein zentraler Fokus in der neuen Direktion und in der gesamten Programmplanung liegt natürlich darin, dass wir insgesamt die guten TV- und Radiomarken und Kanäle, die wir haben und die auch stark konsumiert werden, gerade von meiner Generation oder auch von älteren Generationen, gut weiterführen. Aber wir haben großen Aufholbedarf bei einer Verjüngung des Publikums, einer Verjüngung des Programms und ein bisschen mehr Coolness-Faktor in den Inhalten und in den Sendungen würde uns auch nicht schaden.
1: Ein bisschen mehr Coolness-Faktor. Noch eine abschließende Frage. Was ist denn Ihr liebstes ORF-Programm?

0: Ui, da gibt's viele ORF-Programme, die mich wirklich interessieren. Natürlich die gesamte Nachrichtenschiene. Das ist natürlich für einen Medienmanager das Um und Auf. Das ist ja keine Frage. Interessiere mich auch sehr für Sport. Und was mir besonders gut gefällt, weil es ein heimisches Programm ist und da müssen wir uns ja viel unterscheidbarer machen zu den digitalen Plattformen, ist zum Beispiel die gesamte Landkrimiserie.
1: Herr Dr. Pieck, herzlichen Dank für den Besuch im Studio.
0: Sehr gerne.

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Ariane Perl mit Irgendwo. Herzlich willkommen zu einer weiteren Ausgabe von meinem zweistündigen Musikprogramm. Dazu wünsche ich jetzt schon viel Spass und wir machen gerade weiter mit Honey Girl, Hey Cowboy, Nomi Stern mit Ich lebe, wie es mir gefällt, Emmeline mit Quite Like Me, Petra Frey, Was mal Liebe war und Franziska, Flimmende Straßen.

Bianca mit Aus dem Takt. Und wieder geht's mit Bessie, Jeder Tag, Katrin Seebacher, Sotto il Sole, Dora, Ich Pulk, Van Dag de Dag, Okio Chasso, Eugene Hart, Bert Bianca, Place of Rock and Roll,

Jen McDonald mit Kiss Me, Honey, Honey, Kiss Me. Und wieder macht Lisa Delbo, zwei kleine Italiener. Wanderlei Rodrigo mit Arica, E o pobre dice Danz. Annie Marie, verlieb mich grad. Damiano Maiolini, schönste Nacht mit dir. Und D&G, Happy Wife, Happy Life.

Und da sind wir beim Helmut Hussler mit «Mehr geliebt als gedacht». Und wieder geht's mit Susi Cori, «Me, Myself and I», «Wat was dann Sorges» mit «Stop Tight», Jocelyn Damara, «El Primer», «Beso que nos dinos», «Rock'n'Roll Boys», «Never too old to rock'n'roll», und schließlich Rolf Wegmann mit «Hüttenparty».

Andy Mendes mit Vestido de Seda haben wir gehört. Frances Madden macht wieder mit Paris Melodie. Die Wolkenstürmer, wir stürmen durch die Wolken. Alesha zwischen deinen Zeilen. Rosa Weiss mit Vielleicht und Claudia Lino mit Plan A.

Kiss Me, My First Kiss, Rosa, haben wir gehört von Sternenregen. Und wieder geht's mit dem Vorbeiern. Du bist mein Sommergirl. Vanessa Maria, Applaus, Applaus, Applaus. Laura Aston, Speed of Love. The Refreshments mit GNT. Und Simon Kettler mit dem DJ in die Nacht. Und Phänomen, ich verspreche dir nichts und gebe dir alles.

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Tommy Fischer mit der Frage, warum tue ich mir das an? Und damit heiße ich euch herzlich willkommen zur weiteren Ausgabe von meinem zweistündigen Musikprogramm. Und ich natürlich hoffe, dass

Ich habe wieder gefällt und wir machen gerade weiter mit Wolfgang Hanke, California Dream, Johnny Hamburg, Du bist mein Heimathafen, Peter Engel, Das Leben ist mehr, Sternenregen, Heinz schenk uns ein Apfelwein und Denise Jolie, Avec Amour.

Und urig und echt ist es jetzt gerade zugegangen mit der Steinacher Musik aus der Schweiz. Und wieder geht's mit Trio Foigas. Alles klar an der Bar. Folgt von Magnus Rockabilly. Goodbye in Second Gear. The Explosion Rockets. Babysitting. Kibroser. Mason Charher Teach. Und Patty Patricia, bring back the light.

Die neueste Single von Jenny van Brie, Wieso, Weshalb, Warum. Und weiter geht's mit dem Steffen Sturm, Coffee to go, Dora, The Kira Mucho, Daddy Bailando, Happy Happy Together, Robin Adele Anderson, Just Wait I Need It, Anushka Micholi, hab mit dir das große Losgezogen.

Nei, Frau Gabi Baginski, denn ich will alles. Und weiter geht's mit Dixie und Sonja, ein Herz fragt nicht, Ashley Weiland, Crank It Up, Twin Beats, Country Roads, Wanda Key, Wenn die Fiddle spielt, Salvatore Rosario, Ciao Ciao Amore.

Heimatliebe mit Heimatliebe. Und wieder macht Wally Schneider mit Diamantenzauber. Andrea Schön, heute fängt ein neues Leben an. Roccio Chasso, Catal, Kontrast, Stas Samen, Gary Anderson, Some Girls Too.

Deadman, Cadillac, Midgirl ist das gesehen. Und Liam Larson macht weiter mit Svea Land, Rolf Wegmann, Mas Palomas, Johnny Robert, Feu Refuge, Patricia Lewis, Hello, Hello, Egghead, Yo.

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0: 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Ist Radio Seeland. Und im Holland sind wir auf Sendung. Und natürlich auch mit der RBSW Group mit Radio Berner Schlagerwelt. Und irgendwie fand ich heute wieder komisch. Nick, warum schaust du so ernst? Hey, es ist so ruhig in diesem Studio. Es ist so komisch. Ist überhaupt jemand da?
1: Ja, es ist also jemand da. Also, hallo miteinander. Liebe Kolleginnen und Kollegen. Es ist ein bisschen warm da in heute.
0: Gut, dann tun wir näher. Alle begrüßen. Und wir haben Maria Russo am Telefon. Aber jetzt fangen wir an. Und zwar richtig so komisch. Also, ich weiß nicht. Ja, aber es ist so ruhig, aber jetzt geht's

0: Chefredaktion Tanja Lederach. Am Mikrofon begrüße ich von ganzem Herzen Madeleine Amstutz. Sally, Madeleine, hi.
1: Hallo zusammen, schön seid ihr alle da und an den Radiogeräten. Grüße
0: aus
1: miteinander.
0: Dem tiefsten Berner Oberland.
1: Aus der schönsten Gemeinde von Schweiz.
0: Sigrisile.
1: Genau.
0: Ja, gut. Ich begrüße von ganzem Herzen Tanja Lederach. Sally, Tanja.
2: Hallo zusammen.
0: Ich begrüße natürlich auch Niklas Blaser, mein Entdecker. Sally, aus dem tiefsten Emmental.
3: Noch aus der schöneren Gemeinde von der ganzen Schweiz, Vorlang, noch im Emmental.
0: Ja, du hast es aber beschissen, du bist im Gemeinderat. Das war Werbung. Ja, das ist der verboten.
3: Bei Madeleine nicht anders.
0: Ja, Markus Merz, in welcher Gemeinde wohnst du? Herzlich willkommen in der neuesten Berner
4: Schlagnummer. Hallo zusammen, ja, ich wohne in Bümplitz im Schönen.
0: 518. Ist das auch so schön dort?
4: Natürlich.
0: Aha. Hat er auch Seen dort, Nahren, schöne Berge?
4: Ja, man sieht Berge und da ist relativ in der Nähe. Ja.
0: Christoph Messeli, hast du noch Werbung für deine Region? Herzlich willkommen in der neuesten Berner Schlagerwelt.
5: Danke sehr, liebe Lady, mein Freund. Herzlich willkommen auch bei Berner Schlagerwelt. Hallo, hoi, ciao zusammen. Ja, ich komme aus dem 3007 Bern. Ich wohne zwischen Eigerplatz, Weissenbühl und Fischermätteli. Und ich glaube, wir toppen ziemlich alles, was erwähnt ist.
0: Wir haben heute ein Interview mit einer ganz spannenden Frau, mit zwei sogar. Aber am Anfang haben wir Maria Rosso, wo wir jetzt gerade ein paar Fragen werden stellen. Aber zuerst hören wir natürlich einen Starttitel an. Und zwar ist hier Charlene, du wirst es auch. Hallo, und Miki ist übrigens der Lady, der Mike, leider auch brandneu auf dem Markt. Und nachher kommen wir zur Maria Rosso.

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1: Da sind wir wieder neue Berner Schlagwerk. Madeleine, am Stolz.
2: Ja, ist immer wieder schön. Okay.
1: Maria Russo, bist du auch da?
3: Ja, einen schönen guten Tag.
1: Ja, guten Tag und guten Abend. Niklas, ich muss dich zuerst aufklären. Niklas Blas ist mein Entdecker aus dem Emmental-Radio. Es ist eine Schriftstellerin. Stell dich doch kurz vor, Maria Russo, wer bist du genau?
3: Mein Name ist Maria Russo. Ich wohne in Deutschland, in der Nähe von Heidelberg. Bin 54 Jahre alt und Italienerin.
1: Und du wohnst in Deutschland. Okay, da kommen sicher schon ein paar Fragen von unserem Team. Maria Russo, danke, dass du dich die Zeit nimmst, mit uns von Radio Bern, dieses Radio in der Berner Schlagwelt, kurz zu reden. Es gibt zwei Fragerunden. Wir fangen an bei mir. Ich habe vernommen, du sitzt im Rollstuhl. Warum?
3: Ich habe eine angebrochene Querschnittslähmung, die sich Spina Bifida nennt.
1: Aha, und was ist das genau? Also da kann man nicht mehr gehen, da kann man nicht mehr in den Bus, da kann man nicht in die Bahn reingehen, das ist einfach...
3: Es gibt verschiedene Arten von Spina Bifida.
1: Mhm.
3: Bei mir ist es tatsächlich so, dass das Rückenmark eingequetscht wurde zwischen dem zweiten und dem dritten Lendenwirbel und dadurch meine Beine gelähmt sind.
1: Und das
3: also ich bin tagtäglich auf den Rollstuhl angewiesen.
1: Also es gibt keine Hoffnung, dass du jemals wieder spazieren kannst, aber du hast eine Hoffnung und du hast angefangen mit Büchern zu schreiben. Warum Bücher?
3: Warum Bücher? Das lässt sich ganz einfach beantworten. Bücher beziehungsweise das Schreiben ist für mich eine tolle Abwechslung zum Alltag. Eine tolle Art, meine Seele zu reinigen, wenn es jetzt mal stressig war oder wenn ich Ereignisse erlebt habe, die mich geprägt haben, sei es tolle oder auch negative, die gibt es ja auch. Das ist meine Art.
1: Super Einstellung. Super Einstellung, Maria Russo. Wir machen die erste Fragerunde. Wir starten bei Madeleine Amstutz.
2: Ja, hallo Maria Russo.
3: Hallo.
2: Ich war auch schon mal in Heidelberg mit dem schönen Schloss und in Schwetzingen. Wohnst du in der Stadt? Ja. Erzähle uns ein bisschen mehr, wie du dorthin gekommen bist von Italien. Da bist du durch die Schweiz gereist. Und was hast du für einen Bezug zur Schweiz?
3: Also, ich muss so anfangen, ich bin in Deutschland tatsächlich geboren. Ich wohne in einer kleinen Stadt in der Nähe von Heidelberg. Zur Schweiz direkt habe ich keinen Bezug. Ich habe Mike vor ein paar Jahren kennengelernt, vor der Eröffnung meines ersten Buches. Und seitdem lebe ich hier und es ist sehr, sehr schön.
1: In Heidelberg?
3: In der Nähe von Heidelberg. Ich wohne nicht direkt in Heidelberg. Das sind circa 25 Kilometer. Die Stadt, in der ich lebe, die Kleinstadt, heißt Rauenberg.
1: Rauenberg. Ich mag mich, bevor genau. Wir zum Niklas Blaser kommen, zu meinem Entdecker, ich mag mich noch erinnern, als Kind waren meine Eltern mal in Heidelberg, haben wir ein Hotel gebucht, die wollten die Stadt sehen und ich wollte unbedingt im Hotelzimmer schlafen und dann gingen sie dann ins Bett. Niklas Blaser, ich sehe dir dem Gesicht an, dass du eine spannende Frage an Maria Russo, eine Schriftstellerin, hast.
4: Ja, hallo Maria Russo.
0: von meiner Hallo. Seite. Ich war auch schon öfters natürlich in Heidelberg, hatte gerade vor einigen Wochen eine Sitzung mit der Firma Heidelberg. Ist ja auch weltbekannt. Nein, es ist so, du eben bist Schriftstellerin und was für Themen behandelst du dann in deinen Büchern? Also über was für Themen schreibst du?
3: Über mein Leben. Mein Leben mit Handicap. Was gibt es für Hindernisse? Was gibt es für Schwierigkeiten? Was gibt es aber auch für positive Dinge? Wie viel Stärke braucht man? Man darf sich auf jeden Fall nicht hängen lassen. Ich denke, man braucht als Mensch mit Handicap eine ganz besondere Stärke, um seinen Weg zu gehen. Und vor allen Dingen braucht man den Glauben an sich selbst und den Glauben an die Dinge, die man erreichen möchte im Leben. Und ich schreibe über mein Leben ganz bewusst, weil ich Menschen erreichen möchte, die eventuell auch in meiner Situation sind, einfach um die Nachricht zu übermitteln, Leute, gebt nicht auf. Wenn ich es geschafft habe, schafft ihr das auch.
2: Das ist wichtig und richtig. Und hast du da auch Rückmeldungen erhalten, vielleicht einige Geschichten von Leuten gehört, die das dann befolgt haben, was du geschrieben hast?
3: Ja, jede Menge. Bei meinem ersten Buch war es sogar so, dass sie Rückmeldungen gegeben haben in der Form, ich habe angefangen zu lesen und habe all das gefühlt, was du in dem Moment gefühlt hast. Und als ich zu Ende war mit dem Buch, habe ich mich viel, viel stärker gefühlt.
1: Finde ich wunderbar. Hast du eigentlich mitbekommen, dass meine Frau ja lang im Koma lag und noch heute noch nicht ganz gesund ist, Tanja? Ich habe gemerkt, du hast sicher eine herzliche Gratulation an Maria Russo, dass sie so kämpft.
2: Ja.
1: Markus Merz, ich habe bei dir auch ein bisschen gemerkt, dass du eine wichtige Frage hast an die Schriftstellerin Maria Russo.
4: Ja, hallo Maria, ich habe noch die Frage, ich habe gesehen, du machst ja auch Hörbücher. Wie lange geht das so, um ein Hörbuch aufzusprechen?
3: Oh, das ging das ging schon sehr lange.
4: Ja.
3: Erstmal jemanden zu finden, da fing es ja schon an bei der Barrierefreiheit. Jemanden zu finden, ein Tonstudio, der mit dem Rollstuhl erreichbar ist. Ja. Wenn du das erstmal gefunden hast, dann ist das ja nicht nur mit einem Tag getan, sondern du musst immer mal wieder hingehen, weil es beim ersten Mal natürlich nicht geklappt hat. Also ich würde jetzt behaupten, es ging über Monate, bis endlich das erste Hörbuch entstanden ist. Und das zweite war auch so.
1: Ich denke, es klingt sehr interessant, gell, Markus Merz.
4: Sehr, ja.
1: Maria Russo, bevor dass wir ein bisschen Musik hören und du und sogar live, du hast ja gesagt, ich habe ja gefragt, über YouTube sollst du mir schicken, du machst das live dann hier in der Sendung Berner Schlagerwelt, hat doch unser Christoph Messle, mein Freund, neuer, frischer Papa, er ist Papa geworden von Leon in den Philippinen.
0: In Vietnam?
1: Ja, ich sage immer das falsche Land. Ja, das ist mal in Philippinen.
3: Na, herzlichen Glückwunsch.
0: Vielen herzlichen Dank, liebe Maria. Dankeschön.
1: Was hast du eine Frage an Maria Russo?
0: Ja, Maria, ich habe mir gerade Gedanken gemacht, was du so erzählt hast zu den Themen, zur Frage, die gestellt wurde jeweils. Und hattest du denn auch Vorbilder, Schriftstellerinnen und Schriftsteller, bevor du angefangen zu schreiben hast, die dich auch ein bisschen auf den Weg gebracht haben?
3: Nein. kein Schriftsteller, aber eine ganz, ganz liebe Person, mein Cousin, der leider nicht mehr unter uns ist, der immer zu mir gesagt hat, Maria, veröffentliche deine Geschichten, die sind viel, viel zu schade, um sie einstauben zu lassen. Mhm. Er war eigentlich der springende Punkt und die Person, die mich dazu gebracht hat, die erste Veröffentlichung zu tätigen.
1: Super, super. Wir hören jetzt ein bisschen Musik und dann liest du ein bisschen vor aus deinem neuen Buch. Da sind wir dann alle gespannt. Und nach deinem Interview wird Lara Zoll, eine Nachwuchssängerin aus der Schweiz, auch noch bei uns zugeschaltet sein. Irgendwie ist das ja sowieso ein magischer Moment. Hier tue ich mich in jeder Sendung. Und da ist die brandneue Single von der Lea Lieblich. Maria Russo und unserem Team danke, dass wir so etwas Schönes machen können im Radio.

0: wunderschönen Moment hier der Berner Schlagwelt bei Radio Berner Abend und dies Radio und Radio Berner Schlagwelt und Radio See Land. Übrigens, Christoph, mein Freund, ich habe vorhin der Lehrer auch schon angerufen, also sie ist schon bereit für das Interview. Nachwuchskünstlerin, wo wir uns sehr freuen. Ja, Maria Russo, du hast sogar gesagt, dass du, wir haben schnell auf Schweizerdeutsch geredet. Verstehst du ein bisschen Schweizer-Berndeutsch?
1: Ganz wenig.
0: Weißt du, was ein Küchekästchen ist?
1: wenn du ganz, ganz langsam redest, dann verstehe ich dich ein wenig.
0: Also ganz langsam kann ein Berner schon reden. Also, das heisst zum Beispiel Herdöpfel. Was ist ein Herdöpfel?
1: Bitte was?
0: Ein Herdöpfel.
1: Was ist das?
0: Ein Kartoffel.
1: Okay.
0: Maria Russo, du hast gesagt, bevor dass wir zu der letzten Fragerunde kommen, du hast einen Ausschnitt aus deinem Buch. Wie heißt das Buch?
1: Das Buch heißt, meine Hindernisse waren nie das Ende. Sie wurden zu meiner Stärke.
0: Okay.
1: Habe ich einen kleinen Ausschnitt mitgebracht.
0: Genau.
1: Aus meinem Buch.
0: Und jetzt hören wir dazu.
1: Ja, gerne lese ich euch den kleinen Ausschnitt vor. Die Ärzte gingen davon aus, dass ich höchstens 3 Monate leben würde. Dieser Satz traf meine Eltern mit voller Wucht. Er war nicht nur eine medizinische Einschätzung. Für sie klang es wie ein Urteil über die Zukunft ihres Kindes. Plötzlich stand eine Zahl im Raum, die allem eine Grenze setzte. 3 Monate, nicht mehr. Doch meine Eltern wollten diese Worte nicht akzeptieren. Statt sich von dieser Prognose bestimmen zu lassen, konzentrierten sie sich auf das, was unmittelbar vor ihnen lag. Auf mich. Nicht auf Zahlen, Statistiken oder Wahrscheinlichkeiten, sondern auf das kleine Mädchen, das jeden Tag ein Stück weiterlebte. Die Tage vergingen. Aus Tagen wurden Wochen und aus Wochen wurden Monate. Dann kam dieser Tag, die 3 Monate waren vorbei und ich lebte. Vielleicht begann genau hier etwas, das mein ganzes späteres Leben begleiten sollte. Die Erkenntnis, dass Grenzen, die andere setzen, nicht immer die Grenzen sein müssen, die tatsächlich bestehen. Denn manchmal schreibt das Leben seine eigene Geschichte. Und meine hatte gerade erst begonnen. Ja.
0: Wunderbar. Also wir sind alle hier am Lauschen, auch im Radio. Wunderbar. Herzliche Gratulation.
1: Dankeschön, danke.
0: Maria Russo. Sensationell. Wie heißt das Buch? Noch einmal.
1: Noch einmal möchtest du das wissen.
0: Ja, alle zu Hause, weil wir Schweizerinnen und Schweizer wollen noch einmal wissen, wie heißt das Buch und wie kommt man zu diesem Buch?
1: Genau. Also das Buch heißt, meine Hindernisse waren nie das Ende, sie wurden zu meiner Stärke. Das Buch ist in allen aufgepasst, in allen deutschen Handeln, Online-Handeln, Handlungen.
0: Ja, aber wir sind in der Schweiz, Österreich auch.
1: Ich bin ja nicht fertig. In der Schweiz gibt es das auch, online. Und in Österreich gibt es auch online.
0: Also ich sehe gerade die Madeleine, die letzte Frage natürlich an Maria Russo. Willst du das Buch dir reinziehen? Willst du es reinziehen?
2: Ja, das ist sehr interessant, das Buch und auch der Inhalt, dass man etwas daraus lernen kann, aus Erfahrungen. Ja. Gibt es irgendeinen Tipp, kurz zusammengefasst von dir zu diesem Buch? zum Inhalt?
1: Ein Tipp für die Menschheit da draußen.
2: Genau.
1: Ja. Ein Tipp, was ich mitgeben kann, niemals aufzugeben.
2: Das ist
1: egal,
2: das
1: ob mit Handicap oder ohne Handicap. Es gibt immer einen Weg zum Ziel.
2: Dankeschön, das ist so. Noch kurz, wir sind in einer Musiksendung. Was für Musik hörst du gerne, Maria Russo?
1: Bella Italia. Ich höre hauptsächlich italienische Musik.
0: Niklas Blaser, und noch ganz sicher, ich habe gesehen, du hast auch Hochachtung von der Maria Russo und du bist ja sogar Habsburger. Hättest du mal die Idee, dass Maria Russo nach Österreich kommt?
3: Ja, das könnte man vielleicht schon mal machen. Eben zum Reisen, ich komme gerade zu meiner Frage. Du hast gesagt, Barrierefreiheit, oder? Schon bereits beim Tonstudio musstest du suchen. Wie ist es so in Deutschland mit der Barrierefreiheit im öffentlichen Raum? Also hier ist das stetig ein grosses Thema hier in der Schweiz und es heisst noch, es ist noch so viel umzusetzen. Wie ist das in Deutschland?
1: In Deutschland ist es leider ähnlich. Es gibt noch so viele Gebäuden, auch öffentliche Gebäuden, die zwar als barrierefrei ausgeschildert sind, aber Barrierefreiheit bedeutet nicht, am Eingang keine Stufen zu haben, sondern Barrierefreiheit bedeutet auch, breite Türen zu haben, eine behindertengerechte Toilette zu haben, große Büroräume zu haben. Das sind alles Dinge, die zur Barrierefreiheit gehören. Und das ist, glaube ich, bei der Menschheit noch nicht ganz angekommen. Sehr schade, aber es ist leider so. Und in Deutschland ist das leider auch so.
0: Wir sind fast wie in der ZDF-Hitparade, ich darf nicht überziehen. Tanja, hast du auch noch einen Glückwunsch an Maria Russo?
4: Immer das, alles Gute.
0: Ich glaube, das sind die besten
1: vielen
0: Worte.
1: Markus, vielen Dank, Merz. Liebe Tanja.
0: Ja.
5: Ja, ich habe noch eine Frage. Wie machst du das, wenn du irgendwas erlebst? Schreibst du das auf oder zeichnest du das im Handy auf, damit du das nicht verloren geht, dass du das dann weiter verwenden kannst?
1: Ja, also mein Handy habe ich immer dabei. Mhm. Und wenn ich manchmal ist es ja tatsächlich so, dass das nicht unbedingt sofort Erlebnisse sind, sondern ich habe tatsächlich manchmal so Bilder vor den Augen. Und das sind dann Bilder, wo ich Stichpunkte einfach aufschreibe, die dann tatsächlich irgendwann zu einem Erlebnis werden.
5: Okay.
1: Das hört sich verrückt an, aber ist tatsächlich so.
5: Mhm. Ja, interessant.
0: Interessant.
1: Und ich schreibe mir dann tatsächlich Stichpunkte auf oder vielleicht auch manchmal auch ganze Sätze.
0: Mhm. Wunderbar. Maria Russo. Dein Name wird bekannter hier. Und ich denke auch, die Madeleine, unser Team, wird dein Buch lesen. Ich habe übrigens sein Buch auch mal gelesen. Es war nicht die Bibel, es war auch nicht die unendliche Geschichte, sondern es war ein spannendes Buch von Astrid Lindgren, Pippi Langstrumpf. Also das war ein Buch. Also Christoph, wir haben noch eine Minute Zeit. Hast du Pippi Langstrumpf auch gelesen?
6: Na klar. Aber jetzt zu meiner
1: Frage.
6: Na,
1: wer hat es nicht gelesen?
6: Ja. Ich habe es sogar vorgelesen bekommen. Aber ich habe eine Frage, liebe Maria.
0: Eine ganz kurze,
6: ja,
0: bitte.
6: Wille, Stärke, Glauben gleich Wunder. Was ist denn noch mehr vorhanden außer Wille, Stärke, Glauben für ein Wunder, deiner Meinung nach?
1: Willensstärke. Ja, Willensstärke.
0: Willensstärke.
1: Aber das Allerwichtigste ist tatsächlich Durchsetzungsvermögen, die Stärke in sich selbst und vor allen Dingen das Allerwichtigste, nicht den Glauben an sich zu verlieren. Weil nur wenn man den Glauben an sich hat,
0: Ich habe das beim Radiokollegen erlebt, ich darf jetzt den Namen nicht sagen, der arbeitet beim Norddeutschen Rundfunk in Hamburg und ist sehr ein berühmter Moderator und da hat der NDR gesagt, ich wir künden dir. Dann haben die in Hamburg Unterschriften gesammelt, wie sagen wir das auf Hochdeutsch, Niklas?
3: Unterschriften gesammelt einfach, das meinst du.
0: Ja, genau, und dann kam der wieder dran. Maria Russo, danke. Viel, viel mal. Jetzt kommt dann Lara Zoo noch ans Mikrofon oder ans Telefon, besser gesagt. Wir wünschen dir alles Gute mit deiner Gesundheit und natürlich auch durch heute im Plenum einen Applaus machen für Maria Russo, was ich hier.
1: Danke. Vielen, vielen Dank, Mike, für deine Einladung. Vielen Dank an das Team. Und alles Gute für euch und bleibt alle gesund.
2: Dankeschön.
5: Vielen Dank.
0: Die Türen sind für dich hier im Schweizer Radio immer offen.
1: Vielen Dank.
0: Maria Russo, noch einmal, wie heißt dein Buch?
1: Bist du schon so vergesslich?
0: Na, noch einmal zum Schluss Blickschlagzeile. Bei euch ist die Bildschlagzeile. Wie heißt dein Buch?
1: Meine Hindernisse waren nie das Ende. Sie wurden zu meiner Stärke.
0: Okay, gute Besserung und pass auf dich auf. Maria Russo.
1: Dankeschön.
0: Tschüss, ciao.
1: Tschüss.
3: Ciao.
5: Tschüss, danke.
0: Ciao. Tschüss. Sie wartet schon drum am Telefon. Gell, Nick, ist manchmal ein bisschen komisch. Jetzt haben wir Nachwuchskünstlerin Lara Zoo erwartet. Wie findest du das, Nick?
3: Ja, eindrücklich, ja. Wow.
0: Ja, wir sind die letzte Schlagershow im Kanton Bern.
3: Genau. Und jetzt machen wir hier im Studio noch ein bisschen Windstärke. Wir haben es von Stärke gehabt. Jetzt tue ich den Ventilator mal probieren zu
0: starten. Ja, oder nichts tut jetzt telefonieren. Das muss er dir um telefonieren.

0: Ja, das ist so. Lara, so. Nach als Künstlerin, aber viel auf der grossen Bühne. Tanja, liebst du den Sommer? Die Hits, die Lara Zau da besingt?
1: Ja, ich gerne mal.
0: Lara Zau, herzlich willkommen. Ich kann jetzt Berndeutsch reden, gell?
2: Ja.
0: Ich habe es ungewohnt. Manchmal schön, nimmst du Zeit für die Berner Schlagwelt hier. Wie geht's dir?
2: Gut, ein bisschen müde. Ich bin jetzt gerade heimgekommen vom Arbeiten, aber es geht mir gut.
0: Darf ich fragen, was du arbeitest? Bist du auch Coiffeuse wie Zara Jane, oder was?
2: Nein, ich mache die Ausbildung als KV.
0: KV. Ja, ich habe dich gesehen, du bist nächstes oder dieses Jahr bist du in Uetendorf mit dabei, in einem schönen Auftritt bei Aline Alexandra. Wann ist das genau?
2: Das ist der Herbst. Im Herbst
0: sauber. Im Herbst einfach, gell?
2: Ja,
0: man kann das alles ja googeln. Genau. Ja. Wer bist du genau, bevor dass wir hier die Fragerunde starten?
2: Also, ich bin Lara Zoe. Ich bin 16 und singe sehr gerne Schlager.
0: Aber du redest nicht Berndeutsch. Du hast ein komisches Deutsch.
2: Ich wohne in St. Gallen.
0: Wo wohnst du?
2: In Utzwil wohnen wir.
0: Also St. Gallen?
2: Ja.
0: Yes, das Gott. Dort sind meine Chefin daheim. Von meinem Supermarkt, weißt du, ich arbeite mit einer Tanne, weißt du, also. Vielleicht kennst du den Supermarkt. So, dann kommen wir zur ersten Fragerunde und da sind meine Freunde, die dir Fragen stellen.
2: Okay.
0: Lara, so.
3: Hallo Lara, schön bist du bei uns. Darf ich kurz fragen, wie bist du dazu gekommen, Schlagersängerin zu werden? Und hast du vielleicht auch Vorbilder?
2: Also dazu gekommen bin ich, weil bei uns ist immer eigentlich Schlager daheim gelaufen oder wenn wir unterwegs gewesen sind. Und so bin ich ein bisschen wie mit dieser Musik aufgewachsen und irgendwie dann wie nicht dran vorbeikommen. Und Vorbilder sind... Also so Vorbilder habe ich nicht wirklich, aber Leute, die ich einfach cool finde, sind Beatrice Ugli, Frau
0: Signati
2: und natürlich Helene Fischer.
0: Ja, ich tue jetzt auch die Vorgriffe von Niklas Blaser. Der Niklas Blaser ist ja aus dem tiefsten Emmental und das war mein Entdecker, dann bin ich etwa 16. Aber ich sehe in seinen Augen, er ist stolz auf dich.
4: Ja, vielleicht zum Anfang. Hallo, Lara. Ich habe einen Chef, der im Kanton St. Gallen ist, in Diepolsau, aber er ist ein Berner. He? Nein, gut. Los, Sarah, es ist ja so, wenn du in die Schule gegangen bist, ist das nicht ein Thema gewesen, dass sie dich ein bisschen ausgehandelt haben? Du siehst, was, du hörst Schlager, du singst Schlager, heute muss ja alles Englisch sein und sonst für die Leute keine Musik. Hast du da nie Probleme gehabt mit dem?
2: Doch, auch. Also am Anfang habe ich es einfach gar niemandem gesagt, weil ich habe eigentlich, also ich wollte nicht so damit angehen, weil, ja, keine Ahnung, ich wollte damit angehen. Und wo es dann aber rausgekommen ist, haben sie mich ja schon ausgelacht dafür, aber, also nur, nicht meine Kollegen, sondern einfach Schulkameraden. Meine Kollegen haben das gut aufgenommen. Ja, es war am Anfang sehr hart gewesen, damit umzugehen, weil ich noch jünger war. Und dann, wenn du jeden Tag auf das hingewiesen wirst und ausgelacht wirst, ist natürlich nicht so ein schönes Gefühl. Aber mittlerweile ist mir eigentlich egal, was die anderen sagen. Und jetzt sind wir auch alle älter geworden. Also in der Berufsschule wissen das jetzt eigentlich auch fast die meisten, weil manchmal muss ich auch früher gehen, weil ich Auftritt habe. Aber jetzt sind sie mehr interessiert daran und fragen so, wie läuft da alles oder wie kommst du zu dem und so. Jetzt sind sie mehr interessiert, ja.
4: Schön.
1: Hast du ein Haustier?
2: Ja, ich habe zwei Hunde vom Tierschutzhammer.
1: Ah, schön.
0: Der Cousin, der hat natürlich auch eine Frage. Wir haben sehr viele Fragen an dich, die im Kanton Bern, Lara Zau, wissen wir noch nicht so viel von dir, aber wir werden in dieser Sendung sehr viel übernehmen.
5: Ja, genau. Ja, ich wollte fragen, wo tust du deine Lieder aufnehmen, respektive privat daheim oder mit dir schon ein Studio oder wie funktioniert das?
2: Also bis jetzt haben wir alle Singles in Zusammenarbeit mit dem Charlie Bereiter aufgenommen. Mhm. Und da sitzen wir einmal zusammen und besprechen so, über was Lied soll gehen und dann gibt es so ein bisschen Input, wenn ich ein bisschen will oder in welche Richtung. Mhm. Ja. Ein bisschen Musik, also ja, ein bisschen welchen Musikstil auch so ein bisschen. Mhm. Und dann tut er den Text schreiben und eine Demo machen. Ja. Und dann schauen wir da anschauen und wenn es mir gefällt, dann gehen wir ins Studio.
0: Super.
2: Und dann noch mal abändern.
0: Ich küsse, wie findest du das, Markus Merz? Das senkt einig Schlager.
5: Ja, das ist wirklich super. Also, ich wünsche da ganz, ganz viel Erfolg.
0: Ja, übrigens, in unserer Runde ist der letzte Christoph Messerli. Er ist vor kurzem in Vietnam Papa geworden. Und er hat sicher auch eine Frage an dich.
6: Ja, hey Lara, hallo, ciao.
2: Hallo.
6: Hallo, hallo.
0: Er ist ein frischer Papa in Vietnam. Ja, also wenn du dort singen willst, musst du noch. kannst
6: mich kontaktieren. Aber ich habe eine Frage. Und zwar, ja, von dir gerade eine neugierige Single vor Augen hier auf dem PC, auf dem Lab, also auf dem Bildschirm. Und das ist ein Titel «I Love Schlager», den du gemacht hast. Wie ist denn genau deine Liebe zum Schlager? Wie verhält sich die? Wie lebst du die? Wie kannst du die beschreiben?
2: Also, ganz speziell beim Schlager ist einfach so, sobald ich es höre, sobald es irgendwo läuft, bin ich halt glücklich. Und ich kann auch fast irgendwie jedes Lied mitsingen und so. Es ist einfach pure Freude irgendwie, weil es ist so ein Zuhause irgendwie, ja.
6: Ja. Also hast du so eine Art kleine Beziehung zum Schlager? Ist eben, du hast jetzt einen Titel veröffentlicht, «I Love Schlager». Das ist also so eine Art oder eine Friendship oder eben ein Love. Das ist noch speziell für mich so zu hören, aber ich kann das sehr gut nachvollziehen.
0: Ja, wir können ja reinhören, den Titel.
6: Ja, sehr gerne.
0: Es gibt ja gewisse Radiosender, die sagen, wir wollen das nicht mehr hören, aber wir von Radio Bern, wir hören jetzt genau Schlager an. Nicht wie gewisse Mammetal, hä?

0: der Berner Schlagerwelt. Ein Schlager, Christoph, wie bist du jetzt begeistert über diesen Titel?
1: Ja, der geht voll ab, animiert mich und ich finde das toll, die Liebe zum Schlager von dir, Lara, wirklich, also bravo.
0: Also wir können einen gesamthaften Applaus machen, ich glaube hier aus dem Studio. Lara, super. Bist du noch da überhaupt? Ah ja, jetzt hat man dich aufschalten. Bist du noch da, hä?
2: Ja? Ja, danke.
0: Ja, sonst hört man die ja nicht. Gell? Madeleine, ich sehe, oh, bei dir ganz leuchtende Augen über die Lara zu.
3: Ja, das ist erfreulich, dass eine junge Frau so motiviert ist und so, vor allem so schöne Musik macht. Kannst du sagen, was du vielleicht für Ziel und Wünsche hast für deine Karriere und für deine Zukunft?
2: Also, ein ganz grosser Wunsch ist natürlich, dass ich das später beruflich machen kann und davon kann leben auch. Und vielleicht würde ich gerne irgendwie eine eigene Firma damit gründen. Und ja, so in die Richtung geht es, ja.
3: Sehr schön.
0: Wäre gar nicht so schlecht, gell? Ich könnte sogar noch Lady noch singen wieder. Ich habe schon mal einen Titel gemacht, ich singe für dich im Radio.
3: Wünsche dir immer viel Erfolg dabei.
0: Ja, viel Erfolg. Nikos Blaser, auch du hast sicher.
4: Ja, du hast wirklich eine gewaltige, wirklich voluminöse Stimme. Das ist jetzt wirklich ganz schön noch hier im Studio übergekommen. Der Song, ja, ist das bei dir einfach so in die Wiege gelegt worden? Oder hast du auch noch müssen Gesangsunterricht nehmen oder so? Oder hast du das einfach autodidaktisch so gelernt?
2: Ja, also irgendwie ist Talent ist schon ein bisschen so da gewesen. Und dann wollte ich als kleines Kind halt in den Chor. Und dann, wo wir gezügelt sind, habe ich dann den Chor gewechselt. Und mittlerweile bin ich jetzt wieder im Einzelunterricht. Einfach, um die Stimme wirklich fördern und immer noch weiterkommen und neue Sachen lernen. Und ja, es war auf jeden Fall immer ein Wille gewesen, ja.
5: Lara, was essest du gern?
2: Wenn ich esse gern?
5: Ja.
0: Was du gern isst, ja.
2: Also, bei mir geht Pizza immer. Und süß, ich habe sehr gern Süßes, also Kuchen oder Schocki.
0: Gehst du etwa mal in eine Fastfood-Kette oder gibt es das weniger?
4: Oder in der St. Gallen-Schüblich so.
3: Ja,
0: ja, du bringst mich gerade auf das Thema. Ist das wirklich bei euch so verpönt, wenn man Senf auf Bratwurst tut, gell? Aroma?
2: Ja, das geht gar nicht. Nein, das geht gar nicht.
0: Also wenn wir dir an die Oma kommen und du uns die Oma zeigst vom Radio, dann nehme ich halt den Senf mit, gell?
2: Okay, gut.
0: Markus Merz, nimmst du das einfach mit, der Thomas?
6: Natürlich. Ja, das ist auch eine Frage. Ich habe gesehen, im Hepsen trittst du noch auf, bei Schlager auf dem Hof. Quasi aus Support vom Semino Rossi. Mhm. Am 15. und 14. Oktober dieses Jahr. Habt ihr da noch irgendetwas geplant, wie ein Duett zusammen? Oder ist das noch alles ein bisschen...
2: Ach so.
6: Geht noch ein bisschen lang,
2: ja. Ja, ich weiß ja nicht, ist noch nicht, aber ja. Man lernt es vielleicht spontan oder so.
6: Mhm.
2: Ja, also in Planung ist es zwar noch nicht, aber wir lassen uns überraschen.
6: Ja, klar. Ja,
0: ja, übrigens, ich habe wieder ein Festchen planen, gell, Nick? Wir sind wieder ein Fest planen bei Daniela Urich mit der Kaiserlichen Hoheiten zusammen. Vielleicht könnte man ja dort auch noch etwas organisieren. Ja, Markus, du hast sicher noch eine Frage, gell?
6: Ja, also du hörst viel Schlager, hast du gesagt. Also hörst du auch noch anderes, was gerade so schon für Hitparade ist? Oder eben Helene Fischer. Hast du die auch schon gesehen, live zum Beispiel?
2: Also live habe ich sie jetzt noch nie gesehen.
6: Ja.
2: Der Einzige, den ich glaube live gesehen habe, ist der Andreas Gabli und der Semino Rossi natürlich.
6: Ja, genau.
2: Und sonst höre ich ganz viele, also ich höre auch ganz viele andere Sprachen, also ich höre gerne französische oder spanische Musik auch noch.
6: Okay, ja, ja.
2: Und sonst ein bisschen vor allem Genre, also Rap ist jetzt nicht so meins, da geht man schnell auf die Stimme.
6: Genau.
2: Aber kommt auch immer ein bisschen auf die Stimmung und auf meine
0: Lune. Ja, das ist ja logisch.
6: Das
0: gell?
6: Ist so, ja. Super.
0: Christoph Messerli, ist ja neu Papa geworden, das hat er ja schon gesagt.
6: Ja.
0: Hörst du schon vietnamesische Musik jetzt in Zukunft?
4: Vietnamesische Musik, hat er gefragt, ja, genau.
0: Ja, Lara, los ist vietnamesische Musik jetzt?
2: Das habe ich jetzt noch nie gelesen, aber vielleicht probiere ich es mal aus.
0: Genau. Christoph, ja. Du hast die letzte Frage, natürlich.
1: Ja, Lara, du hast im 2024 hast du die Single «Jung, verrückt und frei» rausgebracht.
0: Ja, die hören wir jetzt.
1: Die hören wir jetzt gerade. Würdest du dich bitte noch vorher vorstellen, bevor wir die hören? So mit ein paar Worten bitte. Oder willst du einen kleinen Ausschnitt schon mal einsingen?
2: Also, wenn ich zu dieser Single kann sagen, es ist wirklich eins zu eins mir beschrieben worden von meinem Produzenten. Da ist wirklich von ihm allein rausgekommen, wie er mich empfunden hat, wie es ihn treffe. Und so ist der Titel entstanden.
1: Ah, ja, ja.
0: Ah, dann ist das wirklich cool. Wie findet man die eigentlich? Also, heute ist ja das nicht mehr so schwierig, wie mit der CD von dir, also CD, ich meine, beim YouTube oder Spotify, wie findet man die?
2: Ja, also auf jeden Fall auf allen Musikplattformen, einfach Lara Zoe eingeben und sonst auf meiner Homepage larasoe.ch, dort findet man alles, Tourdaten, Kontaktdaten, mehr Infos über mich selber und ja, dort findet man ganz viel über mich raus.
0: Danke vielmals. Hast du dir Zeit noch für uns?
2: Sehr gerne.
0: Für die Berner Schlagerwelt. Und die Türen sind für dich immer offen. Wenn du so gross bist wie Beatrice Egli und Helene Fischer, hoffe ich, kommst du gleich noch einmal zurück zu uns.
2: Ja, sicher. Sehr gerne.
0: Tschüss, Lara Zoll. Danke vielmals. Und liebe Grüßli, ich kann uns St. Gallen. Hat noch jemand eine Frage? Also nicht, dass ich jetzt aufhänge und er ist nicht gut, he? Hat noch jemand eine letzte Schlussfrage?
3: Ja, erzähl noch ein bisschen Highlights von Auftritten, die du schon hast.
2: Also jetzt ein ganz grosses Highlight ist jetzt gerade vor zwei Wochen bin ich an der Rosenwoche gewesen und die Leute haben dort so gute Stimmung mitgebracht und haben einfach so ein gutes Gefühl auf der Bühne. Das war so ein Highlight gewesen. Und sonst mein erster offener Niederbühne, das war wirklich so ein grösserer Schritt gewesen für mich. Und da habe ich auch spezielle Erinnerungen dran. Und sonst ist natürlich jeder Auftritt für sich selber speziell. Und man lernt auch bei jedem Auftritt. Und es ist auch immer wieder schön, auf der Bühne zu stehen.
3: Schön, dann viel Erfolg. Und du hast auch schon einen grossen Fanclub, der mitkommt, wenn du Auftritt hast.
2: Wir hoffen jetzt mal bald. Also jetzt gibt es zwar noch keine, aber meldet sich
0: ja
2: dann irgendwann
0: jemand, der... Ja, wieso? Dann können wir ja gründen hier von Bern aus. Das ist dann nicht das Problem. Genau. Gerne, Klaus. Wir können einen gründen.
4: Ja, sicher. Hast du mal einen Auftritt hier in der Region Bern? Oder hast du schon mal gehabt?
2: Ich hatte in Thun. Aha. Auch bei Alexandra.
7: Alina.
2: Alina, Entschuldigung.
4: Genau.
2: Ja. Und da bin ich jetzt dann wieder im Herbst. Und sonst schon mehr in St. Gallen und ja, mehr schon ein bisschen in der Ostschweiz, aber es kommt. Aber ich weiss, ich war nicht alle auswendig. Oh. Aber das findet man auch alles auf der Homepage.
0: Aber Österreich, jetzt Bayern ist noch möglich.
4: Aber gell? Vielleicht noch Rolma auch noch, wäre doch auch noch etwas aufzutreten.
2: Mal schauen, vielleicht kommt es mal noch.
0: So. Du merkst, meine Kollegen möchten dich noch fragen, was du alles isst und machst und tust. Merci vielmals, Lara Zoe, hast du die Zeit genommen für die Berner Schlagwelt. Danke vielmals und siehst im St. Gallischen einen lieben Gruß, gell?
2: Mach ich. Danke vielmals.
0: Danke vielmals. Tschüss. Und wir hören noch eben tschüss, jung, Herr. Verrückt tschüss. Und frei.
4: Tschüss.
0: Merci. Tschüss. Merci vielmals.

0: Ich habe den Christoph gesehen, dass unsere Sendezeit langsam zu Ende geht. Merci vielmals, Marlene Amstutz. Wie hat sie dich, Maria Russo und natürlich Lara Zahn?
1: Ja, es sind zwei ganz verschiedene Persönlichkeiten und eindrücklich, was sie machen und leisten in ihren Bereichen. Und ich hoffe, es war für euch Zuhörerinnen und Zuhörer unterhaltsam gewesen. So.
0: Ja, und merci vielmals. Niklas, wie war das für dich jetzt ein bisschen? Ich habe gemerkt, du hast ja Spass gehabt mit beiden Frauen.
2: Wir im Studio sind auch so ein bisschen am Anfang aufs Glatteis geführt worden mit diesen zwei Personen. Nicht so viel gewusst über sie, aber jetzt wissen wir es. Sehr interessant gewesen.
0: Ja, gell, wenn der Lädt immer nur Mittwoch frei hat, habe ich auch diesen Leuten dann angerufen, gell? Tanja, wie war das für dich?
3: Es war gut.
0: Hat es gefasst, gefallen, gell? Grüße.
4: Super gewesen, ja. Sehr interessant beide. Und sehr kurzweilig gewesen, ja.
0: Ja, es hat gefällt mit euch allen, euch daheim im Radio. Ja, mein Freund, wie war es für dich gewesen?
5: Ja, ich habe das auch super
0: gefunden. Zuerst ein Schriftsteller.
5: Interessant wie der Niklaus auch. Ja, wirklich auch so. Wow.
0: Ich bin stolz auf euch daheim an der Radiogeräte. Ein Mick war es. Nein, ich bringe mich zuletzt, das macht man nicht. Am Mikrofon war Madeleine Amstutz, Nikos Blaser, Markus Merz, Chefredaktion Tanja Lederach. Mein Freund, wie geht's deinem Sohnemann?
5: Dem Sohnemann geht's gut, so wie dank der Nachfrage. Wirklich?
0: Ja, wieder in zwei Wochen sind wir wieder da für euch in der Berner Schlagerwelt. Merci vielmals Maria Russo, natürlich auch danke vielmals der Larazza. Und Niklas, ich kann deine Gedanken lesen.
2: Der Ventilator wirkt wirklich Wunder, was da ist hingeführt gebrungen. Wirklich Wunder. Merci.
0: Merci. Ja, ich habe ihn gefunden hier. Gut, bis in zwei Wochen, wenn es wieder heisst. Berner Schlagerwelt mit der Weihnachtsausgabe. Dann machen wir eine stille Nacht und heilige Nacht. Und du bringst eine Schneemaschine mit aus dem Emmental.
2: Eine Schneemann.
0: Du bringst aus Sigriswil irgendwie einen Tannenbaum.
2: Eiszapfen.
0: Tschüss zusammen.
1: Tschüss zusammen.
4: Tschüss. Ade zusammen.

0: Die Hitze wirkt sich auch massiv auf die Ernte in Deutschland aus. Seit Juni sind den Bauern rund 3 Millionen Tonnen Getreide und Raps verloren gegangen, heißt es aus der Agrarbranche. Die Verluste liegen bei mehr als 600 Millionen Euro. Einen Engpass beim Getreide erwarten die Bauern aber nicht. Philipp Spinne vom Deutschen Raiffeisenverband sagte uns:
1: Was jetzt entscheidend wird, ist die Logistik. Denn je knapper die Versorgungsbilanzen sind, desto bedeutender ist es, dass die richtige Menge zum richtigen Zeitpunkt am richtigen Ort ankommt. Die aktuellen niedrigen Wasserstände und die damit verbundenen Einschränkungen der Binnenschifffahrt sehen wir deshalb mit großer Sorge.
0: Kanzler Merz hat zum 65. Jahrestag des Mauerbaus dazu aufgerufen, die Demokratie zu verteidigen. Auf X schrieb er: Die Mauer hat uns gezeigt, dass Freiheit und Demokratie nicht selbstverständlich sind. Ähnlich sieht es auch Bundestagspräsidentin Klöckner. Bei einer Gedenkveranstaltung in Berlin betonte sie außerdem, dass die Spaltung zwischen Ost und West immer noch da ist.
2: Die Mauer stand 28 Jahre. Sie fiel vor 37 Jahren. Und sie scheint doch häufig noch fest in unseren Köpfen zu stecken. Selbst in den Generationen, die nach dem Mauerfall geboren wurden, wirkt's nach.
0: In Deutschland gibt es laut Statistischem Bundesamt immer mehr Kindeswohlgefährdungen. Die Jugendämter haben im vergangenen Jahr fast 80.000 Fälle von Gewalt und Vernachlässigung festgestellt. Das ist der 4. Höchststand in Folge. Jetzt steht fest, wo genau der Eurovision Song Contest über die Bühne geht. Und zwar in der bulgarischen Küstenstadt Burgas. Dirk Justus mit den Einzelheiten.
3: Die Turi-Hochburg hat sich damit gegen die Hauptstadt Sofia durchgesetzt. Bulgarien hatte den ESC im Mai gewonnen, zum ersten Mal in der Geschichte des Musikwettbewerbs. Einen heftigen Streit gab es in diesem Jahr um Israel. Da ging es zum einen um die Teilnahme des Landes und dann war Israel auch noch knapp an einem Sieg und damit auch an einer Gastgeberrolle vorbeigeschrammt. Das hat jetzt Folgen. Länder, die im Krieg sind, dürfen den ESC in Zukunft nicht mehr ausrichten.
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5: Mit KI-Support. Meist klar und warm ist es heute Abend, nur im Nordosten sind noch ein paar Wolken dabei. In der Nacht bleibt es oft klar, die Temperaturen sinken auf 21 bis 10 Grad. Morgen geht's verbreitet sonnig und trocken weiter, an der Küste etwas angenehmer, sonst wird's wieder richtig heiß mit maximal 38 Grad.
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höchste Zeit, euch all meine treuen Gefährten hier auf der Bühne vorzustellen. Begrüßt sie mit einem Riesenapplaus.

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1: Im Studio Finribesel Freundlieb. Schönen guten Abend. Deutschlands Bauern kämpfen mit den Folgen der Hitze. Die Getreideernte fällt in diesem Jahr deutlich schlechter aus. Tom Husse, von welchen Zahlen reden wir denn hier?
2: Also seit Juni sind den Bauern etwa 3 Millionen Tonnen Getreide und Raps durch die Lappen gegangen. Die Verluste für die Branche sind immens. Von mehr als 600 Millionen Euro geht der Deutsche Raiffeisenverband aus. Gleichzeitig machen die Experten klar, ja gut sieht das nicht aus, aber die Versorgung fürs Jahr ist trotzdem gesichert. Und wir müssen uns erstmal keine Sorgen machen, dass Brot und Brötchen teurer werden, denn höhere Preise hängen vor allem mit höheren Energien- oder Lohnkosten zusammen.

0: 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Das Amtsgericht Chemnitz hat offenbar einen Haftbefehl gegen den AfD-Politiker Maximilian Krah erlassen. Das berichtet der Spiegel. Hintergrund ist demnach ein verlorener Prozess gegen den Satiriker Jan Böhmermann. Knapp 300 Euro Prozesskosten sollen noch offen sein. Einen Termin mit einem Gerichtsvollzieher, deswegen ließ Krah aber platzen. Das hat jetzt zu dem Haftbefehl geführt. In den USA hat ein Glückspilz in der Lotterie Powerball über 1 Milliarde Dollar gewonnen. Der Spieler bzw. die Spielerin steht jetzt vor einer schweren Entscheidung. Entweder wird das Geld über 30 Jahre in Raten ausgezahlt oder es gibt alles auf einmal. Es werden allerdings noch Steuern fällig.
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2: Mit KI-Support. Meist klar und warm ist es heute Abend. Nur im Nordosten sind noch ein paar Wolken dabei. In der Nacht bleibt es oft klar, die Temperaturen sinken auf 21 bis 10 Grad. Morgen geht's verbreitet sonnig und trocken weiter, an der Küste etwas angenehmer, sonst wird's wieder richtig heiß mit maximal 38 Grad.
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0: Servus, grüezi und hallo, das sage auch ich nach dem Titel von der Maria Margot Hellwig als euch Remo Müller und heissen euch zu dieser speziellen Ausgabe vom heutigen Aargauer Schlagermünchi ganz, ganz herzlich willkommen. Ich freue mich mega, dass ich euch heute die 200. Sendung hier auf Radio Berner Schlagerwelt 1 darf präsentieren. Ja, heute gibt es nicht nur zur Feier des Tages eine Stunde, sondern ich habe zwei Stunden zusammengestellt und wir fahren oder machen in dem Stil gerade weiter, wie Maria und Margot Hellwig gesungen haben. Servus, Grüezi und Hallo. Mit Stimmung und Party sind da ganze Haufen bekannte und verschiedenste Interpreten drin. Vor allem hat es Medleys, ganze Haufen Medleys mit dabei. Darum kann es auch sein, dass der ein oder andere Titel vielleicht zweimal gehört wird wie der heutigen Sendung. Da für das kann ich nicht ganz garantieren, weil ich weiss selber nicht ganz genau, bei welchen Mädchen welche Titel das vorkommt. Ich habe die nicht alle extra vorher noch gelost. Ich habe einfach gedacht, ich stelle euch ein ganz tolles und stimmungsvolles Programm zusammen. Lasst euch aber überraschen. Jetzt geht's los in der ersten Stunde vom 200. Aargauer Schlagermünchi, wo ich euch ganz viel Spass und Vergnügen wünsche. Es wird euch sicher nicht langweilig heute beim Reinhören. Da bin ich überzeugt mit diesen tollen Titeln und diesen vielen Medleys, die ihr auf die Ohren bekommt. Jetzt fangen wir an, und zwar mit dem Alpenland-Quintett. Jetzt geht's los! Auf geht's, zu geht's, her geht's!
1: Nach oben!

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Ja, das geht ja ab wie ein Hexenbär. Jetzt oben hier in der 200. Ausgabe vom Aargauer Schlagermünchi. Liebe Zuhörerinnen, wir sind noch mit drin in dieser Sendung. Wir haben uns ganz kurz nach der Zähne und jetzt haben wir gerade Andrea Berg gehört mit dem Hitmix von ihr mit den grössten Hits. Und jetzt machen wir weiter genau ein bisschen in diesem Stil. Und zwar machen wir weiter mit Musik aus der Schweiz. Und zwar der Traufer mit seinem Titel «Wir hauen auf den Putz». Weiterhin viel Spass beim 200. Aargauer Schlagermünchi.

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0: Ein wunderschöner Hitmix oder Medley da von der Daniela Alfinito mit den grössten Hits aus ihren Anfangszeiten, kann man so sagen. Mit dem wunderbaren Titel, der auch darunter war, Bahnhof der Sehnsucht. Ja, ich hoffe, ich habe euch erfreut mit dieser speziellen und 200. Ausgabe vom Aargauer Schlagermünchi. Auch zwei Stunden gehen unglaublich schnell vorbei. Das wär's leider gewesen von der 200. Ausgabe. Und ich bedanke mich ganz herzlich für eure Treue in dieser Sendung vom Aargauer Schlagermünchi. Ist nicht selbstverständlich. Ich höre immer wieder, dass es sehr, sehr viele Hörer hat von dieser Sendung. Und das freut mich natürlich ganz extrem. Danke vielmals euch dafür. Ja, liebe Hörerinnen und Hörer, das war es von der 200. Ausgabe. Der Karl Moik verabschiedet sich noch mit seinem Hit. Servus, fiat Gott und auf Wiedersehen. Und das sage auch ich euch jetzt mit dem Hinweis auf die nächste Aargauer Schlagermünchi-Sendung, die 201. Die gibt es erst Anfang September wieder, etwa um den 3. 4. September. Ich weiss es gerade nicht auswendig. Ist, glaube ich, wieder ein Donnerstag. Weil ich schalte jetzt ein bisschen ab. Ich nehme mir eine kleine Auszeit. Ich mache Ferien. Und bin auch mehrheitlich unterwegs. Darum gibt es die nächsten zwei Donnerstage kein neues Aargauer Schlagermünchi. Ihr werdet tolle Wiederholungen holen. Wiederholungen hören, Entschuldigung. Wie gesagt, das wär's gewesen. Danke vielmals für eure Treue in die Sendung und danke vielmals fürs heutige Reinhören. Ich wünsche euch allen zusammen noch ganz schönen Abend, eine ganz tolle, gute Zeit, ohne Täubi, ohne Stress. Bis in zwei Wochen, wenn es wieder heisst, Aargauer Schlagermünchi von und mit dem Remo Müller, direkt aus dem Kanton Aargau. Gute Nacht zusammen.
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2: Im Studio Lisa Schwarzkopf. Schönen guten Abend. Auch die Getreideernte in Deutschland leidet unter der extremen Hitze und Trockenheit. In diesem Jahr fällt die Ernte deutlich schlechter aus. Das hat uns Philipp Spinne vom Deutschen Raiffeisenverband gesagt.
3: In den vergangenen zwei Monaten hat die Hitze der deutschen Landwirtschaft ca. 3 Millionen Tonnen Getreide und Raps gekostet. Das bedeutet einen Verlust in Höhe von ca. 10 Millionen Euro pro Hitzetag. Nichtsdestotrotz ist die Versorgungssicherheit in Deutschland davon nicht betroffen.
2: Außerdem müssen wir uns erstmal keine Sorgen machen, dass Brot und Brötchen teurer werden. Denn höhere Preise hängen vor allem mit höheren Energie- oder Lohnkosten zusammen. Die Bundesregierung sucht nach neuen Impulsen, um die Wirtschaft anzukurbeln. Wie das Handelsblatt schreibt, hat Kanzler Merz einige Wirtschaftsvertreter zur nächsten Kabinettsklausur in 2 Wochen eingeladen. Dabei soll es vor allem um Wettbewerbsfähigkeit und Schlüsseltechnologien gehen. Zu diesen Themen will Merz unter anderem mit Siemens-Chef Busch, Handwerkspräsident Dittrich und dem Chef eines KI-Unternehmens sprechen. Die Bahn will auch ihre Servicekräfte an Bahnhöfen besser vor Angriffen schützen. Rund 2700 Beschäftigte können ab sofort freiwillig Bodycams tragen. Erste Geräte sind bereits in Frankfurt und Bielefeld im Einsatz. Im ersten Halbjahr gab es laut Bahn 50 Angriffe auf Servicekräfte. Der Ätna-Ausbruch sorgt weiter für Reisechaos auf Sizilien. Der Flughafen Catania bleibt weiter gesperrt. Der Vulkan auf der Mittelmeerinsel war vergangenen Samstag ausgebrochen. Seitdem mussten schon hunderte Flüge gestrichen werden. In den USA hat ein Glückspilz in der Lotterie Powerball über 1 Milliarde Dollar gewonnen. Der Spieler bzw. die Spielerin steht jetzt vor einer schweren Entscheidung. Entweder wird das Geld über 30 Jahre in Raten ausgezahlt oder es gibt alles auf einmal. Es werden allerdings noch Steuern fällig.
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4: Mit KI-Support. Klar, bis nur leicht bewölkt ist es und es bleibt trocken. Die Temperaturen gehen in der Nacht runter auf 21 bis 10 Grad. Morgen bleibt es dann sonnig und staubtrocken, nur im Norden und an der Küste ziehen mal ein paar Wolken durch. Und es wird richtig heiß mit maximal 38 Grad.

0: gehen?
1: Wir haben keine hier. Ich muss mal eben ins Lager.
0: Aha. Gut, dann gehe ich inzwischen zu 28. Bleib schön sitzen, ja?
2: Ach so, bitte sauber.
3: Ja. Tut das für den nicht weh?
0: Ach wo, keine Spur.

0: wenn du nicht gewesen wärst.
1: Ja, ich habe auch gedacht, mich streift ein Bus, als ich auf die Packung geguckt habe.
0: Also wenn das rauskommt, Mischa.
1: Soll das denn rauskommen? Der Schübel hat doch nichts gesehen.
0: Aber du.
1: Ich bin doch keine Rundfunkanstalt.
2: Ich habe Schwester Ina geküsst.
3: Meinen Glückwunsch.
2: Danke. Ich habe sie im Medikamentenraum geküsst.
3: Ach so? Ach, ich habe meine Frau, als sie noch Schwester war, sehr oft im Medikamentenraum geküsst.
2: Ach was?
3: Ach ja, noch was?
2: Nein, eigentlich nicht.
3: Raus.

0: Nicht schlecht, was?
1: Naja, es geht.
0: Du kannst es wohl besser.
1: Nein, aber ungefähr genauso gut.
0: Seit wann das denn?
1: Seitdem ich es auf Ibiza gelernt habe, im Urlaub. Das glaubst du wohl nicht.
0: Doch. Wo willst du denn hin?
1: Fahren. Na komm.
0: Ruby, hör mal. Du brauchst mir nicht zu beweisen, dass du es auch kannst. Mich interessiert der Typ gar nicht.
1: Ich weiß. Ich will trotzdem fahren und komm schon.
0: Wenn es sein muss.

0: Wollen Sie mit?
1: Ja, gerne.
0: Sind Sie schon mal gefahren?
2: Ja, schon oft.

0: bisschen verkrampft aus, findest du nicht?
1: Ja. Naja.
0: Na schön, lass uns zusammenpacken. Ich habe um 6 Uhr Dienst.
1: Okay.

0: Verständige sofort Dr. Römer.
1: Ja, mach ich.
0: Und ab.
2: Wie heißt du? Wie heißt du? Wie heißt du?

0: Was ist passiert?
1: Badeunfall. Ist voll gegen den Steg geknallt. Grobe Verletzungen an Arm und Bein hat er noch.
2: Er hat keine Fluchtreflexe. Die anderen Reflexe kann ich auch nicht bei ihm auslösen. Wir müssen erst mal eine Röntgenuntersuchung der Wirbelsäule machen.
3: Ja, Anne. Ach, ich würde da nicht so schwarz sehen. Das renkt sich wieder ein. Ja, Anne, natürlich im Notfall immer. Wiederhören.
4: Wer ist denn Anna?
3: Ach, ist eine alte Freundin von mir, ist schon lange her. Die hat Probleme mit ihrem Mann.
4: Nein, gibt's das?
3: Ja. Oh. Ich hab gesagt, wenn es hart auf hart geht, kann sie mal kommen.
4: Ach so? Du, das wäre aber sehr ungünstig im Moment.
3: Warum? Ach, weil wir zu Hause Urlaub machen wollten.
4: Wir machen keinen Urlaub zu Hause.
3: Sondern?
4: Sondern wir verreisen.
3: Sri Lanka? Und Malediven? Du bist verrückt.
4: Ja, das bin ich. Du, das bin ich aber nach dir. Ich will dich endlich einmal für mich allein haben, ohne dass sie ständig bei mir piept. Na bitte, da piept schon wieder.
3: Ja, aber Benjamin, da muss ich doch
4: alles,
3: noch...
4: Alles, alles arrangiert. Du musst nur an dich denken.
3: Ach, nein, an uns.
4: Gut.
0: Tja, sehen Sie das?
5: Ja.
0: Und was ist das?
5: Eine Wirbelfraktur.
0: Ja. Die Lähmung im Halsmarkbereich C5, C6 bedeutet, dass auch die oberen Gliedmaßen betroffen sind. Es handelt sich hier um eine Tetraplegie.
5: Ja.
0: Gut, das heißt, nicht gut. Es sieht schlecht aus.
2: Er ist jetzt raus aus seinem Schock und ansprechbar.
0: Und was sagt er?
2: Er lächelt.
0: Er lächelt?
2: Ja. Er sagt, ich habe Glück gehabt. Tja, ich soll seine Lehrer anrufen, wegen des Abiturs.
0: Moment, heißt das, der weiß gar nicht, dass er...
2: Außer dem Kopf nichts bewegen kann, doch. Aber er sagt, das wird schon wieder.
0: Hast du ihm widersprochen?
2: Nee. Hättest du das getan?
0: Wenn er sagt, das wird schon wieder, das ist doch besser, als wenn er ohne Hoffnung wäre, nicht, oder? Hoffnung ist die beste Medizin.
1: Einsicht in das Unabänderliche ist von Fall zu Fall auch ganz förderlich.
0: Ach, weißt du, Udo, da bin ich oft anderer Ansicht. Wir wollen erörtern, wie wir vorgehen. Kommen Sie. Herr Engel, was schlagen Sie vor?
5: Ja, ich würde sagen, Fixierung des gebrochenen Wirbels mittels Plattenosteosynthese.
0: Gut. Einen Operationstermin brauchen wir. Was gibst du für Medikamente?
2: Nur zur Beseitigung von Ödemen im Rückenmark. Okay.
0: Gib mir noch einen. Dankeschön. Gut, also dann wollen wir genau überlegen, was wir tun.

0: Du bist so nachdenklich.
1: Ja. Ich muss immer wieder an den Jungen denken. Mit dem Unfall am See.
0: Wie geht's ihm denn?
1: Keine Aussicht, je wieder gesund zu werden.
0: Gott, das ist ja fürchterlich.
1: Ja. Er ist so ein gescheiter, gut aussehender Junge, hat sein ganzes Leben vor sich und hat sowas.
0: Und wie trägt er es?
1: Ich glaub's nicht. Er meint, er hätte Glück gehabt.
0: Vielleicht will er sich nur selber Mut machen.
1: In einer solchen Situation sich Mut zu machen, dazu gehört viel, viel Kraft. Also ich weiß nicht, ob ich diese Kraft aufbringen könnte.

0: Operation hat der Mann?
1: Die erste Operation, keine Gallenblase mehr, nur noch den halben Magen. Und eine Kondition wie ein 20-Jähriger.
2: Das heißt, Bergbauern sterben nie, wenn sie nicht vom Blitz getroffen werden.
3: Er wurde schon vom Blitz getroffen.
1: Ah ja?
2: Kleiner Scherz, was?
3: Nein. Die Narbe am Oberarm stammt von einem Blitzschlag. Er hat's mir selbst gesagt.
1: Ist nicht wahr. Na, der stirbt nie.
4: Alles gut, danke.
5: Herr Professor,
1: ja?
5: Das sind die Angehörigen des Operierten. Sie möchten sich bei Ihnen bedanken.
6: Was sind wir noch? Wo?
7: Herr Professor, vielen herzlichen Dank. Vergelt's Gott miteinander, gell?
1: Vergelt's
7: Gott.
1: Danke,
7: alles gut.
1: Opa, geht's wieder gut.
8: Danke.
1: Na, das ist noch Familiensinn.
9: Aber ganz schön viel Dreck haben sie uns reingetragen.
1: Möglich, Oberschwester, möglich. Aber viel Bakterien, viel Gesundheit, ne?
5: Ah, Mischa, Herr Bühler von der A will mit dir Schach spielen.
10: Nee, kann ich mir heute nicht leisten. Wir spielen immer um Geld und bei dem verliere ich immer.
9: Entschuldigen Sie bitte.
10: Bitteschön.
5: Sag mal, Mischa, du hast bei ihr wohl neuerdings Narrenfreiheit, was?
10: Ich, wieso?
5: Stell dich nicht so dumm. Dir verzeiht sie doch neuerdings alles, was? Du, das ist sogar schon den Ärzten aufgefallen. Sag mal, wie machst du das eigentlich?
10: Also ist ganz einfach. Hypnose, pure Hypnose. Da kommt ein Medizinmann.
5: Ach.
11: Hallo, Elke.
5: Hallo.
11: Ihr kennt euch ja.
12: Ja, aber sicher. Hallo. Hallo.
5: Sie wollen Udo doch nicht schon wieder nach Afrika verschleppen, oder?
11: Das sind doch Erinnerungen. Er bleibt jetzt bei uns. Und weißt du auch, warum? Er hat einen Lehrstuhl bekommen. Du darfst jetzt ja Professor zu ihm sagen.
12: Nein, also ich würde vorschlagen, deine Elke und ich, wir trinken heute noch Brüderschaft. Und dann darf sie Alexander zu mir sagen.
11: Okay.
13: Ach, Mensch, ist das eine Überraschung. Was machen die Viren und Bakterien?
11: Sie hüpfen vor Freude aus den Reagenzgläsern, wenn sie ihn sehen. Und sagen, grüß Gott, Herr Professor.
13: Nein.
11: Doch.
13: Ist das wirklich?
12: Morgen steigt die große Prozedur und ich wollte eigentlich dich und deinen Mann dazu einladen.
13: Ach, du, das ist ein Pech. Wir fahren morgen in Urlaub. Aber ich gratuliere dir trotzdem.
1: Hallo. Was macht denn dieser fremde Herr mit meiner Frau?
11: Darf ich vorstellen? Herr Professor Alexander Vollmers.
1: Ach nein. Ja, dann will ich auch einen Kuss. Ich bin auch Professor.
12: Gratuliere.
1: Danke. Ich muss deine Patienten entschuldigen.
13: Ja. Komm, wir gehen einen Kaffee trinken.
1: Ja, gute Idee.
13: Ja. Ich gehe
1: mal
13: raus.
1: Oh, was macht unser Sorgenkind?
14: Meiner Meinung nach gibt es da wenig Hoffnung. Unterbrechung der sensiblen und motorischen Leitungsbahnen.
1: Hast du mit ihm gesprochen?
14: Nee, das war gar nicht nötig. Der hat nicht den geringsten Zweifel über seinen Zustand. Aber er sagt, es wird wieder. Allerdings seine Freundin ist völlig verzweifelt. Du, einigermaßen merkwürdig erscheint mir allerdings eine geringe Beweglichkeit des linken Arms.
1: Was sagst du, eine geringe Beweglichkeit des linken Arms?
14: Ja, den fühlt er auch, diesen Arm. Und er sagt, gestern hat er ihn noch nicht gefühlt.
1: Merkwürdig. Mhm. Gut, dann warten wir noch mit der Operation, ja?
14: Ja, das wollte ich dir vorschlagen.
1: Gut.
15: Schwester?
16: Ja?
15: Können Sie mir bitte die Nase putzen?
16: Ja, mach ich.
1: Mensch, Tobias, was habe ich eben gehört?
15: Ja, schauen Sie mal auf den linken Arm. Gut, was?
1: Tja.
15: Dr. Römer hat gesagt, in ein paar Tagen kann ich wieder fürs Abi lernen. Ich möchte nicht ein Jahr verlieren, wissen Sie?
1: Naja, aber ein bisschen Geduld musst du schon haben, du.
15: Die habe ich. Im Gegensatz zu meiner Freundin. Sie sind wohl auch nicht gerade optimistisch?
1: Ehrlich gesagt, nein.
15: Das da, das ging gestern noch nicht. Und heute geht's auf einmal.
1: Ja, Tobias, ich versteh's auch nicht, du. Aber ja, nicht den Mut verlieren, verstehst du?
15: Bestimmt nicht.
1: Wiedersehen.
17: Na, was sagst du?
1: Ich verstehe es nicht.
17: Mhm.
1: Ich habe versucht, ihm Mut zu machen, aber das war gar nicht notwendig.
14: Ja.
1: Der ist so zuversichtlich. Ich stehe vor einem Rätsel.
14: Ja, das wird auch in kurzer Zeit gar nicht zu lösen sein. So, jetzt genießt ihr beide erstmal euren Urlaub. Ihr habt ihn verdient. Und kommt mir gesund wieder.
1: Halt mich auf dem Laufenden, ja? Dieser Bursch geht mir nicht aus dem Kopf.
14: Verlasst werden.
1: Du bleibst auch gesund, verstehst du? Auch wieder schön.
0: Auf euch.
1: So, rein mit dir.
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0: Das ist der berühmte Löwenfelsen in Ceylon. Das ist der Palast von dem König Kashyapa im 5. Jahrhundert nach Christus. Der Kashyapa hat seinen Vater dort ermordet. Er hatte Angst gekriegt, von dort aus das Land zu regieren. Ist er hierher gekommen, fand er den Felsen, ließ er auf den Felsen seinen Palast bauen. Jetzt sehen Sie die schönste, bekannte, berühmte Wolkenmädchen in Sigirir, 1500 Jahre alt.
1: Und warum heißen die Wolkenmädchen?
0: Es gibt alte Literatur, wie ein Wolkenmädchen sein sollte. Bei den Wolkenmädchen sieht man nur obere Teil, untere Teil mit dem Wolken bedeckt.
1: Ach, schade.

0: Hier sehen Sie den Lustgarten von den König Kashyapa mit lauter Lotusblumenteichen gewesen mit Springbrunnen. Ganz hinten ist der Wasserkanal. Insgesamt ist die Anlage 400.000 Quadratmeter groß.
1: Das ist der liegende Buddha-Statue, von den Felsen rausgehauen, 700 Jahre alt.
2: Wollen wir bitte weitergehen?
3: Nein, lasst ihr mich ein bisschen hier sitzen. Mhm.

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1: Carola! Hol schnell den Benjamin. Ganz schnell. Ja, gut. Na? Wie war's?
2: Ach, ist das schön. Ah. Oh, es ist so schön. Ja. Aber weißt du was? Hm? Was mir fehlt?
1: Nein, ich weiß nicht.
2: Benjamin.
3: Benjamin fehlt, ja mein Gott, dann sprich doch mal mit ihm.
2: Wieso, hier?
3: Ja, hier, komm, sprich doch mal mit Benjamin, sprich mal.
2: Hallo?
3: Ja.
4: Mama.
2: Benjamin, Benjamin. Benjamin, hier ist die Mami.
1: Ja, und der Papi.
4: Mama.
2: Hallo, Schätzlein, Mami und Papi sind hier. Wie geht's dir denn? Ach, das kann er ja.
1: Moment. Du, dir sag was Neues.
2: Was?
1: Papa.
2: Papa.
1: Papa.
2: Benjamin, du sagst Papa.
1: Richtig, und ich bin nicht da. So was Blödes.

0: Hallo, Schatz.
1: Grüß dich.
0: Für dich ist auch was dabei.
1: Ach nee, von wem denn?
0: Schau doch mal nach.
1: Du hast vielleicht einen Knall.
0: Wieso, weil ich dich liebe?
1: Nee, weil du das mit der Post zuschickst. Auch noch frankiert und abgestempelt.
0: Es muss eben alles seine Ordnung haben.
1: Und wenn das nur die Michaelis in die Finger gekriegt hätte?
0: Will ich die Karte zurückbehalten.
1: Ach, das darfst du.
0: Meine Post? Na klar, immer. Ist sie denn da?
1: Wer, die Michaelis? Nee, einkaufen.
0: Gehen wir rein?
1: Na, hör mal. Ich kann doch jeden Augenblick zurückkommen. Jetzt hab's nicht so eilig.
0: Na schön.
1: Jetzt nicht, heute Abend.
0: Heute Abend, heute Abend. Jetzt ist doch kein Mensch da.
1: Doch. Wer ist das denn?
2: Würden Sie die Koffer bitte vor die Tür stellen?
0: Na ja, dann gehe ich mal wieder. Tschüss.
1: Tschüss. Ja, bitte.
2: Was?
1: Zu wem wollen Sie denn?
2: Ich bin Anna Marschner. Ist Christa nicht da?
1: Nein, Frau Doktor ist im Urlaub, zusammen mit ihrem Mann.
3: Nach 18, Marc.
2: Ach ja.
1: Ja, worum geht's denn?
2: Es geht darum, dass ich vorübergehend hier wohnen möchte.
4: Danke, stimmt so.
2: Würden Sie mich bitte reinlassen?
1: Nein.
2: Bitte?
1: Ja, ich soll hier niemanden reinlassen, hat Frau Michaelis gesagt.
2: Wer ist denn Frau Michaelis?
1: Na, die da.
2: Besuch.
0: Bitte?
2: Ich bin eine Freundin von Christa Brinkmann. Christa hat mich eingeladen vorige Woche. Wir haben telefoniert.
5: Und da hat sie nicht gesagt, dass sie für 2 Wochen in Urlaub fährt?
2: Nein. Hören Sie, ich bin völlig erschöpft. Ich möchte etwas trinken, mich setzen. Vielleicht können Sie bei Frau Dr. Brinkmann zurückfragen, ob es stimmt, was ich sage.
5: Na schön. Dann kommen Sie mal erstmal mit rein.

0: Ja, Brinkmann?
1: Ja, ich bin's, Michaelis.
0: Ja, Frau Michaelis, wie geht's denn? Ist was mit Benjamin?
1: Nein, nein, alles gesund und munter. Aber eine wildfremde Frau will hier einziehen. Sie sagt, sie sei eine Freundin von ihrer Frau.
0: Was bitte? Wer? Moment, Moment, ich gebe Ihnen meine Frau. Frau Michaelis, bitte sprich mit mir.
2: Ja, Frau Michaelis?
1: Eine Frau Marschner ist hier. Anna Marschner, Sie hätten sie eingeladen?
2: Ja, das stimmt. Ach, daran habe ich gar nicht mehr gedacht.
1: Die will sich hier häuslich niederlassen.
2: Ah, und dann geben Sie das kleine Zimmer.
1: Gut, wollte ich nur wissen. Kann dir jeder kommen. Die Welt ist voller Betrüger. Schönen Urlaub noch, Frau Doktor.
2: Danke. Und geben Sie einen Kuss an Benjamin.
3: Von mir auch.
2: Ja, ja, von meinem Mann auch.
4: Darf ich mal? Hallo, Christa? Ja, du hast doch nichts dagegen, dass ich ein bisschen bei dir wohne.
2: Nein, natürlich nicht.
4: Das habe ich mir gedacht. Schönen Urlaub noch. Tschüss.
2: Tschüss.
3: Was denn los?
2: Das war die Freundin, von der ich dir erzählt habe.
3: Was denn? Und die wohnt bei uns?
2: Ja.
3: Jetzt? Mhm. Wir sind in Urlaub und die Freundin wohnt bei uns. Na, lustig. Richtig lustig.
4: Sehe ich etwa aus wie eine Betrügerin?
1: Nein. Aber Betrüger sehen fast nie wie Betrüger aus. Das ist es ja. Also, kommen Sie, ich zeige Ihnen Ihr Zimmer.
5: So ein schöner Tag.
6: Schau mal, die ganze Familie.
5: Ach, das kann nicht wahr sein. Also, Kolleginnen und Kollegen, bitte Aufstellung zu nehmen zur Verabschiedung. Opa, Zugschwert, alles Gute?
7: Danke.
5: Bitteschön, war gut. Na, Servus, Wiedersehen.
8: Alles Gute, gute Einfahrt. Ne?
9: Wiederschauen.
7: Vielen Dank.
9: Bitte, bitte, immer schön gesund bleiben.
5: Wiederschauen.
10: Wiedersehen, alles.
11: Auf Wiedersehen.
12: Auf Wiedersehen.
13: Oh, was kommt denn da? Oh.
5: Was soll das für uns sein? Ach, um Gottes Willen.
3: Oh, komm, Stefan, komm.
14: Wir alle verlassen jetzt Geldstott. Wir sind so froh, dass die Operation so gut geklickt ist und unser Opa wieder fit ist.
5: Gut,
14: gut.
5: Dankeschön. Dankeschön. Das ist ja toll. Oh Gottchen.
15: Ja, man hat es dir geschenkt.
5: Ja, was machen wir damit?
15: Das weiß ich nicht. Es ist dein Geschenk.
16: Ja, das Schaf und sein Hirte.
17: Ja, ja, man steht ihn ausgezeichnet, gell?
16: Ja, wunderbar, ne?
17: Ja, der ist ja.
5: Also, naja, also wir dürfen ja Geschenke, die einen gewissen Rahmen überschreiten, nicht annehmen. Herr Mühlmann.
18: Ja, das ist richtig.
5: Bitte schön.
18: Was heißt hier süß, sauer? Tierhaltung ist in der Kliniksatzung nicht vorgesehen.
19: Ja, aber es kann den Rasen abfressen, dann sparen wir die Neuanschaffung eines Rasenmähers.
18: Sehr witzig, sehr witzig.
20: Hier stinkt auf allem.
19: Wollen Sie denn machen mit Desinfektionsmittel einsprühen?
18: Also Kinder, Kinder, bitte, bitte Spaß beiseite. Was machen wir jetzt? Es riecht wirklich unangenehm.
20: Tja. Also ich denke, es ist ja wohl so gedacht, dass wir es schlachten und essen.
18: Was? Sind Sie wahnsinnig?
20: Nein,
18: ja
20: nur. Ich bin Vegetarierin.
15: Die Pause, da hat es nämlich freien Auslauf. Und dann werden wir weitersehen. Sie verträgt sich mit Jerry.
21: Und was sagt dein Vater, wenn er vom Urlaub
15: kommt? Ja, das wird sich zeigen.
21: Und was wird Frau Michaelis sagen?

0: ein bisschen kommen. Ja. Schau, das ist unser Zuhause.
1: Was ist das denn?
0: Das ist ein Schaf.
1: So, so.
0: Ich hab denn hier mal so ein Ding hier.
1: Suchen Sie Bodenschätze?
0: Nein, ich suche einen Pflock.
1: Wozu?
0: Damit ich es anbinden kann.
2: Ja, ja.
0: Das läuft ja sonst irgendwo hin.
2: Ja.
0: Au, ja.
3: Jetzt. Vorsichtig.
4: Ach, ist das süß. Guck mal, Benjamin, ein Schäfchen. Komm, da gehen wir jetzt mal rüber. Das gehen wir besuchen. Hm? Oh, guck mal. Da steht's ja, guck.
0: Selbstverständlich muss es nachts in den Stall. Heu besorge ich.
1: Ich glaube nicht, dass das nötig ist. Jerry wird das Schaf zerfleischen.
0: Na, das glaube ich nicht. Zu einem Schaf gehört ein guter Hirtenhund.
1: Und wer ist der Hirte?
0: Mein Vater. Er weiß nur nichts davon. Sagen Sie, wer ist denn das?
1: Eine Freundin von Frau Doktor behauptet sie, ich kann mir das nicht vorstellen.
0: Also dann, bis später.
1: Tja, bis später.
4: Na, guck mal hier. Guck mal, Benjamin, guck mal. Hier, guck mal.
0: So, wir müssen jetzt wieder. Was ist denn? Komm.
5: Da das Schaf ja nun versorgt ist, krieg ich vielleicht ein richtiges Frühstück?
1: Kaffee ist, glaube ich, noch in der Kanne und ein Brötchen muss auch noch da sein.
5: Nein.
1: Service ist leider nicht inbegriffen. Carola und ich haben nämlich sozusagen Urlaub. Und abgesehen davon hat die Frau Doktor nur was von Logis, aber nichts von voller Kost gesagt.
5: Ist ja auch keine Pension hier.
1: Klarer Fall.
5: Ja.
1: Das ist eine, die den Salat bei Florop bestellt.
6: Das einfachste Atom ist das Wasserstoffatom. Es besteht aus einem Proton als Kern und einem Elektron als Hülse. Das kleinste Atom ist das Heliumatom. Es enthält im Kern zwei Protonen und zwei Neutronen und in der Atomhülse zwei Elektronen.
7: Ja, und was sind Isotope?
6: Das sind Atome, deren Kerne eine gleiche Zahl von Protonen, aber eine verschiedene Zahl von Neutronen enthalten.
7: Tja, ich sehe es kommen. Du bestehst das Mündliche so gut, wie du das Schriftliche hinter dich gebracht hast.
6: Ich habe ja auch genug Zeit zum Lernen. Sagen Sie, kommt Frau Fritsche mit den Shakespeare-Texten?
7: Ja, ja, keine Angst, sie kommt.
6: Bewegungstherapie?
0: Ja, gleich. Lernt er gut, Herr Schüler?
7: Lernen? Höchstens lerne ich noch von ihm.
0: Kann ich Sie einen Moment sprechen?
7: Aber natürlich. Sie meinen, das wird nie wieder?
0: Die im Rückenmark liegenden Nervenbahnen für Bewegung und Empfindung sind durch den Unfall weitgehend ausgeschaltet. Wir, das heißt Dr. Römer und das gesamte Ärzteteam, sind sich einig, dass der Patient ein Ziel braucht. Das Abitur zum Beispiel. Das hält seinen Geist in Bewegung, sein Körper dagegen.
7: Ich verstehe. Seine Hoffnung ist also sinnlos.
0: Welche Hoffnung ist sinnlos? Es gibt Sterbende, die auf Genesung hoffen.
7: Ja, es ist tragisch. Aber wenn er noch hofft, dann wollen wir nicht verzweifeln.

0: Prost, mein Schatz.
1: Prost.
0: Herr Brinkmann.
2: Hallo, Frau Michaelis. Wie geht's Ihnen? Wie geht's Benjamin, Elke und Udo?
3: Gut, danke. Auch dem Schaf geht es gut.
0: Wem bitte?
3: Dem Schaf.
0: Sagen Sie, Frau Michaelis, sind Sie betrunken? Was ist los? Was für ein Schaf?
3: Oh nein, ich bin nüchtern. Dafür sorgt schon Frau Marschner. Über die muss ich mal mit Ihrer Frau sprechen.
0: Ich gebe sie Ihnen. Moment. Wir haben ein Schaf, stell dir vor.
1: Was?
0: Ein Schaf, sagt sie.
1: Ja, Frau Michaelis?
3: Es gibt Probleme mit Ihrer Freundin.
1: Ist die immer noch da?
3: Und wie die da ist. Darf ich offen sprechen?
1: Na ja, natürlich.
3: Also, die ist sehr merkwürdig. Ich will Sie ja nicht kränken, Frau Doktor, aber wenn das Ihre Freundin ist, also...
1: Na ja, also ich habe sie lange nicht gesehen. Was macht sie denn?
3: Machen? Machen tut die gar nichts, das ist es ja. Sie denkt, ich koch und putz für sie. Ich bin aber ihre Hausangestellte, nicht die von Frau Marschner. Oder sehe ich das falsch?
1: Nein, aber Sie können doch von dem, was Carola und Sie essen, ein bisschen mehr kochen und ein paar Brötchen mehr kaufen.
3: Na schön. Ihnen zuliebe. Ich will Ihnen ja den Urlaub nicht vermiesen, aber Sie werden staunen, was das für eine überkandidelte Person ist. Sie geht rum, spricht mit sich selbst, manchmal sieht's uns gar nicht.
1: Na ja, das mag schon sein, aber sie steckt in einer schweren Ehekrise, da muss man ein bisschen Geduld haben.
3: Aha, na ja, gut.
1: Danke.
3: Ja, also dann, Frau Doktor, Wiedersehen. Noch schöne Urlaubstage.
1: Wiederhören.
0: Was ist denn los, Anna?
1: Friede, Ferien, Hummel, Lobster. Keine Sorge.
0: Aber Wein.
1: Wohlsein.

0: Dr. Römer, bitte auf 31 kommen.
1: Dr. Römer, bitte sofort auf 31 kommen.
2: Es ist der rechte Arm.
3: Das gibt es doch nicht.
2: So hat das doch mit dem linken Arm auch angefangen.
3: Ja.
2: Den kann er doch schon wieder ganz gut bewegen.

0: Wahrscheinlich ist das motorische Nervensystem doch noch nicht hundertprozentig zerstört. Also das wäre fantastisch. Menschenskind Elke, wissen Sie, was das bedeutet? Das bedeutet, dass, wenn er Glück hat, sich ohne fremde Hilfe allein im Rollstuhl fortbewegen kann.
1: Wenn mein Mann anruft, sagen Sie, es ist zu spät.
2: Ja, weiß Ihr Mann denn, dass Sie hier sind?
1: Nein.
2: Wie kann er denn dann anrufen? Und dann setzen Sie sich doch und frühstücken Sie was.
1: Ich habe keinen Hunger. Ich gehe in den Wald.
2: Ja, in ein, zwei Stunden kommen, bringt man's aus dem Urlaub zurück. Wollen Sie mit dem Spaziergang nicht noch warten?
1: Nein, nein.

0: hätten Sie vielleicht doch aufhalten sollen.
1: Ja? Ja, aber wie denn? Und warum?
0: Das weiß ich auch nicht. Aber mit der ist was nicht in Ordnung.

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2: Das Modell der integrativen Schule spaltet die Lehrerschaft. Eine Lehrerin und ein Lehrer mit unterschiedlichen Ansichten erzählen von ihren Alltagserfahrungen. Das Social-Media-Unternehmen Meta hat in einem neuen Gerichtsprozess viel zu verlieren. Eine Einschätzung der Vorwürfe gegen die Mutter von Facebook und Instagram. Und der Sänger der deutschen Punkrock-Band Feine Sahne Fischfilet setzt sich ein gegen rechts. In seinem neuen Buch schreibt er gegen das Schwarz-Weiß-Denken an und er plädiert für mehr Engagement in der Provinz. Das jetzt bei uns im Info 3. Ich bin Rebecca Filiger. Ob körperlich behindert, verhaltensauffällig oder mit Lernbeeinträchtigung, jedes Kind soll in der Schweiz, wenn immer möglich, eine Regelklasse besuchen. Das ist die Idee der integrativen Schule. Politisch gerät das Modell aber mehr und mehr unter Druck. Eine neue, heute veröffentlichte Studie des Schweizer Dachverbands der Lehrerinnen und Lehrer zeigt, auch die Lehrpersonen sind gespalten. Eliane Leiser konnte mit zwei von ihnen sprechen.
3: Das Resultat ist brisant, halb-halb. Rund 50% der Lehrerinnen und Lehrer stehen der integrativen Schule eher positiv gegenüber, die anderen 50% eher negativ. Philipp von Escher, Oberstufenlehrer aus Bern, findet die Idee der integrativen Schule eigentlich gut, auf dem Papier.
4: Nur im Schulzimmer drin und bei den Fächern, da sehen wir dann schon Probleme, die auftreten können.
3: Das Niveau der Schülerinnen und Schüler klaffe teilweise stark auseinander und das berge die Gefahr, dass man nur noch die Sonderfälle sehe.
4: Einzelne werden plötzlich so wichtig, dass man eigentlich das große Ganze vergisst.
3: Also die Schülerinnen und Schüler, die eben keine extra Förderbedürfnisse hätten.
4: Man geht dann gegen unten und gegen oben. Man macht einerseits Begabtenförderung für die ganz Starken und man macht unten die Förderung mit den Heilpädagoginnen und Heilpädagogen. Und die große Masse, die ist aus meiner Sicht zu wenig berücksichtigt.
3: Anders sieht es Maria Gasche. Sie ist Heilpädagogin an einer Primarschule in Zürich und brennt für das Modell der integrativen Schule.
5: Ich habe jetzt 6 Jahre lang ein Kind integriert mit Hörschwierigkeiten und das ist auch eine wunderbare Erfolgsgeschichte.
3: Nicht nur, wie sich das Kind über die Zeit entwickelt habe, sondern auch, wie die Klasse diese Entwicklung mitgetragen habe und daran gewachsen sei. Aber natürlich gelinge so etwas nicht ohne Aufwand.
5: Es ist eine intensive und eine große Arbeit, die wir da leisten.
3: Und ein großer Teil dieser Arbeit besteht darin, sich innerhalb des Teams, Schulleitung, Klassenlehrerinnen, Heilpädagogen, Logopädinnen und abzusprechen.
5: Alle bringen ihr Wissen, ihre Erfahrungen, ihre Stärken mit ein. Also man befruchtet sich gegenseitig.
3: Im Idealfall. Oberstufenlehrer Philipp von Escher weiß aber auch, dass es anders sein kann. Nicht immer sind mehr Lehrpersonen in einem Schulzimmer eine Unterstützung.
4: Das heißt, es geht viel mehr um Formelles, um zusätzliche Absprachen, zusätzliche Sitzungen, zusätzliche Komplikationen. Und das Fach selber, wo stehe ich eigentlich mit meinem Fach? Was muss ich eigentlich mit den Schülerinnen und Schülern genau anschauen? Wo komme ich mit den Schülerinnen und Schülern hin? Das kommt dann vielleicht zu kurz.
3: Gut geschulte Lehrkräfte und gut eingespielte Teams, da sind sich Philipp von Escher und Maria Gasche aber doch einig, das sei das A und O im schulischen Alltag, damit die integrative Schule möglichst gelingen kann.
2: Eliane Leiser. Nach der Umfrage und

0: gibt es bisher nicht. In der Türkei schließt sich Ekrem İmamoğlu der neuen größten Oppositionspartei an. Das hat der inhaftierte ehemalige Bürgermeister von Istanbul bekannt gegeben. Er verlasse die bisherige Oppositionspartei, die CHP, und schließe sich der Partei mit dem Namen Neue Partei an. İmamoğlu ist ein prominenter Gegner des türkischen Präsidenten Recep Tayyip Erdogan. Die Neue Partei wurde gegründet, nachdem ein Gericht den Parteichef der CHP abgesetzt hatte.
1: Das Social-Media-Unternehmen Meta muss sich derzeit vor einem Gericht in Kalifornien verantworten. 4 US-Bundesstaaten werfen dem Konzern vor, seine Apps Instagram und Facebook würden Kinder gezielt abhängig machen und ihnen psychisch schaden. Die Kläger gehen von einer möglichen Schadenssumme von bis zu 1.400 Milliarden Dollar aus, was in etwa dem gesamten Börsenwert des Unternehmens entspricht. Für Meta geht es also nicht nur um sehr viel Geld, sondern ums Überleben. Eine Einschätzung von Digitalredaktor Guido Berger.
2: Meta steht aktuell unter enormem Druck. Im Frühling hat das Unternehmen bereits einen Prozess in Kalifornien verloren. Letzte Woche hat ein Gericht in New Mexico ebenfalls gegen Meta entschieden. Es dürfte insgesamt um mehrere Milliarden Dollar gehen, sogar für ein so reiches Unternehmen wie Meta existenzbedrohend. Die Argumentationslinie der verschiedenen Prozesse ist ähnlich. Meta habe die eigenen Produkte so designt, dass sie süchtig machen, zu einer immer stärkeren Nutzung verleiten. Diese problematische Nutzung wiederum habe Auswirkungen auf die mentale Gesundheit von Kindern und Jugendlichen, könne beispielsweise zu Depressionen oder Essstörungen führen. Und Meta habe von diesen Folgen gewusst und trotzdem ihr Design oder Geschäftsmodell nicht angepasst. Besonders dieser kausale Zusammenhang zwischen problematischer Nutzung und mentaler Gesundheit ist nicht klar. Die Forschung ist sich nicht einig, ob sich der belegen lässt. Und natürlich bestreitet Meta jeden dieser Punkte und geht gegen die bereits gefällten Urteile in Berufung. Man kann davon ausgehen, dass das Unternehmen mit allen Mitteln und durch alle Instanzen hindurch kämpfen wird, dass die verschiedenen Prozesse also wohl alle noch für eine längere Zeit nicht abgeschlossen sind. Doch nicht nur Meta spürt diesen Druck, auch Plattformen wie YouTube oder TikTok sehen sich mit ähnlichen Anklagen konfrontiert. Der Druck kommt auch nicht nur von amerikanischen Gerichten, die EU-Kommission wirft beispielsweise TikTok das Gleiche vor. Auf die Social-Media-Unternehmen kommen nicht nur enorme Schadenersatzforderungen zu, es werden auch konkrete Änderungen ihres Designs verlangt. Beispielsweise wird gefordert, das endlose Scrollen einzuschränken oder Interaktionsmöglichkeiten wie Likes zu entfernen oder Kinder besser vor ungewollter Kommunikation zu schützen oder gleich ganz von den Plattformen fernzuhalten. Sollten diese Einschränkungen durch alle Instanzen hindurch Bestand haben, hätten sie zweifellos Auswirkungen über die jetzt direkt betroffenen Social-Media-Unternehmen hinaus. Denn eine App so zu designen, dass die Nutzung dieser App so stark wie möglich gesteigert wird, ist ein Prinzip, dem sehr viele Anbieter folgen. Nicht nur Social-Media-Plattformen, auch Games, Fitness-Trading- oder Lern-Apps, Streaming-Anbieter oder auch Newsportale gestalten ihre Apps so, dass die Nutzenden möglichst viel Zeit darin verbringen. Bei den Prozessen gegen Meta geht es also nicht nur um das Überleben dieses Unternehmens, sondern um die zukünftigen Regeln der Aufmerksamkeitsökonomie.
1: Zurück in die Schweiz. Der Kanton Bern will neu regeln, wie er mit Landstücken umgeht, die niemandem gehören.
0: So sollen zum Beispiel Felsen oder Schutthalden ins Grundbuch aufgenommen und den Gemeinden zugesprochen werden. Und für Wegstücke, Äcker oder Industriegelände ohne Besitzerin oder Besitzer sollen die Gemeinden ein Vorkaufsrecht erhalten. Hintergrund ist das Vorgehen eines Mannes, der sich selbst König der Schweiz nennt. Er hatte sich in den vergangenen Jahren in der ganzen Schweiz solche Grundstücke angeeignet. Der Vorschlag der Berner Regierung geht nun ins Kantonsparlament. Die Schweiz schickt den Dokumentarfilm «Qui vit encore» ins Rennen um einen Oscar. Im Film kommen Überlebende aus dem Gazastreifen zu Wort. «Qui vit encore» spreche direkt die Gefühle von Verlust, Entwurzelung und Zugehörigkeit an, schreibt das Bundesamt für Kultur. Der Dokumentarfilm des Genfer Regisseurs Nicolas Vadimov werde in der Kategorie «Bester internationaler Film» eingereicht. Ob es der Schweizer Film auf die sogenannte Shortlist der Oscars schafft, wird Mitte Dezember bekannt.
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0: Mecklenburg-Vorpommern im Nordosten Deutschlands ist eine AfD-Hochburg. In 719 von 724 Gemeinden ist die rechtspopulistische Partei stärkste Kraft. Wer anders denke, der habe es schwer, sagt Punkrock-Sänger Jan Gorkow, besser bekannt als Monchi, Sänger der Band Feine Sahne Fischfilet. In seinem neuen Buch «Jenseits der Brandmauer» beschreibt er sein Leben in der Provinz. Es ist vor allem ein Plädoyer gegen das Schwarz-Weiß-Denken und für mehr Engagement in der Heimat. Simon Fatzer hat Monchi vor einer Lesung in Rostock getroffen.
1: We are Feine Sahne Fischfilet. We make punk with trumpets and we come from East Germany. We hope we have a big party.
2: Die ostdeutschen Punkrocker von Feine Sahne Fischfilet stehen längst auf den großen Bühnen Deutschlands. Sie sind bekannt für harte Musik und harte Haltung gegen rechts. Aufgewachsen ist der 38-jährige Sänger Monchi im Dorf Jarmen mit knapp 3000 Einwohnerinnen und Einwohnern.
3: Die schönste Straße war für mich damals als Jugendlicher eigentlich immer die, die aus Jarmen rausgeführt hat. Ich wollte einfach weg.
2: Er sei ein Crash-Kid gewesen, für Fußballclub Hansa Rostock sonst gegen alles. Und gegen Neonazis sein hatte seinen Preis.
3: Als mich so Dorffaschos am See halt komplett auseinandergenommen haben und immer wieder mir in die Fresse getreten haben, auch als ich auf dem Boden lag. Ja? Und ich weiß noch genau dieses Gefühl, Scheiße, so fühlt es sich an, dass ich jetzt draufgehe. Ja? Hab davon heute immer noch Stiftzähne und sowas alles. Das war schon natürlich was einen bis heute sehr prägt.
2: Viele Junge sind weggezogen. Diese Lücke prägt die ostdeutsche Provinz. Auch Monchi ging. Jetzt als Papa ist er zurück. Er liebt die Nähe zu den Eltern, zur Ostsee. Dass jeder Zweite die AfD wählt, sei ein schwerer Schlag.
3: Die ersten Tage danach war es das erste Mal in meinem Leben, dass ich gedacht habe, will ich noch hierbleiben?
2: Er will, stand jetzt, wie er betont, und er merkt, die Brandmauer funktioniert nicht auf dem Dorf.
3: Umso näher ich am Menschen bin, umso schwieriger kann ich hassen. Das habe ich gelernt. Ja.
2: Der Sänger von Feine Sahne Fischfilet beschreibt nicht nur die Gesellschaft im Umbruch, sondern auch seine persönliche Entwicklung.
3: Wir sind zig Jahre jeder Nazi-Demo hinterhergefahren und so alles und jeden AfD-Stand. Aber dem die ganze Zeit hinterherlaufen und immer nur reagieren, das ist, bringt politisch, glaube ich, 0,0 und für die eigene Seele schon mal gar nichts.
2: Damit ist jetzt Schluss. Viel lieber setzt er sich in der Heimat für die Menschen ein. Er hat einen Skaterpark mitorganisiert. Seit Jahren feiert die Band ein Festival in der Provinz.
3: Du kannst eine Stimmung mitprägen. Du kannst vor allen Dingen auch in den Regionen, wo die AfD zum Beispiel schon so behauptet, da sind nur noch wir und wir überrennen ja alles, überhaupt zeigen, dass es da noch Leute gibt, die da nicht mitmachen, die da keinen Bock drauf haben.
2: Sein Buch ist ein Plädoyer dafür, zu bleiben und sich zu Hause zu engagieren.
3: Selber nicht die Lebenslust zu verlieren, das ist sozusagen das Ziel. Das muss es irgendwie sein und irgendwie Bock zu haben, immer mehr zu machen als zu meckern. Sich davon nicht anstecken zu lassen. Ja.
2: Das kostet Kraft. So wird das wohl auch im September sein. Denn dann wird in Mecklenburg-Vorpommern gewählt und die AfD liegt in Umfragen weit vorn.
0: Wir schauen aufs Wetter und auf die Börsendaten von SIX.
4: Der Swiss Market Index liegt im Moment bei 14.478 Punkten plus 0,2%. Der Euro kostet aktuell 93,72 Rappen, der Dollar 81,19 Rappen. Und das Wetter? Am Abend und auch morgen bleibt es sonnig und heiß. Morgen gibt es dann 33 bis 37 Grad.
0: Das war Info 3 mit Patrick Walter und Rebecca Filiger.
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6: Regionaljournal Bern, Fribourg-Wallis. Die Stadt Bern tut eine von ihren Kita zu und legt zwei weitere zusammen.
7: Wir haben in der Stadt Bern eine Situation, wo die Nachfrage in den letzten Jahren an Kita-Plätzen stetig gesunken ist.
6: Sagt Berner Gemeinderätin Ursina Andreck. Warum sind Kita-Plätze vor Stadtgängen weniger gefragt? Dieser Frage gehen wir nachher. Und dann haben wir es von zwei Männern, die Stappi von Langenthal werden wollen. Der eine ist Informatiker und ihr SP, der andere Anwalt und ihr SVP. Wer für was wird Geld ausgeben und wer von wem Unterstützung bekommt, das gehört ihr im hinteren Teil dieser Sendung. Am Mikrofon hinein Michelle Schwarzenbach. Starten die Sendung mit den Nachrichten vom Tag und mit der Andrea Apiu.
8: Der Mörder und Sexualstraftäter, der als Sadist von Roma ist bekannt worden, wird nicht bedingt aus der Haft entlassen. Das Bundesgericht hat eine Beschwerde vom Mann abgewiesen. Es besteht nach wie vor ein grosses Rückfallrisiko, heisst ihr Urteilsbegründung. Der Mann ist heute 67. Er hat in den 1980er Jahren mehrere Jugendliche sexuell missbraucht und umgebracht und ist seit 1987 in Haft. Das Bezirksgericht Entremont im Wallis hat ihn dann zu einer lebenslänglichen Freiheitsstrafe verurteilt. Der Mann hat schon viel Gesuche für eine bedingte Entlassung gestellt, wo bis jetzt alle sind abgelehnt worden. Zum ersten Mal hat er einen Entscheid an das Bundesgericht gezogen, der sich also jetzt auch gegen seine Entlassung hat ausgesprochen.
9: Dann wechseln wir in Kanton Bern zum Jonas Lauwiner von Burgdorf, der als selbsternannter König der Schweiz gang wieder Schlagzeilen gemacht hat. Das, weil er Grundstücke, die niemandem gehören, ganz legal übernommen hat.
8: Jetzt hat die Berner Kantonsregierung über das sogenannte herrenlose Land entschieden. Felsen, Schutthalden oder Gletscher, also kulturunfähiges Land, soll neu ins Grundbuch kommen und den Einwohnergemeinden zugesprochen werden. Bei Wegen, Ächer oder Industriegelände soll eine Gemeinde neu das Recht haben, die Grundstücke vorher zu erwerben. Nur wenn die Gemeinde einverstanden ist, sollen die Grundstücke von Privaten übernommen werden können. Die geplanten Änderungen sind in der Vernehmlassung gut angekommen, schreibt die Berner Kantonsregierung in einer Mitteilung. Voraussichtlich in der Wintersession beratet das Parlament darüber.
9: Das Bergrennen Gurnigel, das sind etwa 300 Rennautos, die einmal im Jahr über einen bekannten Pass im Kanton Bern fahren. Gegen 8'000 Zuschauerinnen und Zuschauer schauen aber Strecke zu. Der Anlass mit einer über 100-jährigen Tradition findet dieses Jahr nicht statt.
8: Die Verantwortlichen haben das Rennen vom 12. und 13. September abgesagt. Der Grund sei die extreme Trockenheit, sagt der OK und Vereinspräsident Kurt Ruchti.
10: Und zwar bei den Parkplätzen der Autos. Wenn heisse Auspuffe schon nur aufs Land fahren und parkieren, kann das zu einem Brand führen. Und an der Strecke selber, wenn einer einen Unfall hat im Wald, kann das in Kombination mit der extremen Trockenheit, heissen Auspuffe, Brennstoff und heissen Motoren ganz leicht Brandentwicklung geben.
8: Und wenn es brennt, dann wäre man überfordert. Weil Wasser zum Löschen hat es im Wald nicht. Und auch unter bei den Parkplätzen, wo die Zuschauerinnen sind, hat es nur knappe Wasservorräte zum Löschen. Diese Verantwortung können die Organisatoren nicht tragen. Der Entscheid, das Rennen abzusagen, sei aber schwer gefallen.
10: Ja, sehr schwer, weil der Gurnigel hat Tradition. Der Gurnigel ist bei den Teilnehmenden eine beliebte Strecke. Und für die Region ist ein Aushängeschild die Veranstaltung. Und für das einheimische Gewerbe ist es ein beträchtlicher Verlust.
8: Aber das Rennen ist ja dann erst in einem Monat. Hat er keine Hoffnung, dass es bis dann wieder genug feucht könnte sein?
10: Die Wetterprognose bis in einem Monat sehen wohl ein bisschen kühler und ein bisschen Regen vor. Aber das hilft uns letztendlich nicht weiter, weil im Wald ist die Trockenheit derart gross, dass ein paar Regentropfen da keine Abhilfe schaffen.
8: Sagt der Kurt Ruchti zur Absage vom Bergrennen Gurnigel.
9: Die Zeiten, wo man sich in der Stadt Bern rechtzeitig um einen Kita-Platz hat müssen tun, die sind vorbei. Die Nachfrage geht seit Jahren zurück. Letztes Jahr hat die Stadt darum die Kita in Matten zugetan. Seit heute ist klar, per Ende Februar 2027 geht dort die Kita im Wiesenbühl-Quartier zu. Und schon auf Ende Jahr werden zwei Kita im Westen von Bern, Stadt Bern, zusammengelegt. Die Stadt sucht jetzt nach Gründen und nach Antworten auf die Frage, wie es weitergehen soll. Der Bericht von Dominik Meyenberg.
11: Die Stadt Bern kann nicht mehr anders. Die zuständige Gemeinderätin Ursina Andreck sagt zur Reduktion der städtischen Kita.
7: Wir sind aus betriebswirtschaftlichen Gründen gezwungen, laufend Einsparungen bei unseren Kitas zu machen. Wir haben in der Stadt Bern eine Situation, wo die Nachfrage in den letzten Jahren an Kita-Plätzen stetig gesunken ist, während wir gleichzeitig auch aber ein Überangebot haben an Kitas.
11: Bis jetzt hat es 12 städtische Kita gegeben in Bern. Neu sind es also noch 10. Dort, wo die zwei Kita zusammengelegt werden, können die Kinder und die Mitarbeitenden mitgehen. Bei der Kita Wiesenstein, die zugeht, will die Stadt die Eltern bei der Suche nach neuen, vielleicht auch privaten Plätzen unterstützen, sagt Scarlett Niklaus. Sie ist die Leiterin der Abteilung für Familie und Quartier bei der Stadt Bern.
12: Es hat tatsächlich gerade keine städtische Kita, die man als Alternative anbieten kann, aber es hat
7: einige private Kitas in der Umgebung. Und dort unterstützen wir auch gerne als Stadt mit dem Kita-Büro den Platz oder bei der Suche nach einem neuen Platz.
11: Und auch für die Mitarbeitenden sucht die Stadt nach einer Lösung. Aber warum geht die Nachfrage an Kita-Plätze überhaupt zurück?
7: Einerseits haben wir eine Stagnation bei den Geburtenzahlen. Das ist sicher etwas, was wir statistisch sehen. Auch die Kinderzahlen in der Stadt Bern, die nicht weiter steigen. Es gibt, glaube ich, wirklich ein anderes Betreuungsverhalten seit der Covid-Pandemie. Also, das ist wirklich, hat dort eine Veränderung gegeben im Betreuungsverhalten innen.
11: Möglich ist zum Beispiel, dass sich die Familien in der Pandemie anders haben organisieren, mit Mittagstischen zum Beispiel. Dazu kam auch noch, dass gäng wie mehr Kinder, die im Kindergarten sind, das Angebot vor Tagesschule nutzen und darum nicht mehr in die Kita gehen. Dann könnte es aber auch sein, dass die Kita einfach zu teuer werden, sagt Gemeinderätin Ursina Andreck.
7: Es hat sicher auch damit zu tun, dass wir eine Tarifentwicklung haben. Also in den letzten Jahren haben sich die Tarife im Kanton oder in der Stadt Bern nach oben entwickelt. Das heisst, es ist teurer geworden für die Eltern, einen Kita-Platz zu buchen.
11: Es dürfte also eine Mischung sein von verschiedenen Gründen. Die Stadt Bern wird das jetzt genauer herausfinden, sagt Gemeinderätin Ursina Andreck.
7: Wir sind das auch eng am Beobachten. Wir sind da auch aus einer wissenschaftlichen Perspektive, schaut man da auch drauf. Man kann noch nicht genau sagen, was in den letzten Jahren passiert ist.
11: Was Sie aber können sagen, an der Qualität der städtischen Kita liegt es nicht.
7: Das können wir klar verneinen. Also allgemein die Qualität der Kita-Angebote, von sehr vielen privaten Kita-Angeboten, die ist sehr hoch. Die ist aber auch so hoch, wie sie möglich ist, unter den Rahmenbedingungen. Wir stellen einen sehr grossen Druck fest, vor allem beim Personal, also bei unserem Personal, wie aber auch bei den privaten Kitas. Mit denen sind wir im Austausch.
11: Die Stadt sucht also nach den Gründen für den Rückgang, will verstehen, was da passiert. Gleichzeitig ist die Stadt dran, ihr Betreuungsreglement zu überarbeiten. Die städtischen Kitas sind nämlich verpflichtet, die finanziellen Löcher selber zu stopfen, so dass sie keinen Vorteil haben gegenüber den Privaten. Das Defizit der städtischen Kitas steigt aber seit 2020. Es ist per Ende 2025 bei aktuell 11,1 Millionen Franken. Der Rückgang von Nachfrage ist auch hier ein Thema.
7: Also die Entwicklung spielt natürlich drin hinein. Das macht es auch herausfordernd, die Reglementsrevision vorantreiben, weil das ist im Moment ist der Kita-Markt in den letzten Jahren sehr fluid unterwegs. Wir müssen genau anschauen, was passiert in den einzelnen Stadtteilen und wie sieht es finanziell aus.
11: Der Druck steigt also, dass die Stadt eine Lösung findet. Läuft alles nach Plan, kommt die Revision im Herbst ins Stadtparlament.
9: Der Dominik Meyenberg. Langenthal ist das Zentrum des Oberaargau. Rund 16'000 Menschen leben da. Politisch ist die Stadt mehrheitlich bürgerlich. Und gleich war die letzten 10 Jahre ein SP-Mann Stadtpräsident, der Reto Müller. Weil er seit dem Frühling in der Berner Kantonsregierung ist, wählt Langenthal Ende Monat ein neues Stadtoberhaupt. Sicher ist, das Amt übernimmt wieder einmal. Antreten tut Roland Loser von SP und Patrick Freudiger von der SVP, die in diesen heissen Sommerwochen also zumindest im Wahlkampf sind. Leonie Marti hat mit beiden Kandidaten geredet.
12: Welche drei Wörter beschreiben euch am besten? Das ist eine klassische Frage im Bewerbungsgespräch, die der SVP-Kandidat Patrick Freudiger so beantwortet.
13: Ehrlich, entschlossen und interessiert an Mitmenschen.
12: Der Roland Loser von der SP würde sich so beschreiben.
14: Ja, ruhig, empathisch und mutig.
12: Bei diesen Begriffen gibt es zwar keine Übereinstimmung, aber die beiden Männer haben etwas gemeinsam. Sie sitzen schon jetzt in der Langenthaler Stadtregierung. Siebet sind sie dort. Präsident der Regierung war die letzten 10 Jahre der SP-Mann Reto Müller. Sein Parteikollege, der Roland Loser, 57, seit Anfang Jahr Gemeinderat für Soziales, Altersfrage und Gesundheit, Informatiker und Teilhaber von einem Softwareunternehmen und Vater von 2 erwachsenen Söhnen, will für die SP den Sitz jetzt verteidigen. Er sagt aber selber, es werde nicht einfach.
14: Es war sicher so, dass im 2016, als Reto Müller das errungen hat, ist das eigentlich doch auch schon eine Überraschung, dass ihm das gelungen ist. Er ist nach unserer langen Position gekommen als ich. Er war länger schon im Gemeinderat und ist auch, sage jetzt mal, ein Vollblutpolitiker gewesen. Und dementsprechend sehe ich mich als Herausforderer, vor allem auch, weil der Patrick Freudiger halt, im Gegensatz zu mir eben auch mehr oder weniger ein Profi ist auf dieser Politbühne.
12: Der SVP-Kandidat Patrick Freudiger ist 41, seit 2025 Gemeinderat für das Ressort Finanz- und Steuerwesen und politisiert seit 12 Jahren im Berner Kantonsparlament, wo er aktuell Präsident der Finanzkommission ist. Er ist selbstständiger Rechtsanwalt, Geschäftsführer vom Kantonalen Hauseigentümerverband und Vater von 2 schulpflichtigen Kindern. Und er will also für die SVP das Stadtpräsidium zurückerobern. Er betont aber, das Parteibüchli sei für ihn zweitrangig.
13: Natürlich hat jedes Mitglied vom Gemeinderat seinen parteipolitischen Hintergrund, hat seine Wertvorstellungen auch völlig zu Recht. Aber es ist weder eine One-Man-Show von einem Stadtpräsident, noch ist das irgendwie ein Vorgehen von 7 Leuten, die nur an ihre Parteipolitik denken. Also es geht hier nicht einfach darum, dass man jetzt sagen kann, so, jetzt hat die Partei wieder ein Amt und vorher hat es diese gehabt. Das ist ein, denke ich, Parteischablone, das ich falsch finde.
12: An den Kräfteverhältnissen in der Stadtregierung ändert sich mit der Stadtbeiwahl nichts. Für den SP-Mann Reto Müller rückt der Parteikollege nach. Damit haben SP und FDP weiterhin 2, die SVP 3 Sitze. Das heisst, die Stadtregierung von Langenthal bleibt klar bürgerlich dominiert und bürgerlich dominiert ist auch das 40-köpfige Stadtparlament. Der bürgerliche Kandidat für die Stadtbeiwahl, der Patrick Freudiger, der von SVP und FDP unterstützt wird, wirbt unter anderem mit dem Spruch «Mit Freude für Langenthal» für sich. Das sei ein Wortspiel mit seinem Nachnamen Freudiger, aber ohne Botschaft an alle Langenthalerinnen und Langenthaler.
13: Das soll ausdrücken, dass Politik Freude machen muss, dass es nicht einfach ein Gestürm sein soll, sondern dass man sich auch gerne engagiert für Langenthal. Ich finde es falsch, wenn man mich fragt, wie bekomme ich noch ein bisschen mehr Geld von der Allgemeinheit, wie kann ich noch etwas mehr ausranken, sondern wir sollten uns viel mehr fragen, was kann ich für die Gemeinschaft machen.
12: Sein Konkurrent, der Roland Loser, will mit dem Spruch «Langenthal kann mehr» die Wählerinnen und Wähler überzeugen.
14: Es für Langenthal kann fast in allen Bereichen mehr. Sei es in den Investitionen, sei es bei der Förderung von Kultur, sei es in der Förderung vom Sport in Langenthal. Und das alles braucht einfach einen gewissen Mut und einen gewissen Stolz, dass wir Langenthal vorwärts bringen wollen. Und darum sage ich, Langenthal kann mehr.
12: Hinter ihm stehen die Grünen und die SP. Anders als bei der Wahl von Reto Müller vor 10 Jahren haben aber die GLP und die EVP Stimmfreigabe beschlossen. Die grösste Herausforderung, dass sie sich der Rot-Grün und der bürgerliche Kandidat einig, ist die Frage, für was die Stadt Langenthal künftig wie viel Geld ausgeben soll. Jahrelang hat die Stadt Defizit geschrieben, das letzte Jahr hat es eine schwarze Null gegeben. Gleichzeitig stehen grosse Investitionen an, bis 2030 wird die Stadt rund 100 Millionen Franken ausgeben. Ein grosser Teil geht in Neubahnhof, ein Jahrhundertprojekt, weiter sollen städtische Liegenschaften, Schulen, Kindergärten und die Eishallen saniert werden. Und dann sind noch Areale wie das von der ehemaligen Porzellanfabrik, die Borzi, oder die alte Mülli, wo man zu Langenthal schon lange darüber redet, wie es dort so weitergeht. Der rot-grüne Stabi-Kandidat, der Roland Loser, findet, für das Langenthal kann investieren, muss man über einen Steuersatz reden.
14: Wir sind jetzt mit 1,44 im Kanton Bern unter der Städte die billigste Stadt eigentlich. Und ich denke, wenn wir uns all die Investitionen, die wir wollen, inklusive zum Beispiel einem neuen Eisstadion, weil leisten werden wir irgendeinem Mal wahrscheinlich gleich den Steuersatz müssen aufdauen.
12: Ja, Langenthal muss investieren. In Kindergärten, Schulen oder Sportanlagen. Das findet auch der Kandidat der Bürgerlichen, der Patrick Freudiger. Höhere Steuern brauche ich für das aber nicht, sagt der Finanzpolitiker.
13: Nein, also das sehe ich ganz dezidiert anders. Es ist jedem Unternehmen und in der Familie auch ist es klar, dass man sich irgendwo nach der Decke strecken muss. Wir können keine Luftschlösser planen, aber es bedeutet, dass man sich jetzt, wenn wir so viele Projekte haben, die für Langenthal wichtig sind, dass man sich noch viel mehr als in der Vergangenheit auf die wirklich wichtigen Sachen konzentrieren
12: muss. Und dass man eben priorisieren muss. Was für höhere Steuern spricht und was nicht, die Positionen müssen die beiden Kandidaten ausgerechnet im Sommer an die Leute bringen, wenn viele Leute in der Party oder in der Ferien sind. Eine Herausforderung. Nicht unbedingt, findet Patrick Freudiger.
13: Wenn ich mir vorstelle, wie es wäre, wenn ich im verschneiten und verregneten Winter eine Standaktion machen müsste und im gießenden Regen die Leute mit Flyer überzeugen, warum sie doch jetzt an Turnen gehen wollen, ist doch das schon sehr viel schwieriger als jetzt im Sommer.
12: Wo man draussen gebig reden kann. Und auch Roland Loser sieht die Chancen im Sommerwahlkampf.
14: Wir haben einmal einen Trepp gemacht, den wir verteilt haben, oder einmal ein Gaspacho, was so heiss war. Und so kommt man relativ ungezwungen mit den Leuten ins Gespräch, ohne dass man sich da allzu fest aufdrängen muss.
12: Jetzt gilt es noch Endspurt für die beiden Langenthaler Stapi-Kandidaten bis zur Wahl am 30. August.
9: Der Bericht von der Leonie Marti. Und wir kommen zum Wetter mit dem Simon Eschle von SRF Meteo.
15: Heute Abend bleibt es sonnig und heiß, und sonnig und heiß ist das Programm von morgen. Rund 34 Grad im Mittelland, 32 Grad im Rhonental. Im Oberland und im Wallis gibt es morgen Nachmittag und Abend Quellwolken. Dort sind auch lokal Platzregen oder Gewitter mit dabei. Dann aufs Wochenende, Samstag recht sonnig, auch nochmal heiß. Wieder Platzregen und Gewitter, die vor allem über den Bergen. Am Sonntag ein bisschen mehr Wolken rum. Zeitweise sonnig, immer noch heiß. Stellenweise gibt es dann sonst mal Regengüsse oder Gewitter. Aber an vielen Orten bleibt es einfach trocken.
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2: Guten Abend, ich begrüße Sie zur Tagesschau. Heute vor 65 Jahren veränderte sich das Leben von Millionen Menschen schlagartig. Damals begann der Bau der Berliner Mauer. Deshalb wurde heute an der Gedenkstätte Bernauer Straße der Opfer des DDR-Grenzregimes gedacht. In der Nacht zum 13. August 1961 befahl die SED-Führung, die Grenzen rings um West-Berlin zunächst mit Stacheldraht abzuriegeln. Mehr als 28 Jahre lang durchschnitt dann die Mauer die Stadt. Menschen starben bei dem Versuch, sie zu überwinden, einigen aber gelang die Flucht.
3: Wenn Anita Möller heute in den Tunnel schaut, durch den sie 1962 von Ost nach West-Berlin geflohen ist, bekommt sie einen Schreck.
4: Da wird mir ganz übel, weil mir dann wieder einfällt, was man damals alles gemacht hat und mit welcher Leichtigkeit.
3: 22 Jahre jung und ihre anderthalbjährige Tochter im Arm nahm sie das Wagnis auf sich, kroch trotz ihrer Angst durch den schlammigen Tunnel in die Freiheit, die ihr in der DDR fehlte.
4: Man durfte nicht das sagen, was man sagen wollte, musste damit, also wenn es gegen die Regierung war. Musste damit rechnen, dass man verhaftet wird. Bestimmte Bücher durften wir nicht lesen, Filme nicht sehen und vor allen Dingen, was für mich damals sehr wichtig war, nicht verreisen.
3: So wie Anita Möller gelang mehr als 5000 Menschen an der Berliner Mauer die Flucht. Aber mindestens 140 Männer, Frauen und Kinder verloren hier ihr Leben. An sie wird heute erinnert. Aber auch daran, dass die Teilung Deutschlands bis heute Spuren hinterlässt.
5: Die Mauer stand 28 Jahre. Sie fiel vor 37 Jahren. Und sie scheint doch häufig noch fest in unseren Köpfen zu stecken. Selbst in den Generationen, die nach dem Mauerfall geboren wurden, wirkt es nach.
3: Umso wichtiger sei es, an die Unmenschlichkeit der Mauer zu erinnern und daran, wie wertvoll die Freiheit sei, betont die Bundestagspräsidentin. Wie die Mauer heute gesehen und diskutiert werden kann, ist Thema einer temporären Kunstaktion am Brandenburger Tor. Die 30 Meter lange Installation schafft den Eindruck einer unüberwindlichen Barriere, die aber je nach Standpunkt plötzlich transparent wird. Daneben sind historische Fotos zu sehen, die die Brutalität der Teilung einer Stadt und eines Landes verdeutlichen und gleichzeitig zeigen, wie normal das für viele lange Zeit war. Anita Möller hat sich als junge Frau für die Freiheit entschieden. Sie hat unter der Teilung gelitten. Heute berichtet sie als Zeitzeugin von ihren Erfahrungen.
2: 12.500 Menschen sind nach Berechnungen des Robert-Koch-Instituts zuletzt an den Folgen der Hitze gestorben. Der Ruf nach einem besseren Schutz wird deshalb immer lauter. Die Grünen fordern einen Hitzegipfel der Bundesregierung und klare Zuständigkeiten. Der Deutsche Städte- und Gemeindebund will Hitzeschutz zur gemeinsamen Aufgabe von Bund, Ländern und Kommunen machen, mit einer Kostenbeteiligung durch den Bund. Bundesumweltminister Schneider kündigte Vorschläge an, um die Anpassung an Klimaveränderungen als Gemeinschaftsaufgabe im Grundgesetz zu verankern.
6: Mehr Schatten auf dem Spielplatz, Abkühlung an der Bushaltestelle, weniger aufgeheizter Beton. Hitzeschutz ist vor allem Aufgabe der Kommunen. Doch das kostet Geld. Geld, das in vielen Städten und Gemeinden knapp ist. Der Bund kann solche Maßnahmen bislang nur begrenzt unterstützen. Das will Bundesumweltminister Schneider ändern. Künftig soll auch die Bundesregierung beim Hitzeschutz mitfinanzieren dürfen. Dafür will er die Voraussetzungen durch eine Grundgesetzänderung schaffen.
7: Dass wir die Versiegelung aufbrechen, dass wir schattige Plätze schaffen mit Bäumen etc. All das sind Aufgaben, die ich bisher per Grundgesetz ausgeschlossen nicht finanzieren darf. Nur mit groben Brücken. Und ich möchte gern, dass wir als Bund und Länder dort gemeinsam zusammenarbeiten.
6: Ganz überraschend kommt der Vorstoß nicht. Union und SPD hatten im Koalitionsvertrag bereits vereinbart, eine gemeinsame Finanzierung von Bund und Ländern bei der Klimaanpassung zu prüfen. Schneider sagt, diese Prüfung sei nun abgeschlossen. Noch in diesem Jahr will er einen entsprechenden Vorschlag vorlegen. Doch aus der Union kommt Widerstand. Der stellvertretende Fraktionsvorsitzende Krings kritisiert den Vorstoß. Eine solche neue, breite Kompetenz des Bundes würde zwar die Verfassungsjuristen auf Jahre mit Abgrenzungsfragen beschäftigen, aber keinen Vorteil für das Klima bringen. Einfach wird eine Grundgesetzänderung ohnehin nicht. Dafür braucht es eine Zweidrittelmehrheit. Union und SPD allein haben sie derzeit nicht. Die Grünen signalisieren grundsätzlich Unterstützung. Fraktionschefin Dröge nennt Schneiders Vorstoß eine richtige Initiative, fordert aber mehr Tempo und einen Hitzegipfel im Kanzleramt. Den lehnt Umweltminister Schneider bisher ab.
2: Die Donau führt, genau wie andere große Flüsse auch, seit längerem Niedrigwasser. In Rumänien wirkt sich jetzt das auch auf die Energieversorgung aus. Weil Kühlwasser fehlt, hat das Land heute sein einziges Atomkraftwerk in der Nähe von Cernavoda komplett abgeschaltet. Um die Stromversorgung weiter zu gewährleisten, könnte ein Braunkohlekraftwerk in Rovinari wieder hochgefahren werden. Die Rumänen spüren die Folgen des Energiemangels im ganzen Land, so auch in Scoarța.
8: Seit einer Woche wird es immer um Punkt Mitternacht stockdunkel im rumänischen Scoarța. Bis zum Morgengrauen werden die über 1400 Straßenlaternen der Gemeinde abgeschaltet, um Strom zu sparen. Der Bürgermeister hätte sich mehr Vorbereitung gewünscht. Wir hätten wissen müssen, dass wir an diesen Punkt gelangen. Jetzt sind alle im Alarmzustand. Seit heute Morgen 11 Uhr ist das einzige rumänische Atomkraftwerk Cernavoda komplett vom Netz genommen. Es erzeugte 20% des rumänischen Stroms. Da das Kraftwerk sein gesamtes Kühlwasser aus einem Arm der Donau bezieht, machte das Niedrigwasser ein sicheres Weiterkühlen unmöglich. Alle Versuche, mit Sprengungen und dem Aufschütten eines Unterwasserdamms mehr Wasser Richtung Atomkraftwerk zu lenken, scheiterten. Wir werden die 680 bis 700 Megawatt durchschnittliche Leistung von Block 2 des Kraftwerks Cernavoda vorwiegend durch Importe ausgleichen. Falls nötig, erwägt die rumänische Regierung darüber hinaus, das Braunkohlekraftwerk in Rovinari, das erst kürzlich vom Netz genommen wurde, wieder hochzufahren. Dort ist man für alles gerüstet. Die Anlage befindet sich in einem guten Zustand und das Personal ist bereit für die Inbetriebnahme. Sollten diese Maßnahmen nicht reichen, könnte schlimmstenfalls auch die Stromzufuhr für die energieintensive Industrie eingeschränkt werden. In der kleinen Gemeinde Scoarța hofft man unterdessen, dass die Straßenbeleuchtung bald wieder die ganze Nacht hindurch leuchten kann.
2: Es ist ein Wettlauf gegen die Zeit. Drei Tage nach dem schweren Erdbeben in Kolumbien läuft die Suche nach Überlebenden weiter. Bislang wurden 273 Todesopfer gemeldet. Fast 400 Menschen gelten aber noch als vermisst. Durch hochgestreckte Hände sorgen Einsatzkräfte für Ruhe, um Hilferufe oder Klopfen zu hören. Und tatsächlich werden vereinzelt noch Verschüttete lebend gefunden. Doch mit jeder Stunde schwindet die Hoffnung. Denn die ersten 72 Stunden, die als entscheidend gelten, sind bereits verstrichen. Sein Konterfei prangt noch immer an vielen Hauswänden auf der Karibikinsel Kuba. Fidel Castro wäre heute 100 Jahre alt geworden. 2016 starb der Revolutionsführer und langjährige Staatschef. Seine Anhänger verehren und vermissen ihn gerade in der aktuellen Krise. Kritiker aber sehen Castro und seine Politik als Ursache für die schlechte Wirtschaftslage.
9: Gerade ist der Strom da, also zapfen, rühren und mixen sie, was geht. Wer weiß, wann er wieder ausfällt oder ausgeschaltet wird. Fanette betreibt ein Café in Havanna, doch seit Donald Trumps Energieblockade kommen kaum noch Touristen. Jetzt ist der Strom wieder weg. Aber die Gehälter meiner Mitarbeiter muss ich ja trotzdem zahlen, ob es Strom gibt oder nicht. Kuba ist nicht in Feierlaune, heute am 100. Geburtstag von Fidel Castro, der Symbolfigur für den Widerstand gegen die USA, fast 50 Jahre diktatorisch regierender Präsident. Im Straßenbild ist er überall. Bei Feierlichkeiten würdigt ihn der aktuelle Regierungschef. Was von Fidel übrig ist? Nichts. Anfang August, mal wieder landesweiter Stromausfall. Keine Ampeln, kein Ventilator bei tropischer Hitze. Wo Pumpen nicht funktionieren, ist der Zugang zu Trinkwasser unsicher. Die sozialistische Regierung will gegensteuern, die Wirtschaft vorsichtig öffnen. Doch dass die USA Kuba als Terrorstaat einstufen, schreckt Investoren ab. In diesem Kinderheim in Havanna kommen Spenden aus dem Ausland an. Seife, Zahnpasta, Süßes. Die US-Sanktionen, sagen sie hier, treffen die Schwächsten. Sie müssen die Blockade aufheben, damit Treibstoff ins Land kommt, damit wir Strom haben, ein würdiges Leben führen können, wie es jedem Menschen zusteht. Fanette sagt, viele ihrer Freunde hätten Kuba verlassen. Sie dagegen habe immer an ihr Land geglaubt. Immerhin, an diesem Tag kommt der Strom wieder. Schließen müssten sie nicht.
2: In vielen Teilen Europas richteten sich die Blicke gestern Abend in den Himmel. Die Sonnenfinsternis zog Millionen Menschen in ihren Bann. In Spanien etwa schob sich der Mond vollständig vor die Sonne. Auch in Deutschland versammelten sich vielerorts Menschen, um das Himmelsschauspiel zu beobachten. Hier verdeckte der Mond die Sonne je nach Region bis zu 90%.
10: Hunderte Schaulustige versammeln sich gestern auf dem Feldberg im Taunus. Alle warten auf den Moment. Wer keine Brille mehr bekommen hat, bastelt sich eine Alternative oder kommt direkt mit Profi-Equipment.
11: Ich habe das Teleskop schon einige Jahre. Ich habe es seit jetzt lange auf dem Dachboden liegen lassen gehabt. Ich dachte, jetzt ist ein guter Zeitpunkt, das einfach mal wieder rauszuholen.
10: Hobbyastronom Jo Hoffmann reiste extra nach Mallorca, um die totale Sonnenfinsternis auf der Baleareninsel zu erleben.
12: Ich liebe Sonnenfinsternisse. Mit 18 Jahren habe ich die erste totale Sonnenfinsternis erlebt. Noch dazu in Mauretanien, mitten in der Wüste. War weniger Gedränge als hier. Und es ist immer ganz toll zu sehen, mit welcher Präzision Himmelsereignisse ablaufen.
13: Sehr beeindruckend. Vor allem, ich habe das so toll gefunden, diese Jubelstimmung hier. Es war echt klasse. Toll, richtig toll.
10: Den besten Blick auf die Sonnenfinsternis gab es in rund 10.000 Metern Höhe. Die spanische Fluggesellschaft Iberia hatte extra einen Sonnenfinsternisflug inklusive Livestream gestartet. In Reykjavik auf Island versteckte sich die Sonne zwar hinter den Wolken, doch so dunkel wie hier wurde es wohl an kaum einem anderen Ort. Die nächste partielle Sonnenfinsternis kann man in Deutschland am 2. August 2027 sehen. Wer eine totale Sonnenfinsternis sehen möchte, sollte dann am besten nach Nordafrika oder Südspanien reisen.
2: Der Vulkan Ätna auf der italienischen Insel Sizilien spuckt weiter Asche und das sorgt für Reisechaos. Urlauber harren am Flughafen Catania aus, weil der Flugbetrieb aus Sicherheitsgründen noch immer stillsteht. Zehntausende mussten schon umplanen seit Beginn des Vulkanausbruchs vor einer Woche. Schäden in Millionenhöhe werden befürchtet, aber nicht alle schreckt der Ausbruch ab. Trotz Warnungen vor der heißen Lava zieht es zahlreiche Schaulustige auf den Ätna. Erst 19 und schon Europameister. Johannes Liebmann hat bei der Schwimm-EM in Paris gestern Abend die Goldmedaille über 800 Meter Freistil gewonnen. Auch seinem Teamkollegen Sven Schwarz ließ er dabei keine Chance. Der aber freute sich über Silber.
14: Gerührt über seinen Erfolg. Ein Senkrechtstarter, der liefert der Gold. Johannes verzückt die deutsche Schwimmwelt. 19 Jahre jung aus Magdeburg. Erst im April verschreckte er die Konkurrenz, holte sich den Europarekord über 800 Meter. Sein Finale. Sven Schwarz aus Hannover ist mit dabei. Bahn 6, die dritte von unten. Liebmann, die obere Weiße. 800 Meter, 16 Bahnen. Liebmann hat im Mai erst Abi gemacht, sein Hauptkonkurrent. Der eigene DSV-Kollege, der Vize-Weltmeister von Singapur, Sven Schwarz. Ungestüm und energisch schwimmt Liebmann von vorn, wie im Vorlauf. Er will kein Risiko eingehen. Schwarz bleibt in Schlagdistanz dran, aber gegen Ende kann dem jungen Liebmann keiner mehr folgen. Souverän Gold für Deutschland, wieder mit Europarekord. Schwarz wird Zweiter.
15: Ja, mega. Also direkt quasi erster Start bei den Erwachsenen. Direkt einen Titel, das ist unglaublich. Und ja, ich bin mega stolz, wie es jetzt gelaufen ist.
14: Beide performen auf höchstem Niveau und Liebmann holt das erste EM-Gold hier im Becken in Paris. Gold und Silber für Deutschland bedeuten die Medaillen 4 und 5 für den DSV.
2: Und hier nun die Wettervorhersage für morgen Freitag, den 14. August.
16: Auch wenn das Hoch sein Zentrum nach Osteuropa verlagert, wird es morgen nochmal landesweit sonnig, trocken und heiß. Heute Nacht ist es verbreitet sternenklar und morgen scheint die Sonne oft von einem wolkenlosen Himmel. In der Nordhälfte ziehen mitunter dünne Schleierwolken durch, im Westen bilden sich mal ein paar Quellwolken. Heute Nacht noch örtlich 22 Grad im Westen bis 7 Grad in der Oberlausitz. Morgen fast überall heiß bis sehr heiß mit bis zu 38 Grad im Südwesten, an der Ostsee bei Seewind um 27 Grad. Am Samstag Richtung Südosten noch sonnig, sonst auch Wolken und mancherorts Schauer oder Gewitter. Am Sonntag wird es verbreitet wechselhaft und die heiße Luft in den Südosten abgedrängt. Dort am Montag zum Teil kräftige Regenfälle und Gewitter.
2: In den Tagesthemen um 22.15 Uhr fragt Jörg Schönenborn den Historiker Ilko Sascha Kowalczuk, wie der Mauerbau und das SED-Regime bis heute nachwirken. Und wir sind unterwegs mit einer Gerichtsvollzieherin, wenn sie bei säumigen Schuldnern klingelt. Ich wünsche Ihnen noch einen schönen Abend.

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2: Hallo zum ZIP2 Podcast, mein Name ist Armin Wolf. Ein Foto vom Flughafen in Ankara ist diese Woche um die Welt gegangen. Zu sehen ist ein Do&Co-Container, angedockt an die US-Präsidentenmaschine Air Force One. Und wie man mittlerweile weiß, wurde in diesem Container des österreichischen Caterers Donald Trump heimlich wieder aus seinem Flieger geschmuggelt und zu einer anderen Maschine gebracht, wegen der Angst vor einem Attentat nach dem NATO-Gipfel Anfang Juli. Eine unbezahlbare Werbung für den Wiener Gastrokonzern, der weltweit mehr als 60 Fluglinien beliefert und zahllose Großevents vom Finale des Fußball-WM über die Formel 1 bis zum UEFA Supercup diese Woche in Salzburg. Nach einem Totaleinbruch während Corona hat sich der Umsatz von Do&Co auf 2,5 Milliarden Euro verzehnfacht und der Konzern will noch weiter wachsen. In der ZIP2 habe ich mit dem Gründer, CEO und größten Einzelaktionär Attila Dogudan gesprochen.
3: Guten Abend.
2: Herr Dogudan, wie wird denn ein Do&Co-Container in Ankara zum Fluchtweg für den amerikanischen Präsidenten aus der Air Force One? Wer hat Sie denn da angerufen? Wie ist denn das konkret abgelaufen?
3: Also es hat niemand angerufen und niemand hat es auch mitbekommen, um ehrlich zu sein. Wir haben selber aus den Medien erst erfahren und ohne zu wissen, ob überhaupt die Geschichte wahr ist oder nicht. Es ist vom Secret Service organisiert worden und eben Secret. Und wir selbst sind erst seit 48 Stunden sozusagen, haben wir es mitbekommen.
2: Der Secret Service hat sich einfach einen Do&Co-Container geschnappt, ohne Sie zu fragen?
3: Nein, es ist noch einfacher. Sie haben den Container von einem Flugzeug zum anderen fahren lassen, was normalerweise bei solchen Staats-Catering sozusagen üblich ist. Wir haben ja mehrere Staaten in Ankara bei dem NATO-Gipfel beliefert. Und da kommt es natürlich vor, dass die sagen, bitte von einem Flugzeug zum anderen den Container bringen oder nicht. In diesem Fall war es so, dass der Fahrer von uns war und im Container die Herren gesagt haben, das machen sie alles selber und da darf niemand oben sein. Nachdem die Container ja Kühlcontainer sind und somit verschlossen, sieht niemand von außen. Man hat aber auch keinen Verdacht, dass man überhaupt auf so eine Idee käme, dass irgendeiner von einem Flugzeug zum anderen rübergebracht wird.
2: Und Sie haben es tatsächlich jetzt selber auch erst aus den Medien erfahren?
3: Genau so ist es. Wir haben sogar sofort den Fahrer gefragt, der nichts Besonderes berichtet hat, außer dass er hin und her fahren musste, wie üblicherweise, wie gesagt, bei anderen Staatsflügen auch. Und den Rest erst dann haben wir uns konstruiert, weil wir ja selber nicht wussten, wie viel davon wahr ist oder nicht. Als Präsident Trump es selbst bestätigt hat, dann war klar, das war so, wie es eben angenommen wurde. Und dann haben wir es die Mosaik

0: Steine aneinandergereiht.
1: Und seit diese Aktion und das Foto dazu bekannt worden, wie waren denn seither die Reaktionen?
0: Also es ist unglaublich, dass über so eine Aktion weltweit, insbesondere in Amerika, aber auch sonst überall Titelseiten sind. Ich glaube, der Do&Co Container oder der Do&Co Truck ist im Moment eines der bekanntesten Dinge. Und es ist für uns natürlich gut, dass das Logo und die Marke sichtbar wird, zumal wir ja vor 4 Wochen erst die WM in Amerika gemacht haben, wo auch Trump unser Gast war. Also das Ganze hat für uns ganz sicher einen Sinn, unter der Voraussetzung natürlich, dass das so ist, wie es jetzt erzählt wurde.
1: Haben Sie irgendwelche Zweifel daran, dass es so war?
0: Mittlerweile nicht mehr, nachdem er es selber zugegeben hat. Aber Sie müssen ja davon ausgehen, dass nicht einmal in seinem eigenen Flugzeug seine eigene Mannschaft wusste, was hier abgeht. Da kann man sozusagen Glauben schenken, dass wir erst rechts nicht davon mitbekommen. Das ist einfach so unglaublich perfekt gemacht, geplant, dass es ganz unauffällig über die Bühne gegangen ist und wie ein Routineablauf von einem Flugzeug zum anderen war, wie gesagt, ist kein ungewöhnlicher Prozess.
1: Kommen wir zu dem, was Sie sonst machen, wenn Sie nicht gerade US-Präsidenten schmuggeln. Ihr Konzern ist praktisch weltweit aktiv und das mitten in einer Wirtschaftsflaute und mit extremer geopolitischer Unsicherheit haben Sie jetzt das 4. Jahr hintereinander Rekordzahlen geschrieben. Ist die wirtschaftliche Lage gar nicht so schlecht, wie wir alle glauben?
0: Es kommt darauf an, wo und wie man etwas tut. Wir sind ein österreichischer Betrieb, der letztlich in einer Industrie, wo es keinen Export gibt, über 80-85% exportiert. Das heißt, wir nehmen österreichische Dienstleistungen und bringen diese rund um die Welt bei rund 2,5 Milliarden Umsatz und 18.000 Mitarbeitern mittlerweile in mehr als 20 Ländern und machen die größten Sportveranstaltungen, machen mehr als 60 Fluglinien. Ich glaube, wenn man sich darauf konzentriert, dass man genau das ist, wofür man steht, dann hat man bessere Chancen, als wenn man vorspielt etwas und weder billig ist noch gut ist und dazwischen dann sozusagen irgendwie verschwindet.
1: Aber merken Sie die Wirtschaftsflaute und vor allem auch die Unsicherheit, die geopolitische, gar nicht?
0: Natürlich merken wir die genauso, sowohl in der Fliegerei natürlich, weil alle Fluglinien aus dem Mittleren Osten einfach leiden, aber nicht nur das, sondern der Gesamtverkehr leidet. Genauso natürlich im Sport, in der Formel 1 zum Beispiel waren die Grand Prix von Bahrain und Saudi-Arabien wurden beide abgesagt. Aber wir versuchen unser Geschäft so zu machen, dass wir so es kompensieren können, dass wir in anderen Ländern, in anderen Bereichen sozusagen es wieder wettmachen, was uns ehrlich gesagt mit einem Superteam halbwegs gut gelingt. Dafür ist notwendig, dass ein hoher Grad an Innovation, Geschwindigkeit und Qualität und am Ende des Tages kommt es natürlich auf die Menschen an und die sind, glaube ich, bei uns besonders engagiert und gut und haben auch Freude an dem, was sie weltweit tun.
1: Sie wachsen vor allem in den USA, einem Land, das viele Exporteure seit dem Comeback von Donald Trump und vor allem auch seiner erratischen Zollpolitik für besonders schwierig halten. Sie wollen dort in den nächsten Jahren Ihren Umsatz verdoppeln und von 5.000 auf 10.000 Mitarbeiter wachsen. Warum gerade in den USA?
0: Der amerikanische Markt ist ein unglaublicher Markt in unserem Segment, weil wirklich die Qualität, die wir in Europa gewohnt sind und der Standard, den wir hier fahren, dort zumindest in den Bereichen Sport und in vielen Bereichen, wo wir tätig sind, auch in der Fliegerei bisher noch nicht so nachgefragt wurde, weil auch die angenommen haben, dass man gar nicht in der Lage ist, in einem Stadion zum Beispiel ein gutes Produkt herzugeben und damit einen Mehrwert auch zu erzielen, respektive auch höhere Gewinne für die Veranstalter zu erzielen. Der FIFA-Weltcup in Amerika ist ein gutes Beispiel, wo wir in Mexiko, Miami und New York vom Eröffnungsspiel bis zum Finale alles gemacht haben. Und der Vergleich mit sozusagen anderen Stadien zeigt uns, dass ein unglaublicher Markt ist, der wachsen kann. Zudem kommt bei Trump dazu, wir machen genau das, was er eigentlich will. Wir schaffen Arbeitsplätze, wir investieren, aber kriegen auch einen guten Return auf einem Markt, der gut wachsen kann.
1: Warum kommt eigentlich die Wirtschaft in Europa und auch in Österreich nicht in die Gänge? Könnte die Koalition da mehr tun, als sie tut, trotz Lohnnebenkostensenkung und Deregulierung?
0: Ich glaube nicht, dass es ein rein österreichisches Problem ist. Es ist eher ein europäisches Problem, um ehrlich zu sein, ein bisschen einer Sättigung in der Gesellschaft. So sehe ich das zumindest. Wir sind ja unentwegt in einem Wettbewerb, egal wo in der Welt. Und ich kann nur vom eigenen berichten, dass wenn man schneller, fleißiger, innovativer ist, man größere Chancen hat zu wachsen, als wenn man sozusagen das Vorhandene nur verteidigen will. Es gibt eigentlich keinen Grund, warum Europa nicht in die Gänge kommen kann, außer die Einstellung dazu, dass man einfach den Wettbewerb offen nehmen muss und nicht immer nur schützend das Bestehende letztlich nicht verändern möchte.
1: Sie formulieren das gerade relativ höflich. Sie haben in Interviews auch schon gesagt, Europa ist einfach zu hochmütig geworden.
0: Genauso würde ich es heute auch wieder sagen. Es ist immer, Sie können ja in der Geschichte, die einer Sinuskurve ähnelt, ja immer sehen, wie es ist. Es ist sozusagen, früher war ein Krieg, dann war ein Wiederaufbau, wo alle Menschen gemeinsam gearbeitet haben und ein gemeinsames Ziel verfolgt haben. Danach kam ein Wohlstand für eine große und breite Masse auch. Und danach kommt so eine Phase, ich nenne es unter Anführungszeichen eine Dekadenz, wo dann sowohl das Römische, das Griechische Reich sich sozusagen immer wieder vernichtet hat. Und ich glaube, wir sind in Europa an einem Punkt angelangt, wenn nicht eine Einstellungsveränderung kommt, dann wird ein Krieg, was immer ein Krieg in dem Fall ist, nämlich ein wirtschaftlicher Verfall, unaufhaltsam sein. Wenn man sowas aber öffentlich natürlich sagt, dann passiert genau das, was Sie vorhin wiederholt haben, dann wird man sofort angegriffen. Niemand traut sich, glaube ich, die Wahrheit zu sagen, dass wir einfach ein bisschen schneller gehen müssen, ein bisschen effizienter, ein bisschen innovativer sein müssen. Und das ist die einzige Lösung. Es muss ja einen Grund geben, warum all die SpaceX und die Microsofts dieser Welt woanders entstehen und weniger in Europa entstehen. Wir sind überhaupt keine Leadership mehr in all diesen Bereichen.
1: Kommen wir nochmal zurück nach Österreich. Und wenn Sie sagen, schneller gehen, es gibt eine große Reformpartnerschaft der Koalition. Reformiert Ihnen die genug?
0: Wir werden sehen, was es bedeutet am Ende des Tages, aber es ist natürlich eine Koalition in dieser Art und Weise, hat zu viele Stimmen gleichzeitig zufriedenzustellen und Kompromisse sind natürlich in Krisenzeiten bis zu einem gewissen Punkt sinnvoll. Ich glaube, in Krisenzeiten ist es wichtig und das haben wir besonders gelernt bei Corona, wo wir 90% unseres Umsatzes innerhalb weniger Tage verloren haben. Da muss man einfach schnell handeln, konsequent handeln und wir sind halt heute ein super gesundes Unternehmen, schaffen tausende Arbeitsplätze. Und ich glaube, da ist es besser, ein bisschen ins Fleisch hineinzugehen, damit dafür für die Allgemeinheit auch ein besseres Wohl herauskommt.
1: Wenn Sie sich drei politische oder wirtschaftspolitische Maßnahmen in Österreich wünschen könnten, die sofort umgesetzt werden, welche wären das?
0: Das ist immer die gleiche schwierige Frage. Ich glaube, Leistung muss belohnt werden, ist aber auch so ein Schlagwort. Man kann nicht, wenn man fleißiger ist und mehr arbeitet, einfach dann in diese Progressionen hineinkommen. Aber ich glaube, im Grunde ist es eine Einstellungsgeschichte. Es ist nicht nur das eine oder das andere, es ist ein Gesamtbild, was verändert werden muss. Und wenn die Gesellschaft zu einem Punkt kommt, dass sie sagt, wir wollen wieder alles absichern an Wohlstand, was wir hier haben, und der Meinung ist, dass wenn das nicht passiert, dieser verloren geht, dann glaube ich, ist überhaupt ein Wendepunkt möglich. Ich glaube nicht, dass die Gesellschaft heute und auch die Politik der Meinung ist, dass wir wirklich am Rande gehen, sondern dass das irgendwie sich schon irgendwann wieder ausgehen wird. Und diese Einstellung, fürchte ich, ist sehr gefährlich.
1: Sie haben gesagt, Leistung muss sich lohnen. Sie gehören ja mit einem geschätzten Vermögen von etwa 750 Millionen Euro zu den 100 reichsten Österreichern. Ihre beiden Söhne, die beide im Unternehmen arbeiten, werden mal sehr, sehr viel erben und müssen dafür nach derzeitigem Stand keinen Cent Erbschaftssteuer zahlen. Die SPÖ und die Grünen sagen, das ist ungerecht. Wie sehen denn Sie das?
0: Also erstens einmal möchte ich dazu sagen, diese Rechnungen, wer jetzt wie viel Geld oder nicht hat, ist eine Sache, das Vermögen, was man mir hier zurechnet, ist schlicht und einfach über ein Leben erarbeitet mit einem Unternehmen an der Börse. Aber ich bin durchaus bereit, über Vermögensteuern oder Erbschaftssteuern zu sprechen, überhaupt keine Frage, um auch einen Teil hier genauso fürs Gesamtwohl zu tun, wie andere auch etwas tun müssen. Ich würde sowas nicht einfach kategorisch ausschließen, weil das schlicht und einfach, glaube ich, im Gesamtzusammenleben gibt es keinen anderen Weg, dass alle einen Beitrag dazu tun.
1: Weil Sie vorhin über Europa gesprochen haben, in Ländern wie Österreich, Deutschland, Frankreich, Großbritannien führen in den Umfragen überall Parteien, die das System abschaffen wollen oder gegen das System antreten, gegen die Eliten und gegen Migration. Warum, glauben Sie, ist das so?
0: Ich glaube, dass die Menschen, und das ist sehr, sehr diffizil, wenn man es falsch verstehen will oder nicht korrekt ausspricht. Daher muss ich da sehr vorsichtig sein. Die Menschen wollen Regierungen die Entscheidungen treffen, die ihnen erklären, dass das richtig ist. Ich glaube, dass die Bevölkerung gescheit genug ist, zu verstehen, dass man am Ende des Tages nicht mehr ausgeben kann, als man einnimmt. Und dieses immer wieder Herumwurschteln in ganz Europa, ist nicht nur ein österreichisches Phänomen, ist schlicht und einfach meiner Meinung nach eines der Hauptgründe, warum dieser Ruck sozusagen auf die rechte Seite passiert, was ja nichts anderes heißt, wir wünschen uns Menschen, die etwas entscheiden. Was alle vergessen ist, wir wollen natürlich Menschen, die entscheiden, aber das Richtige entscheiden, demokratisch entscheiden und in einem gemeinsamen Ziel entscheiden und nicht die einen ausschließen und die anderen nicht.
1: Machen Ihnen diese Umfragen Sorgen oder sagen Sie, okay, jetzt sollen mal die zeigen, ob sie es besser können?
0: Ich glaube, da kann man beide Varianten sehen. Es wird wahrscheinlich unumgänglich sein, dass Wahlen werden sprechen und wie alle Umfragen zeigen, wird am Ende was rauskommen, wo genau es so ist. Ob dann die jeweiligen Regierungen etwas hinbekommen, wird man sehen. Das ist ein Teil eines demokratischen Prozesses. Man kann nicht bei der Demokratie sagen, das eine akzeptiere ich, das andere nicht. Der Wähler entscheidet. Er soll sich gut überlegen, was er wählt, was er damit anstellt, was er nicht damit anstellt. Ich glaube, das ist eine Frage der Mündigkeit der Bürger, auch der freien Medien, by the way. Und das ist, glaube ich, dann am Ende des Tages das Schicksal jedes einzelnen Landes oder auch eines ganzen Kontinents wie Europa.
1: Ganz kurz ein Thema noch. Sie sind ja mit 10 Jahren endgültig von Istanbul nach Wien übersiedelt, mit Ihrem türkischen Vater, Ihrer österreichischen Mutter und haben eine fast beispiellose Karriere gemacht. Sie waren auch eine Zeit lang einer der Integrationsbotschafter vom damaligen Staatssekretär Sebastian Kurz, waren mit ihm in Schulen unterwegs. Was funktioniert denn da Ihrer Meinung nach in der Integration nicht? Was müsste man in der Integrationspolitik deutlich besser machen?
0: Also zuerst ist einmal ganz klar, Integration ist ein Geben und ein Nehmen. Man kann es nicht nur in eine Richtung sehen. Ich glaube, es sind sich alle Beteiligten einig, dass man nicht einfach in ein Land gehen kann, keine Regeln beachtet, keine Gesetze beachtet, die Kultur nicht beachtet und dann glaubt, dass das ein normaler Zustand ist. Also ich glaube, diese Ausgangsposition ist klar. Wenn wir in einem anderen Land arbeiten oder in den Mittleren Osten gehen, dann sind wir genauso respektvoll mit deren Kultur und das Gleiche, glaube ich, erwartet man hier. Hier in Europa ist mittlerweile, auch in Österreich, ist mittlerweile dieses Thema so aus meiner Sicht emotionsgeladen, dass man gar nicht zur Sache kommt, sondern von vornherein schon eine ablehnende Haltung hat. Wenn Sie darüber nachdenken, dass in vielen Bereichen wie zum Beispiel im Gesundheitswesen oder auch im Tourismus man schlicht und einfach Menschen braucht und insbesondere im Gesundheitswesen das jedem Einzelnen nutzen kann und jeden treffen kann, dann bin ich der Meinung, dass eine geordnete Art der Integration sehr, sehr sinnvoll ist. Aber wie gesagt, kein Freischein, dass es einfach unendlich ist. Und das ist die Angst der Bevölkerung, die man ihr wegnehmen muss. Und es ist ein wirklich schwieriges Thema, dass man das lösen kann.
1: Herr Dugeldam, vielen Dank für das Gespräch und guten Abend nach Salzburg.
0: Vielen Dank auch für die Einladung. Schönen Abend noch.

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1: Ja, Sendung Niklaus Blaser. Liebe Zuhörerinnen und Zuhörer, ich bin hier im Berner Oberland, wieder mal einmal an einem Ort, wo ich auch schon mal war, vor einem Jahr. Ich hocke hier in Gunten am Seeufer. Vor uns sehen wir Boote, sehen wir Stege, wo man rauslaufen kann und nachher raus ins Wasser kann schwimmen kann. Neben mir hier hockt Madeleine Amstutz, sie ist Gemeinderätin von Sigriswil. Und ja, ich habe den Weg mal gefunden zu ihr. Und sie hat etwas ganz Interessantes.

0: Sendung Niklaus Blaserpunkt hier von Gunten in der Gemeinde Sigriswil an einem ganz schönen Sommerabend am See. Vielleicht hören wir im Hintergrund sogar noch ein bisschen das Wasser plätschern. Neben mir ist Madeleine Amstutz, eben Gemeinderätin auch von Sigriswil. Und du hast an diesem Wochenende ein extrem interessantes Erlebnis und ein Wochenende gehabt in der Gemeinde. Was ist da vor sich gegangen?
1: Sigriswiler Heimattage waren. Das ist wirklich etwas Einmaliges. Ich kenne keine andere Gemeinde, die so etwas macht. Und was heisst das, Sigriswiler Heimattage? Alle, die Heimatort Sigriswil haben, waren eingeladen für ein Wochenende mit einem grossen Rahmenprogramm, mit Fest, mit Stammbäumen. Ich würde gerne noch ein bisschen mehr erzählen nachher. Aber vor allem ein Treffen mit Leuten, die verwandt sind, wo Vorfahren ausgewandert sind aus Sigriswil. Zwischen 1800 und 1900 ist es uns in der Schweiz nicht so gut gegangen wie jetzt. Die Selbstversorgung hat gezählt. Die meisten hatten einen Bauernbetrieb. Dort hast du zum Beispiel Weizen angesagt, damit du aus dem Korn Mehl machen konntest. Du hast Herdöpfel gesetzt, du hast, wenn du es gut hast, Tiere gehabt, die du auf dem Hof noch gemetzelt hast, oder hast du auch Fleisch gehabt. Also die Selbstversorgung war das, was zählt. Vom Einkommen, das man hatte, hat man, sage jetzt 90% ausgegeben für das Essen, dass man sich jetzt selber ernähren konnte. Und das war genau die Schwierigkeit. Es war eine grosse Familie. Meistens der älteste oder vielleicht auch mal der jüngste Sohn hat den Betrieb bekommen. Die anderen Geschwister mussten selber schauen, wo dass sie Platz haben für etwas anzupflanzen, für sich zu ernähren. Und dann sind ganz viele Leute aus Sigriswil ausgewandert, wie aus anderen Orten auch aus der Schweiz. Sei es, wir haben ganz viele Stämme in Amerika, aber auch Berner Jura, Neuenburg, Kanton Jura, in diesem Gebiet hat es ganz viele Auswanderinnen und Auswanderer von Sigriswil, aber auch von Deutschland, Norwegen, Polen. Also es gibt ganz viele Orte, die bekannt sind und die Leute werden eingeladen, wenn wir die Heimattage haben. So alle 5 bis 7 Jahre machen wir das. Schon ein grosser Aufwand und auch für die Leute, die kommen, die reisen extra daher. Aber sie treffen da die Leute, die hier wohnen und die, die in mehreren Generationen ausgewandert sind, die wieder zurückkommen, schauen, wo ihre Wurzeln sind. Und das ist sehr eindrücklich.

0: ja, die Heimattage oder Heimattage da in eurer Gemeinde Sigriswil, ich denke, die werden sicher auch nicht jedes Jahr durchgeführt oder jedes zweite Jahr. Es braucht sehr wahrscheinlich eine riesen Vorbereitung. Aber kannst du uns sagen, auf was dass die zurückgehen? Wann hat man denn mit dem in dem Sinn jemand angefangen bei euch in der Gemeinde?
1: Ja, in Sigriswil machen wir das seit Jahrzehnten, aber wirklich alle 5 bis 7 Jahre zusammen mit einem Anlass. Es war auch noch mit Bergjodlerfest. Letztes Mal war zu den Heimattagen auch ein Jubiläum von Musik und Vereinen. Oder das vorletzte Mal hat man es zum Beispiel mit einem Gewerbeverein zusammen gemacht. Sicher mit etwas verbunden, wo eben zum Beispiel auch die Festwirtschaft schon da steht. Wir haben jetzt Sigriswil letztes Wochenende, der Turnverein hat ein grosses Festzelt gestellt für ihr jährliches Fest. Und darum haben wir jetzt auch die Woche später gewählt, wo all die Festhäuser, die es braucht, dazu schon sind gestanden, die man einfach können nutzen konnte. Weil da waren Hunderte von Leuten da gewesen. Und das braucht Platz, das braucht eine riesige Organisation. Es ist ein Organisationskomitee, das auch ein paar Jahre jetzt vorbereitet für das Wochenende und ein riesiges Programm hat auf die Beine gestellt. Und auch die Stammbäume alles zu erforschen, das ist wahnsinnig. Das sind eigentlich Lebenswerke von einzelnen Leuten, die für das leben, die die Stammbäume, die Familiengeschichten erforschen. Das kann man ja aus den Kirchen, oder? Sind die Stammbäume, die Familien nehmen, wer wo mit wem verwandt ist drinnen, wie die Generationen sind weitergegangen, über Jahrhunderte. Aber das ist ein riesen Aufwand. Oder wir zum Beispiel können sehen, Konfirmationsfotos von allen, die in Sigriswil sind konfirmiert wurden, zwischen 1900 und 2024. Also, ich habe zum Beispiel von meinem Vater Konfirmationsfotos gesucht und gefunden. Von
0: aber vorher hast du sie denn noch nie gesehen?
1: Ja, jetzt die vom Vater kenne ich schon, aber es gibt andere, die du nicht kennst. Oder du selber bist, findest du dich auch da drauf. Also, zum Programm, das ist wirklich sehr viel geboten worden. Gestartet hat es das Mal am Samstagmorgen mit einem Treffen in der Kirche. Und wir haben eine grosse Kirche, aber jeder Platz war besetzt, was ja schön ist. Und dort hat es die ersten Informationen gegeben, Begrüßungen, offizielle Ansprachen. Und dann auch schon ein Buch, das vorgestellt ist, eine Buchvernissage von Auswanderungsgeschichten, Drehen, die da drin vorgestellt ist. Die Leute haben zum Teil selber auch geredet, wo die Vorfahren von ihnen ausgewandert ist. Eine Familie Amstutz, die war schon letztes Mal da gewesen. Vor Corona war es das letzte Mal gewesen, wo das hat stattgefunden. Die sind auch jetzt wieder gekommen. 15 Personen, 3 Generationen. Wo die alle sind gekommen. Die Familie heisst Amstutz, wie ich gehe. Und die haben auch sich selber auch bemüht. Die haben nicht nur den Weg von Amerika hierher unter die Räder oder unter das Flugzeug oder was auch immer genommen. Das ist ein riesen Aufwand, schon nur hierher zu kommen, finanziell auch für die Leute. Und die haben aber auch ganz schöne T-Shirts machen vorne mit der Region drauf, Bergensee, der Name Amstutz. Auf der Rückseite war der Stammbaum bis ins 15. Jahrhundert, wie die Stammbaum von Familie Amstutz ist entstanden und wie welche Leute wann gelebt haben. Also sehr eindrücklich. Das war so der Start, der schon sehr eindrücklich war. Und nachher war das Programm durch den Tag sehr abwechslungsreich. Die Leute haben selber wählen, welcher Programm das sie mitmachen. Zum einen hat es Gruppen gegeben, Führungen ins Justistal, wo sie schauen, wie man Alpkäse macht, wie Käsekäuerin können, zu den Kühen, wo wirklich Alpwirtschaft gelebt wird. Es hat Kirchenführungen und Dorfführungen gegeben. Es hat aber auch Führungen gegeben über unsere Hängebrücke, die 340 Meter lang ist und 180 Meter hoch. Und es hat eine grosse Festwirtschaft gegeben, Treffen. Das ist ja auch das Wichtigste, dass die Leute einander sehen, dass man sich austauscht. Und etwas vom Eindrücklichsten war die Ausstellung mit Kaffee in der Turnhalle. Die ganze Turnhalle war ausgestellt von Geschichten, von Stammbäumen, von Bildern. Angefangen mit dem Sigriswiler Freiheitsbrief, wie die Gemeinde überhaupt entstanden ist. Nachher Auswanderungsgeschichten zwischen 1800 und 1900, also die Inserate von den Zeitungen, die es dann gab. Aufgrund von dem ist man ausgewandert, hat man etwas herausgelesen. Wir haben auch gesehen, welche Vorfahren von uns sind ausgewandert, woher, welches Datum, da gibt es ganze Listen. Und auch so wie eine Schein, eine Vereinbarung hat ausgesehen, wie jemand ausgewandert ist. Und dann hat man auch Geschichten gehört von Leuten, die ausgewandert sind. Die sind ja nicht aus Freude gegangen, sondern die meisten aus Not. Und es hat auch ganz viele gegeben, die auch Heimweh hatten. Oder solche, die dann krank wurden wegen Heimweh. Da habe ich auch Geschichten gehört, die dann halt gleich auch wieder zurückkommen und hier wieder probiert, ein Leben aufzubauen, wo sie sich selber nähren können. Also es gibt ganz viele interessante und spezielle Geschichten. Zum Teil auch, wenn vielleicht eine Familie 5 Kinder hatte und der älteste Sohn hat den Betrieb übernommen, die anderen 4 sind alle in die gleiche Richtung ausgewandert. Sie waren dann auch nicht ganz alleine, weil sie halt einfach noch Angehörige hatten dort. Aber das war so ein das Programm über den Tag und in dieser Turnhalle innen, das hat ganze Bücher gehabt, von den Namen, die es am meisten gibt. In der Gemeinde Sigriswil gibt es am meisten heimatberechtigt mit dem Familiennamen von Gunten. Es kommt auch vom Dorf Gunten, das ist eines von den 11 Dörfern, wo noch ein grösseres Dorf ist. Aber es hat auch sehr viele Familiennamen. Bühler, Chanz, Amstutz, Sanchi, Kempf. Das sind sicher so die häufigsten Namen, gefolgt von anderen natürlich auch. Und von all diesen Namen hat es je einen Ordner gegeben, der dick war, den ich in meinen Vorfahren alle gefunden habe. Bis ins 15. Jahrhundert mindestens ist alles dokumentiert. Wer mit wem ist geheiratet gewesen, wenn das die Personen geboren sind und wenn das sie gestorben sind. Sehr eindrücklich. Aber nachher auch sonst Geschichten aus Stammbäumen, die wirklich sehr eindrücklich dargestellt waren. Also Hut ab von der Marianne Vogt und ihrem Team, die Ahnenforschung betreibt, die wirklich Jahrzehnte die Sachen zusammenträgt, wo ein Arbeitsaufwand dahinter ist, der nicht zahlbar ist. Aber schlussendlich hat sie selber gesehen heute, ja, das alles im stillen Kämmerli gemacht, manchmal schon einsam, tagelang die Sachen zusammentragen. Und jetzt, an diesem Wochenende, ist das geschätzt worden. Alle früh haben geforscht, haben auch Leute herausgefunden, die mit ihnen verwandt sind, die man gar nicht gewusst vorher. Und das war so das Programm gestern über den Tag, der erste Tag. Und nachher am Abend ist Unterhaltung angesehen gewesen, alles auch mit Musikantinnen und Musikanten mit Heimatort Sigriswil. Die Jüngsten waren 15 auf der Bühne und der Älteste war 75 gewesen. Also wir hatten dort auch sehr ein breites Spektrum gehabt. Sicher Einheimische von Sigriswil, eben junge Gruppen mit 15, 16-Jährigen, die super Musik machen, das Trio Justistal, die neu wirklich Auftritte macht, schon mit einer Spitzenleistung, wo auch die Eltern sagen, das ist super, dass wir so junge haben, die so innovativ sind. Aber was natürlich auch ein grosses Highlight war, ist der Marc Chanz. Er kommt vom Berner Jura, hat auch Heimat dort Sigriswil. Ihm seine Vorfahren sind auch von Sigriswil ausgewandert. Und er hat mittlerweile den Beruf zum Hobby zum Beruf gemacht, Entschuldigung, den Weg natürlich. Und er lebt von Musik und ist einmalig gut unterwegs und die Stimmung, die er auf der Bühne war, das war einmalig. Aber wir hatten auch Unterhaltung von Kalifornien, auch von einem, der die Vorfahren ausgewandert sind. Und das war dann für uns ganz andere Musik. Aber eben die Vielseitigkeit hat es ausgemacht. Auch Alphornbläser hatten wir aus der Region mit Heimatort, Sigriswil natürlich. Also es war wirklich sehr unterhaltsam gewesen.

0: Niklaus Blaser-Punkt hier in Gunten, hier am See an, wunderbare Aussicht, einen ganz schönen Abend hier, Madeleine, gell?
1: Ja, das ist halt die schönste Gemeinde von Schweiz so, dass das einmalig ist mit See, mit Bergen. Man sieht auch die verschneiten Berge von hier, Top of Europe. Also schöner geht nicht. Und das ist auch das, was alle ja bestaunen, die zurückkommen, wenn sie zuerst mal zu Griswil sind, wo sie sehen, wo ihre Wurzeln sind, die zum Teil auch nicht verstehen, warum das ihre Vorfahren von hier ausgewandert sind. Aber eben, es ist nicht einfach aus Freude oder weil man einen schöneren Ort hat gesucht, sondern aus Not, weil man hat an einen Ort her müssen gehen, wo man sich können selber ernähren, wo es mehr Fläche zur Verfügung hatte. Und das war halt an anderen Plätzen in der Schweiz zum Teil oder im Ausland auch sehr viel.
0: Ja, es sind ja zum Beispiel eben in Jura oder auch in Emmental sind Leute vom Oberland gekommen. Das ist ja so jetzt bei dir, liebe Madeleine. Du hast vorhin einfach ein bisschen angetönt von deiner Familie Amstutz. Es hat ja recht viel Amstutz hier in der Region von Sigriswil. Aber von deinen direkten Vorfahren hast du da zum Beispiel eben die Ur-Urgrossmutter, Ur-Urgrossvater noch weiter zurück. Hast du das jetzt heute oder gestern oder jetzt über das Wochenende mal einmal gesehen, wo die waren? Und Urgrosstanten zum Beispiel oder Urgrossonkel, wo die dann herkommen?
1: Ja, sicher. Also ich habe selber schon einen Stammbaum von meiner Familie Amstutz, wo ins 15. Jahrhundert zurückgeht, wo ich weiss, wie das genau gegangen ist, die Geschichte von meinen Vorfahren, wenn das wer gestorben ist, wie gross die Familie war, wie das weitergegangen ist immer in diesem Stammbaum. Und es ist sehr schwierig, auch den Überblick zu behalten über die ganze Zeit und die grossen Familien, die es früher auch noch mehr gegeben hat. Und jede Familie hat sich ja wieder weiter vermehrt, also sehr eindrücklich, aber trotzdem trifft man immer wieder Leute an solchen Fest, die plötzlich mit ihm verwandt sind, die man gar nicht gewusst hat. Also es ist mir jetzt das Mal wieder so gegangen, nicht von Seite von meinem Vater von Amstutz, sondern von Seite von meiner Grossmutter Sanchi, habe ich heute jemanden lernen kennen, wo man eigentlich gar nicht so weit weg auch verwandt ist, die ich gar nicht gewusst habe. Weil diese Person ist schon gegen die 80er, zwar fit und gut zu Weg, und auf Sigriswil kam. Und wir sind da ins Gespräch gekommen. Und neben mir ist dann auch ein Einheimischer von Sigriswil gestanden, der gesagt hat, ja, die sind miteinander auch verwandt. Und erst so haben wir nachher gemerkt, dass ihm sein Vater und meine Grossmutter seine Geschwister waren. Also das ist ja eben genau das, was interessant ist. Egal, ob ein bisschen weiter oder weniger weit miteinander verwandt, man trifft gleichgesinnte Leute aus dem gleichen Familienstamm. Und die Leute, die kommen, das ist auch sehr eindrücklich, die Geschichten von ihnen zu hören. Zum Beispiel eine Familie, Sven Graber von Kiel, ist auch daher gekommen. Schon das letzte Mal habe ich sie kennengelernt. Die sind jetzt auch wieder gekommen. Er hat mir das letzte Mal gesagt, er hätte gerne noch Äpfelbäume, die ihm seine Vorfahren hier in Sigriswil hatten. Und der Obstbaumverein hat ihm nachher weitergeholfen. Und mittlerweile hat er bei sich im Garten Äpfel, wie seine Vorfahren in Sigriswil angepflanzt. Also er selber kennt seine Familiengeschichte gerade sehr gut und sehr weit zurück. Und das ist jetzt interessant, die Leute, die sich interessieren für ihre Familie, für die Herkunft und für die Wurzeln. Und das ist wirklich sehr eindrücklich. Neben dem, dass auch das Gesellige, das Gemütliche dazugehört. Auch am zweiten Tag von diesen Anlässen hat es wieder sehr viel gemütliche Unterhaltung gegeben. Es hat am Morgen auch einen Auswanderungsgottesdienst gegeben. Es hat Musik gegeben. Verschiedenste auf der Bühne, Festwirtschaft, gemütliches Zusammensein, was ja eben auch sehr wichtig ist, mit Leuten, die du regelmässig triffst, wenn die Heimattage stattfinden, aber auch mit Leuten, die zuerst mal da sind, und dass auch die Leute treffen, die hier wohnen noch heute, oder die eben auch Auswanderungsgeschichten kennen von ihren Vorfahren. Also, es ist wirklich rege diskutiert worden miteinander. Man hat viel Aha-Erlebnisse und gemütliches Zusammensein und auch viel weitergekommen für viele Leute, wie ihre Geschichte von Familienherkunft ist, die Stammbäume, das ist wirklich sehr eindrücklich.
0: Und die Kontakte, die eben da sind geschlossen worden, zum Teil eben neu, oder? Wo man auch nicht erkennt, das bleibt dann nachher so aufrechterhalten und die werden dann auch gepflegt jetzt.
1: Ja, sicher. Also es gibt dann auch Kontakte, die mehr gepflegt werden, solche, die weniger gepflegt werden. Aber es ist schon so, dass man die auch pflegt, viel. Und dann sagt man ja, so spätestens bis zum nächsten Mal, dann sieht man ihn wieder. Und das ist schön, wenn das so weitergeht. Und es ist auch nicht selbstverständlich, dass man ein OK hat, das ehrenamtlich so viel geleistet hat, für das Wochenende organisatorisch auf die Beine zu stellen. Das war sicher ein Hauptbrocken gewesen. Der zweite Hauptbrocken war die Ahnenforschung, das alles aufzubauen. Das sind Stunden und Tage und Wochen dahinter, das kann man sich gar nicht vorstellen. Aber es ist auch die Gemeinde, die das unterstützt. Das ist in Zusammenarbeit mit der Gemeinde, die das so finanziell und organisatorisch auch noch hilft, unterstützen. Sonst wäre das auch gar nicht möglich. Und das zeigt ja eben, wie wichtig und wie gut es funktioniert. Die Zusammenarbeit zwischen verschiedenen Beteiligten, die sich für die Sache hier jetzt für die Auswanderungsgeschichte in Sigriswil tut, zusammen engagieren und zusammen etwas auf die Beine stellen.
0: Aber etwas so, könntest du nicht einfach sagen, das kann man vor der Gemeinde aus organisieren, du gehst auf die Gemeindeverwaltung, du als Gemeinderätin, und nachher siehst du so, jetzt organisiere ich so etwas, umsetzen, machst. Also das kann nicht alleine die Gemeinde machen, sondern es braucht auch sehr viel freiwillige Arbeit.
1: Ja, ganz klar. Dass sie die, die im OK gearbeitet haben, für 2-3 Jahre, haben die alles auf B gestellt. Sicher gibt es solche, die weniger zu tun hatten, aber es gibt solche, die sehr viel Zeit investiert haben, ehrenamtlich für das. Es gibt nachher aber auch freiwillige Helfer, die geholfen haben. Man hat den Leuten Informationen gegeben. Es ist schon alles übersetzt worden. Englisch, Französisch und Deutsch. Zum Beispiel Vorträge oder Ansprachen hat man auf Deutsch gehalten und ist nachher in Papierform übersetzt worden, weil nicht alle Leute, die da waren, Deutsch geredet haben. Also es hat sehr viele französisch sprechende und englisch sprechende Leute gehabt, die halt schon nach mehreren Generationen dort, wo sie wohnen, nicht mehr Deutsch reden. Und dass die auch alles haben mitbekommen haben, hat man zum Beispiel alles übersetzt. Man hat schöne Präsentationen gemacht. Also es ist ein Riesenaufwand. Es hat Helferinnen und Helfer gebraucht für das Servieren, für die Führungen, für Transportorganisationen, für Unterkünfte. Also das ist eine Riesenleistung dahinter. Und wenn nicht ein Dorf würde zusammenstehen, Leute würden helfen, ehrenamtlich, für so etwas würde es gar nicht machbar sein, so etwas zu organisieren.

0: Niklaus Blaser-Punkt, hier ganz um einen idyllischen Ort. Jetzt komme ich noch zu einer persönlichen Frage, liebe Madeleine. Du hast jetzt uns da erzählt eben über die Schicksal, wo natürlich die Leute müssen erleben, weil sie eben aus der wirtschaftlichen Not hin müssen die schöne Region verlassen. Wie du dich selber in die Situation versetzt und du das jetzt müsstest, oder du, wo hier so stark verankert bist, was würde es mit dir machen? Würdest du das überleben?
1: Ja, zum Glück sind wir heute nicht in dieser Situation, wie wir in dieser Zeit waren. Darum muss ich mir gar nicht so viel ernsthaft Gedanken machen. Aber ich habe Heimat dort Sigriswil. Ich wohne an der Sigriswilstrasse, Sigriswil. Also, mehr geht nicht mehr. Ich bin sehr stolz auf das. Ich will nie anders sein. Darum, ich gehe sehr gerne reisen. Ich bin auch schon an vielen Orten gewesen. Das ist sehr schön. Aber wohnen will ich nie anders wieder hier. Das ist für mich ganz klar. Und ich sehe auch nicht, dass ich jetzt an einem Ort her müsste. Ich sage, ich würde es sicher überleben. Aber ich habe auch viele Geschichten gehört, wo eben Leute nachher Heimweh hatten, wo Leute sind krank wurden, wo der Arzt dann dort gesagt hat, ja, die Person ist nicht krank, die hat Heimweh. Man hätte ja auch nichts dürfen sagen oder hat auch nicht finanziell die Möglichkeit gehabt, zurückzugehen. Wie gesagt, die Leute sind nicht einfach zur Freude gegangen, sondern aus der Not. Da war auch Leid, zum Teil vielleicht auch noch Konflikte. Das waren mehrere Sachen. Und dementsprechend war das für die Leute nicht einfach, dann an einem neuen Ort alles von Grund auf aufzubauen. Und am neuen Ort war auch nicht alles einfach super. Aber sie haben einfach einen Ort gesucht, wo sie mehr Land hatten, für anzupflanzen, für die Selbstversorgung sicherzustellen.
0: Eben, das war quasi eine Einbahn, oder? So wie man heute würde sagen, wir gehen auf den Mars, wir kommen nie mehr um. Das war dann zumal auch so gewesen. Man hat sich dann nicht können erlauben, wirtschaftlich wieder jenes zurückzukommen. Oder vielleicht für Jahrzehnte nicht. Vielleicht erst, wie man sich ein bisschen eben aufgeräppelt hat, oder?
1: Ja, nein, gar nicht mehr. Zu dieser Zeit, es hat keine Flugzeuge gegeben. Es hat keine Telefon gegeben. Das Einzige, was es hat gegeben, ist die Zeitung. Und Briefe, Post hat es gegeben. Und dann hat man in der Zeitung ein Inserat gemacht für die Orte, wo man her kann auswandern kann. Aufgrund von dem hat man entschieden, was ihm am nächsten ist. Man ist dort hergegangen. Du hast nicht vorher im Internet können schauen, wie das aussieht. Oder wenn es dir nicht gefällt, wieder zurückkommen. Das ist gar nicht gegangen. Sonst wären ja die Auswanderer auch wieder zurückgekommen. Oder ein grosser Teil. Sicher viel dort auch einen guten Ort gefunden, wo sie dann auch zufrieden waren. Es hat sicher bestimmt beides gegeben. Aber es ist schon eindrücklich zu sehen, wie das alles vorangegangen ist worden in dieser Zeit.
0: Ja, da erinnere ich mich selber an eine Episode, einen Grossonkel von mir, der ist ausgewandert nach Kanada. Und das erste Mal, als er da fing, in die Schweiz kam, ist er mit dem Schiff gekommen. Und in den 60er Jahren das erste Mal mit dem Flugzeug, oder? Das war fing können leisten. Aber, ja, ich glaube, wir können uns das einfach gar nicht vorstellen. Und ich glaube, uns ist gar nicht bewusst, oder wird er vielleicht eben wieder bewusst, wie schön und wie wertvoll dass unsere Regionen sind, also für mich zusammen, auch für die ins Oberland. Ich glaube, das wird ihm dann umso mehr wieder bewusst, oder?
1: Ja, aber du hast jetzt von einer Geschichte erzählt mit dem Flugzeug, das war 1960, dann hast du Flugzeug gehabt. Aber wir reden hier um 1800, sind die Auswanderungen gewesen, oder 1860 bis 1900. In dieser Zeit sind auch noch sehr viel gegangen. Und dann hast du keine Telefon gehabt. Du hast einfach anhand von diesem Inserat einen Brief geschrieben, dann hast du vielleicht einen Monat später die Antwort gehabt oder noch später, bis dann der Brief in der Schweiz angekommen oder im anderen Land, dann bis er wieder eine Antwort geschrieben war. Das sind vielleicht zwei, drei Monate vergangen, bis du dann nachher gehen konntest. Und zu dieser Zeit hat man am Dorfbrunnen, wo die Leute auch noch am Dorfbrunnen ihre Wäsche gewaschen haben, da war das Gespräch gewesen, ja, der Müller oder die Schanz oder der Kämpf, die wandern dann nächste Woche aus, hier und dort her. Oder Gerber oder Amstutz, die tun sich auch noch überlegen, auszuwandern. Die suchen auch einen Ort, wo sie mehr Selbstversorgung haben. Das war das normale Gespräch. Und ist einfach so umgesetzt worden. Es ist gar nichts anderes übrig geblieben.

0: Ja, Niklaus Blaser-Punkt hier in Gunten, am Seeufer an, ganz idyllischer Ort. Jetzt kommt die Sonne, noch so die Spätsonne quasi, kann man sagen, noch so über die Alpen ein. Ganz wirklich romantisch. Also, wir könnten noch lange hier zusammen über das Thema sicher reden. Es gibt ja noch viele Details. Und ich denke da schon nicht, das letzte Mal über das reden. Jetzt, wie ist das, geht jetzt das bei euch einfach 5 oder 6 Jahre und dann wird wieder so etwas stattfinden bei euch?
1: Ja, bestimmt wird es in 5, 6 Jahren wieder so einen grossen Anlass geben. Aber auch sonst zwischendrin finden Treffen statt. Es gibt auch solche, die vielleicht zwischendrin sonst mal kommen. Die meisten haben auch sehr gerne Kontakt mit der anderen Forscherin, wo sie eben auch Sachen erforschen oder immer ein bisschen mehr wissen. Also es ist nicht so, dass man nichts hört bis dann, aber der grosse Anlass ist sicher dann. Und es gibt auch andere Projekte, Sigriswil zum Beispiel eine Partnergemeinde in Argentinien, auch dort sind viele ausgewandert. Wir haben noch eine zweite Gemeinde, wo wir mit ihnen zusammenarbeiten. Das sind alles Berner und Solothurner, die ausgewandert sind, 200 Personen, die diesen Ort gegründet haben. Um 1860. Also die Auswanderungsgeschichten und die Orte, wie die entstanden sind, da gibt es ganz viel zu erzählen und ganz viele interessante Geschichten. Aber ja, sicher eindrücklich und schön, dass wir darüber dürfen berichten. Und bis zum nächsten Mal.
0: Ja, danke dir vielmals, liebe Madeleine, hier an diesem ganz schönen Ort in Gunten. Wir waren ja schon mal zusammen da gewesen. Magst du dich noch erinnern? Dann war es nicht so warm und so regnerisch, oder?
1: Ja, sicher kann ich mich erinnern.
0: Dann würdest du also wieder hierher kommen, zum Beispiel im nächsten Sommer, und dann können wir wieder ein Thema zusammen hier besprechen.
1: Sehr gerne. Alles Gute, liebe Zuhörerinnen und Zuhörer, und bis zum nächsten Mal.
0: Ja, bis zum nächsten Mal, liebe Zuhörerinnen und Zuhörer. Ich verabschiede mich hier verabschieden von Gunten bis Sigriswil und bis zum nächsten Mal.